Richtung Berlin zwischen Pegnitz und Trockau. Ein defekter Bus auf der Fahrbahn und B307 Gmund Richtung Vorderriss zwischen Gmund und Tegernsee. 1 Kilometer Stau, 18 Minuten der Zeitverlust.

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1: Der Ventilator ist heute unser allerbester Freund. Sonne und bis zu 37 Grad in der Spitze. Morgen dann temperaturtechnisch nochmal ähnlich. Aber Regen und Gewitter sind dann möglich.
0: Es ist 2:30. 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
2: Ich bin Moritz Einzel. Die krisengebeutelte Deutsche Bahn hat offenbar im ersten Halbjahr Gewinn gemacht. Zum ersten Mal seit 7 Jahren. Der bundeseigene Konzern hat laut Medienberichten für das Kerngeschäft im Zeitraum von Januar bis Juni ein Plus im dreistelligen Millionenbereich verbucht. 960 Millionen Fahrgäste bedeuteten demnach 17 Millionen mehr als im Vorjahr. Weiterhin halten die schweren Waldbrände im Süden und Westen Europas die Einsatzkräfte in Atem. In Frankreich brachen neue Brände aus, teilweise an Stellen, wo es schon mal gebrannt hat. An der Grenze zwischen Spanien und Portugal wütet ein neues schweres Feuer und auch in Griechenland brennt es. Auf der Urlaubsinsel Kreta mussten rund 6.000 Urlauber evakuiert werden. Das waren die Nachrichten um 5:30.
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2: Die A7 Ulm Richtung Würzburg ist gesperrt zwischen Wörnitz und Rothenburg ob der Tauber wegen Bauarbeiten. Das soll bis 6 Uhr früh dauern und es wird empfohlen, über die Umleitung U37 auszuweichen. A7 Füssenreuth Richtung Ulm zwischen Dietmannsried und Bad Grönenbach. Ein totes Tier auf der Fahrbahn. Dann die A9 Nürnberg Richtung Berlin zwischen Pegnitz und Trockau. Ein defekter Bus auf der Fahrbahn und B307 Gmund Richtung Vorderriss zwischen Gmund und Tegernsee. 1 Kilometer Stau, 18 Minuten. Der Zeitverlust.
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1: Badehose und Bikini heute schon mal drunter ziehen. Es wird nämlich richtig heiß. 37 Grad. Dazu ganz viel Sonnenschein. Erst am Abend dann ein paar Wolken mit dabei. Daraus kann es dann morgen regnen und ein bisschen gewittern hier und da. Die Temperaturen bleiben aber erstmal gleich.
0: Es ist 3 Uhr. 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
2: Ich bin Moritz Einzel. Der neue Bundesverkehrsminister Steffen Bilger ist zuversichtlich, den Zustand von Straßen, Brücken und Schienen mit den neuen Infrastrukturmilliarden verbessern zu können. Im ZDF hat der CDU-Politiker aber davor gewarnt, zu glauben, dass das jetzt sehr schnell und ohne Unannehmlichkeiten geht.
3: Ich kann keine Wunder versprechen, weil Infrastruktur schon auch Zeit braucht. Aber natürlich muss es jetzt auch mit den Möglichkeiten, die wir durch die Infrastrukturmilliarden haben, schnell und spürbar besser werden. Aber es wird seine Zeit brauchen. Gerade wenn wir jetzt viel in die Infrastruktur investieren, dann bedeutet das auch Baustellen. Das bedeutet Behinderung, das bedeutet im Bahnbereich dann auch leicht Verspätungen.
2: Bilger hatte gestern Patrick Schnieder als Verkehrsminister abgelöst. Schwere Waldbrände halten Südeuropa weiterhin in Atem. Jetzt brennt es auch noch in Griechenland. Auf der Urlaubsinsel Kreta sind Flammen außer Kontrolle geraten. Deswegen ist ein Ferienort evakuiert worden. Medienberichten zufolge sind rund 6000 Menschen betroffen. Stürmischer Wind treibt die Feuerfront voran. Der Deutsche Städtetag hat Bund und Länder aufgefordert, Klimaanpassungsmaßnahmen der Kommunen deutlich stärker finanziell zu fördern als bislang. Dem Redaktionsnetzwerk Deutschland sagt der Hauptgeschäftsführer Schuchardt, Klimaanpassung sei kein nice to have, sondern existenziell für unsere Zukunft. Unterm Strich rede man da über Milliardensummen, das könnten die Städte nicht alleine stemmen. Jetzt plant auch BMW einen größeren Stellenabbau. Der Autobauer will bis Ende 2027 weltweit rund 8000 Jobs streichen. Ein großer Teil davon dürfte nach Ansicht von Experten Stellen in Deutschland betreffen. Der Abbau soll vor allem über natürliche Fluktuation und ein freiwilliges Abfindungsprogramm laufen. Die Investorenpläne von FIFA-Präsident Infantino sind auf scharfen Gegenwind gestoßen. Die UEFA läuft Sturm dagegen, was Unterstützung findet beim Sportvorstand des FC Bayern München, Max Eberl.
4: Ich bin kein Freund von Boykott, ich bin immer eigentlich ein Freund von Dialog. Aber wenn es so weit kommt, dann wäre ich tatsächlich auch dafür, dass wir als Europa dann auch eine starke Stirn bieten und sagen, nee, da machen wir nicht mit, das ist nicht unser Sport, das ist nicht das, was wir wollen und dann eben auch dagegen vorgehen würden.
2: Infantino will Vermarktungsanteile an der Fußball-WM an Investoren verkaufen.
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2: Eine Meldung von der A7 Ulm Richtung Würzburg, die ist gesperrt zwischen Wörnitz und Rothenburg ob der Tauber wegen Bauarbeiten bis 6 Uhr früh. Es wird empfohlen, über die Umleitung U37 auszuweichen. Und A9 Nürnberg Richtung Berlin zwischen Pegnitz und Trockau, ein defekter Bus auf der Standspur.
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1: Der Ventilator ist heute unser allerbester Freund. Sonne und bis zu 37 Grad in der Spitze. Morgen dann temperaturtechnisch nochmal ähnlich. Aber Regen und Gewitter sind dann möglich.
0: Es ist 3:30. 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
2: Ich bin Moritz Einzel. Der neue Bundesverkehrsminister Steffen Bilger ist zuversichtlich, den Zustand von Straßen, Brücken und Schienen mit den neuen Infrastrukturmilliarden verbessern zu können. Im ZDF hat der CDU-Politiker aber davor gewarnt, zu glauben, dass das jetzt sehr schnell und ohne Unannehmlichkeiten geht.
3: Ich kann keine Wunder versprechen, weil Infrastruktur schon auch Zeit braucht. Aber natürlich muss es jetzt auch mit den Möglichkeiten, die wir durch die Infrastrukturmilliarden haben, schnell und spürbar besser werden. Aber es wird seine Zeit brauchen. Gerade wenn wir jetzt viel in die Infrastruktur investieren, dann bedeutet das auch Baustellen. Das bedeutet Behinderung, das bedeutet im Bahnbereich dann auch leicht Verspätungen.
2: Bilger hatte gestern Patrick Schnieder als Verkehrsminister abgelöst. Schwere Waldbrände halten Südeuropa weiterhin in Atem. Jetzt brennt es auch noch in Griechenland. Auf der Urlaubsinsel Kreta sind Flammen außer Kontrolle geraten. Deswegen ist ein Ferienort evakuiert worden. Medienberichten zufolge sind rund 6000 Menschen betroffen. Stürmischer Wind treibt die Feuerfront voran. Das waren die Nachrichten um 3:30.
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2: Eine Meldung von der A7 Ulm Richtung Würzburg, die ist gesperrt zwischen Wörnitz und Rothenburg ob der Tauber wegen Bauarbeiten bis 6 Uhr früh. Es wird empfohlen, über die Umleitung U37 auszuweichen. Und A9 Nürnberg Richtung Berlin zwischen Pegnitz und Trockau, ein defekter Bus auf der Standspur.
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1: Badehose und Bikini heute schon mal drunter ziehen. Es wird nämlich richtig heiß. 37 Grad, dazu ganz viel Sonnenschein. Erst am Abend dann ein paar Wolken mit dabei. Daraus kann es dann morgen regnen und ein bisschen gewittern hier und da. Die Temperaturen bleiben aber erstmal gleich.
0: Es ist 4 Uhr. 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
2: Ich bin Moritz Einzel. Die krisengebeutelte Deutsche Bahn hat offenbar im ersten Halbjahr Gewinn gemacht. Zum ersten Mal seit 7 Jahren. Der bundeseigene Konzern hat laut Medienberichten für das Kerngeschäft im Zeitraum von Januar bis Juni ein Plus im dreistelligen Millionenbereich verbucht. 960 Millionen Fahrgäste bedeuteten demnach 17 Millionen mehr als im Vorjahr. Der neue Bundesverkehrsminister Steffen Bilger ist derweil optimistisch, dass er den Zustand von Straßen, Brücken und Schienen mit den neuen Infrastrukturmilliarden verbessern kann. Im ZDF sagte der CDU-Politiker:
3: Wir brauchen einen pragmatischen, realistischen Blick auf die Verkehrspolitik. Und jetzt gibt es eben einen großen Unterschied, nämlich dass wir so viel Infrastrukturmittel zur Verfügung haben, 170 Milliarden Euro für diese 4 Jahre Legislaturperiode. Die gilt es umzusetzen. Das ist schon eine große Veränderung, weil jetzt wirklich auch das Geld zur Verfügung steht für den Ausbau unserer Infrastruktur.
2: Er könne aber keine Wunder vollbringen, sagte Bilger. Er hatte gestern das Verkehrsministeramt von Patrick Schnieder übernommen. Weiterhin halten die schweren Waldbrände im Süden und Westen Europas die Einsatzkräfte in Atem. In Frankreich brachen neue Brände aus, teilweise an Stellen, wo es schon mal gebrannt hat. An der Grenze zwischen Spanien und Portugal wütet ein neues schweres Feuer und auch in Griechenland brennt es. Auf der Urlaubsinsel Kreta mussten rund 6000 Urlauber evakuiert werden. Tagelang fuhren Ende Juni in Nürnberg keine Straßenbahnen. Die Hitze hatte die Fugenmasse zwischen Schienen und Asphalt aufgeweicht. Jetzt, wo es wieder so heiß wird, sind die Verkehrsbetriebe besser vorbereitet. Das Straßenbahnnetz soll verschärft kontrolliert werden. Gleise sollen mit Wasser besprüht werden. Der irische Musiker und Oscar-Preisträger Glenn Hansard ist bei einem Motorradunfall ums Leben gekommen. Nach Polizeiangaben starb der 56-Jährige noch am Unfallort. Hansard wurde als Sänger der Band The Frames bekannt und erhielt 2008 für den Song Falling Slowly aus dem Film Once einen Oscar.
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2: Eine Meldung von der A3 Nürnberg Richtung Passau zwischen dem Rastplatz Gronawitt und Metten. Ein unbeleuchtetes Fahrzeug auf der Fahrbahn. A9 Nürnberg Richtung Berlin zwischen Pegnitz und Trockau wird ein defekter Bus geborgen. Und B303 Kronach Bad Berneck. Zwischen der Ausfahrt A9 Bad Berneck Himmelkron und Bad Berneck im Fichtelgebirge ein toter Fuchs auf der Fahrbahn.

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1: Der Ventilator ist heute unser allerbester Freund. Sonne und bis zu 37 Grad in der Spitze. Morgen dann temperaturtechnisch nochmal ähnlich. Aber Regen und Gewitter sind dann möglich.
0: Es ist 4:30. 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
2: Ich bin Moritz Einzel. Die krisengebeutelte Deutsche Bahn hat offenbar im ersten Halbjahr Gewinn gemacht, zum ersten Mal seit 7 Jahren. Der bundeseigene Konzern hat laut Medienberichten für das Kerngeschäft im Zeitraum von Januar bis Juni ein Plus im dreistelligen Millionenbereich verbucht. 960 Millionen Fahrgäste bedeuteten demnach 17 Millionen mehr als im Vorjahr. Der neue Bundesverkehrsminister Steffen Bilger ist derweil optimistisch, dass er den Zustand von Straßen, Brücken und Schienen mit den neuen Infrastrukturmilliarden verbessern kann. Im ZDF sagte der CDU-Politiker:
3: Wir brauchen einen pragmatischen, realistischen Blick auf die Verkehrspolitik. Und jetzt gibt es eben einen großen Unterschied, nämlich dass wir so viel Infrastrukturmittel zur Verfügung haben, 170 Milliarden Euro für diese 4 Jahre Legislaturperiode. Die gilt es umzusetzen. Das ist schon eine große Veränderung, weil jetzt wirklich auch das Geld zur Verfügung steht für den Ausbau unserer Infrastruktur.
2: Er könne aber keine Wunder vollbringen, sagte Bilger. Er hatte gestern das Verkehrsministeramt von Patrick Schnieder übernommen. Das waren die Nachrichten um 4:30.
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2: Eine Meldung von der A3 Nürnberg Richtung Passau zwischen dem Rastplatz Gronawitt und Metten. Ein unbeleuchtetes Fahrzeug auf der Fahrbahn. A9 Nürnberg Richtung Berlin zwischen Pegnitz und Trockau wird ein defekter Bus geborgen. Und B303 Kronach Bad Berneck. Zwischen der Ausfahrt A9 Bad Berneck-Himmelkron und Bad Berneck im Fichtelgebirge ein toter Fuchs auf der Fahrbahn.
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1: Badehose und Bikini heute schon mal drunter ziehen. Es wird nämlich richtig heiß. 37 Grad, dazu ganz viel Sonnenschein. Erst am Abend dann ein paar Wolken mit dabei. Daraus kann es dann morgen regnen und ein bisschen gewittern hier und da. Die Temperaturen bleiben aber erstmal gleich.
0: Es ist 5 Uhr. 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
2: Ich bin Moritz Einzel. Guten Morgen. Der neue Bundesverkehrsminister Steffen Bilger ist zuversichtlich, den Zustand von Straßen, Brücken und Schienen mit den neuen Infrastrukturmilliarden verbessern zu können. Im ZDF hat der CDU-Politiker aber davor gewarnt, zu glauben, dass das jetzt sehr schnell und ohne Unannehmlichkeiten geht.
3: Ich kann keine Wunder versprechen, weil Infrastruktur schon auch Zeit braucht. Aber natürlich muss es jetzt auch mit den Möglichkeiten, die wir durch die Infrastrukturmilliarden haben, schnell und spürbar besser werden. Aber es wird seine Zeit brauchen. Gerade wenn wir jetzt viel in die Infrastruktur investieren, dann bedeutet das auch Baustellen. Das bedeutet Behinderung, das bedeutet im Bahnbereich dann auch leicht Verspätungen.
2: Bilger hatte gestern Patrick Schnieder als Verkehrsminister abgelöst. Unterdessen hat die krisengebeutelte Bahn Medienberichten zufolge im ersten Halbjahr schwarze Zahlen geschrieben, zum ersten Mal seit 7 Jahren. Der bundeseigene Konzern habe mit seinem Kerngeschäft von Januar bis Juni ein Plus im dreistelligen Millionenbereich gemacht. Als Hauptgrund wird die Entwicklung bei den Kraftstoffpreisen genannt, da sind viele vom Auto auf die Bahn umgestiegen. In mehreren Regionen Frankreichs sind erneut Waldbrände ausgebrochen. Auch in Spanien lodert ein neues schweres Feuer in einem Nationalpark an der Grenze zu Portugal. In Griechenland wütet ein Waldbrand auf Kreta. Dort kamen 2 Feuerwehrleute bei Löscharbeiten ums Leben. Der Deutsche Städtetag hat Bund und Länder aufgefordert, Klimaanpassungsmaßnahmen der Kommunen deutlich stärker finanziell zu fördern als bislang. Dem Redaktionsnetzwerk Deutschland sagt der Hauptgeschäftsführer Schuchardt, Klimaanpassung sei kein nice to have, sondern existenziell für unsere Zukunft. Unterm Strich rede man da über Milliardensummen, das könnten die Städte nicht alleine stemmen. Die Investorenpläne von FIFA-Präsident Infantino sind auf scharfen Gegenwind gestoßen. Die UEFA und der DFB laufen Sturm dagegen. Was Unterstützung findet beim Sportvorstand des FC Bayern München, Max Eberl. Der hat gestern sehr deutliche Worte gefunden.
4: Ich weiß nicht, wer um Herrn Infantino herum ist. Sind ja ein paar Menschen, gute Buddies. Aber es fühlt sich echt beschissen an.
2: Infantino will Vermarktungsanteile an der Fußball-WM an Investoren verkaufen.
5: Das war unser News-Update. Noch ein kurzer Blick zum Verkehr. Da läuft alles ruhig. Es sind keine größeren Störungen gemeldet. Blitzer sind noch nicht so weit um die Zeit. Wenn ihr einen stehen seht, dann Anruf oder WhatsApp an die 0800 14 15 800.
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7: Schönen guten Morgen, 5 Uhr vorbei. Schichtende für die einen aus dem Bett, da quälen sich die anderen.
5: Naja, also so eine Qual sollte es jetzt bei dem Wetter wahrscheinlich nicht werden. Wir machen auf jeden Fall beides schöner mit dem Musikmix deines Lebens.
7: Bruno Mars ist mit dabei mit seinem Gute-Laune-Hit I Just Might und Shakira, die steht auch für die Playlist für deinen Sommer. Jetzt geht's zum Morgengebet. Halleluja.

0: Die Nummer ist einfach gute Laune Garant. Bruno Mars, I just might. Guten Morgen am Donnerstag, der 30. Juli heute.
1: Vor 149 Jahren wird das Telefon patentiert. Thomas Alva Edison meldet seine Sprechmaschine zum Patent an.
0: Heute vor 60 Jahren, da fällt das berühmteste Nicht-Tor einer Weltmeisterschaft, das Wembley-Tor. Deutschland verliert damals sein WM-Finale gegen England mit 4:2.
1: Vor 55 Jahren machen sich die Amerikaner mal wieder auf Richtung All. Apollo 15 landet auf dem Mond, zum ersten Mal in der Geschichte mit einem Mondauto. 3 Tage lang drehen die Astronauten ihre Runden damit, bevor es wieder auf die Erde geht.
0: Geburtstagskinder heute, Sänger Paul Anka, der wird 85, und Arnie, Arnold Schwarzenegger, der Terminator, der wird 79, und der Cleansy hat auch Geburtstag, Jürgen Klinsmann wird 62.
1: Unser Tagesset heute kommt aus Kolumbien. Vor 20 Jahren ist Shakira auf Platz 1 der Charts mit Hips Don't Lie.

0: Viertel nach fünf durch. In ein paar Minuten geht die Sonne auf. Nehmt euch mal die Zeit, eine Tasse in die Hand und schaut ihr beim Aufgehen zu. Das entstresst wunderbar.
1: Verantwortlich für dieses geniale Sommerwetter, Olaf.
2: Hallöchen.
1: Die kommenden Tage einfach ein Traum. Genug Zeit für alles, was im Sommer Spaß macht.
3: Einen Drink in der Hand. Mein Schneekörper liegt im heißen Sand. Ich werd wahrscheinlich ganz knackig braun im Sommer.
0: Egal, was ihr heute macht mit Sonne, ja, und wegen Olaf, wird's grandios. Amen.

0: Gleich wird's 5:30. Matthias Löw hat das Wichtigste für uns zusammengefasst. Die Angst um die Arbeitsplätze bei BMW. Wie steht's um die Jobs in Niederbayern?
1: Mehr Infos gleich im News Update.
0: Wir schauen noch kurz zum Wetter. Der Sommer ist gekommen, um zu bleiben. Strahlend schön draußen und 34 Grad in der Spitze. Morgen, da wird's noch besser. Der Juli verabschiedet sich mit 36 Grad.
2: Es ist 5:30. 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
3: Mit Matthias Löw. Es ist ein historischer Sparkurs. BMW will ja weltweit Jobs streichen. Wegen der Krise in der Branche muss der Autobauer handeln. Die Stellen sollen mit einem Abfindungsprogramm abgebaut werden. Welche Folgen hat das für die Werke in Dingolfing oder Landshut? Benjamin Freund von der IG Metall Niederbayern.
4: Also auch in den niederbayerischen Standorten gibt es natürlich Beschäftigte im indirekten Bereich. Aber dadurch, dass es ein Freiwilligenprogramm gibt, ist das Freiwilligenprogramm natürlich auch in den niederbayerischen Standorten, kommt es zum Tragen. Wie das dann genutzt wird und was das für direkte Auswirkungen auf die Standorte hier vor Ort hat, wird sich zeigen, wenn das Freiwilligenprogramm anläuft.
3: Betroffen von dem Abbau sind Bürojobs und nicht die Produktion bei BMW.
2: Der Blick in die Regionen mit unseren Niederbayern-Reportern. Landkreis Dingolfing-Landau, aktuell.
5: Hier rückt gestern alles mit einem Blaulicht auf dem Dach aus. Feuerwehr, Rettungsdienst und Polizei eilen nach Gottfrieding. Hier hat sich ein Auto überschlagen und zwei andere Wagen beschädigt. Zwei Menschen werden verletzt. Was genau passiert ist, wird noch untersucht. Aber gegen den 22-jährigen Unfallverursacher laufen Ermittlungen wegen fahrlässiger Körperverletzung und Drogen hinter dem Steuer. Aus Gottfrieding, Michaela Gröber.
2: Landkreis Kelheim, aktuell.
6: Ernste Lage für die Feuerwehr hier in Hausen. In einer Halle brennt ein Bagger. Es ist ganz schön brenzlig, denn direkt neben dem Fahrzeug liegt Stroh. Darum droht ein größerer Brand. Aber die Feuerwehrler sind fix. Sie verhindern, dass sich die Flammen vom Bagger ausbreiten. Aus Hausen, Tabea Mann.
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3: Morgen ist der letzte Schultag und am Samstag wälzt sich eine Blechlawine Richtung Süden. Pünktlich zum Ferienbeginn in Bayern werden in Tirol wieder Transitwege blockiert. Am Samstag trifft es die Fernpassstraße und das Hantenjoch. Beide sind am Vormittag wegen Kundgebungen gesperrt. Die Deutsche Bahn ist aus den roten Zahlen gefahren. Im ersten Halbjahr hat die Bahn ein Plus gemacht. Rund 960 Millionen Menschen sind von Januar bis Juni Bahn gefahren. 17 Millionen mehr als im Jahr davor. Ein neuer Rekord. Bleiben wir beim Thema Verkehr. Hier ist der neue Bundesverkehrsminister zuversichtlich. Steffen Bilger glaubt, dass der Zustand von Straßen, Brücken und Schienen mit den neuen Infrastrukturmilliarden verbessert werden kann. Soweit unser News-Update. Mehr gibt's auf der Website und in der App.
0: Vielen Dank, Matthias. Wir schauen noch kurz, was der Verkehr macht. Der stockt an den immer gleichen Stellen. Berufsverkehr. Gute Nerven, ansonsten läuft's aber. Ist zu früh für Blitzer, zumindest wissen wir von nichts. Wenn ihr doch einen seht, dann WhatsApp an die 0800 14 15 800.
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8: Donnerstag, der 30. Juli. Hey, wo ist der Kuchen?
9: Hä, warum? Du hast doch gar nicht Geburtstag. Und ich auch nicht. Wieso dann Kuchen?
8: Na, weil heute ist Tag des Käsekuchens. Hätte ich jetzt schon erwartet, dass du darauf vorbereitet bist.
9: Nee, glaub's mir. Du willst keinen Kuchen, den ich gebacken habe. Außerdem, schlecht vorbereitet, das hättest halt dann gestern sagen müssen.
8: Na gut, dann jetzt eben die Playlist für deinen Sommer. Fast genauso gut wie Käsekuchen. Also, ja, Ray Dalton ist dabei oder Passenger. Und Karin, die übersetzt gleich einen Sommerhit für uns.
9: Teddy Swims, der ist froh, dass die Nacht vorbei ist. Er hat schlecht geträumt. Bad Dreams.

0: Genau, 5:45, so eigentlich gar nicht deine Zeit, Karin, gell? Aber dafür hast du dann den ganzen langen Tag vor dir.
1: Schaut's einmal, was ich euch heute mitgebracht habe. Ein selberbauern Kuchen.
0: Ja, perfekt.
2: Ja, auf die Karin ist einfach Verlass.
1: Das ist ein Kirschkuchen, ein Rezept von meiner Oma.
2: Ach Karin, komm, Thema Verfehlung. Heute ist Tag des Käsekuchens. Aber wurscht, dann nehmen wir einfach Kirschkuchen und du übersetzt jetzt.
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1: Auf gut Niederbayerisch. Wer kann sich nur an den Sommer von 1969 erinnern? Wahrscheinlich nimmer früh, oder? Also, ich nicht, aber der Bryan Adams schon. Ich hab heute nämlich Summer of 69 für euch dabei. Der Bryan ist in dem Lied ganz nostalgisch und singt: Ich hab meine erste Gitarre gekriegt, hab gespielt, bis meine Finger blöd haben. Ein paar Burschen und ich haben eine Band gehabt. Meist ist schön. Musik war früher wirklich noch Handarbeit. Heute kriegen die Kinder noch 3 Minuten Gitarrenunterricht, Burnout oder ein TikTok-Profil. Habt ihr auch mal so einen Sommer erlebt? Einen Sommer, der so richtig in Erinnerung bleibt. Also ich bin einmal mit einer Freundin einen ganzen Sommer jetzt kleine Volksfest abgefahren. Das war auch brutal schön. Aber was du da teilweise hinterm Bierzelt siehst, willst du eigentlich nicht in deinem Summer of 69 Gedächtnis speichern. Aber das ist eine andere Geschichte. Wir schwelgen jetzt in Erinnerungen, egal in welchem Jahr, und lassen einen Bryan singen. Hier ist Summer of 69.

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2: Ja, der gute Michael Schulte, der haut gerade eine Single nach der anderen raus. Die neueste Nummer, Lovesick. Jetzt könnte man ja eigentlich meinen, es geht da um Liebeskummer.
3: Nee, tut's aber nicht. Es geht um dieses euphorische Gefühl, das wir haben, wenn wir unsterblich verliebt sind. Ist ja fast so ein bisschen wie ein Drogenrausch. Und Vorsicht, danach könnten wir süchtig werden.
2: Michael Schulte mit Lovesick.

0: doch diesen Titel, da könnten wir direkt süchtig werden. Macht definitiv Lust auf mehr und klingt so richtig schön nach Sommer. Michael Schulte mit Lovesick.
1: Weiter geht's gleich mit einem Klassiker aus den 80ern. Den liefert uns Phil Collins.
0: Gleich wird's 6, Zeit für unsere Nachrichten.
1: Hoher Besuch war in Simbach aus einem erfreulichen Grund. Mehr dazu gleich von Matthias Löw.
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1: Vorher noch kurz der Blick zum Wetter.
0: Ah, heute wieder ein richtig schöner Sommertag. Viel Sonne, keine Wolken am Himmel und um die 33 Grad.
1: Und morgen schaut's ganz ähnlich aus. Ein paar Grad mehr sind noch drin.
3: Es ist 6 Uhr. 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
4: Mit Matthias Löw. Polizei und Feuerwehr bitten immer wieder darum, bei hohen Temperaturen keine Kinder oder Tiere im Auto zurücklassen. Trotzdem passiert es immer wieder. Wie sollen wir uns denn dann verhalten? Lisa Giebes vom Polizeipräsidium Niederbayern.
5: Wer Kind oder Tier in einem verschlossenen Fahrzeug bemerkt oder den Eindruck hat, dass akute Gefahr besteht, der sollte nicht zögern, sondern sofort den Notruf 110 wählen. Gleichzeitig sollte eben auch versucht werden, den Fahrzeughalter ausfindig zu machen. Grundsätzlich gilt, dass das Einschlagen einer Scheibe das letzte Mittel sein soll.
4: Um das mal zu verdeutlichen, bei einer Außentemperatur von 30 Grad herrschen im Auto nach einer halben Stunde schon 46 Grad.
3: Der Blick in die Regionen mit unseren Niederbayern-Reportern. Stadt Simbach am Inn, aktuell.
6: Hier riecht alles noch ganz frisch. Die Simbacher Polizei hat ein neues Zuhause. Und zur offiziellen Eröffnung kommen sogar Innenminister Joachim Herrmann und Bauminister Christian Bernreitscher. Die alte Inspektion hat unter der Katastrophenflut 2016 stark gelitten. Darum ist die neue Simbacher Polizeistation nicht nur topmodern, sondern auch hochwassersicher. Über 10 Millionen Euro stecken in dem Gebäude. Aus Simbach am Inn, Holger Bier.
3: Natur und Umwelt.
7: Einen ganz besonderen Service bekommen die Sportvereine hier im Landkreis Kelheim. An einigen Plätzen stehen jetzt bunte Tafeln. Die zeigen den UV-Index an. Nur ein Blick genügt und die Sportler sehen, wie stark die Sonnenstrahlung ist. Dazu gibt's Tipps für den richtigen Schutz. Aus dem Landkreis Kelheim, Patrick Wurmbach.
3: Und jetzt maximal informiert über Deutschland und die Welt.
4: Morgen ist der letzte Schultag und am Samstag wälzt sich eine Blechlawine Richtung Süden. Pünktlich zum Ferienbeginn in Bayern werden in Tirol wieder Transitwege blockiert. Am Samstag trifft es die Fernpassstraße und das Hantenjoch. Beide sind am Vormittag wegen Kundgebungen gesperrt. Die Deutsche Bahn ist aus den roten Zahlen gefahren. Im ersten Halbjahr hat die Bahn ein Plus gemacht. Rund 960 Millionen Menschen sind von Januar bis Juni Bahn gefahren. 17 Millionen mehr als im Jahr davor. Ein neuer Rekord. Bleiben wir beim Thema Verkehr. Hier ist der neue Bundesverkehrsminister zuversichtlich. Steffen Bilger glaubt, dass der Zustand von Straßen, Brücken und Schienen mit den neuen Infrastrukturmilliarden verbessert werden kann. Soweit unser News-Update. Mehr gibt's auf der Website und in der App.
1: Matthias Löw mit den Nachrichten. Vielen Dank. Wir schauen noch kurz, was der Verkehr macht. Und er fließt dahin ohne größere Behinderungen. Alles ruhig. Blitzer sind noch nicht so weit um die Zeit. Wenn ihr einen stehen seht, dann Anruf oder WhatsApp an die 0800 14 15 800.
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0: Schönen guten Morgen, Donnerstag, der 30. Juli. So ist ein Tag, der ist wie gemacht für die Alex.
1: Wieso? Weil es endlich wieder Sommer ist?
0: Nein, weil heute ist nämlich der Tag des Zu-Spät-Kommens.
1: Haha, sehr witzig.
0: Du, ich find's lustig. Jetzt nicht ärgern. Entspann dich wieder. Geht mit der Playlist für den Sommer. Wunderbar.
1: Ein ganz heißes Duo haben wir da. J-Lo und David Guetta. Und die grandiose Nummer von Manfred Mann's Earth Band. For You.
0: Jetzt geben wir erstmal Gas mit einem 80er. Phil Collins.
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0: Die Ruhe vor dem Sturm. In ein paar Minuten stehen die Kids auf. Da gibt es übrigens deutliche Unterschiede im Verhalten, also so je nach Alter.
1: Ja, die Kleinsten, die sind sofort putzmunter und quasseln dann ab Minute 1 in einer Tour. Die Älteren, vor allem die Pubertiere, ja, die brauchen, bis sie richtig wach sind. Manchmal dauert das bis abends.
0: Keine Frage, wo wir unsere Erklärzwergerl dazu zählen müssen. Die sind sofort hellwach und können sich mit ganz gewichtigen Problemen beschäftigen.
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0: Guy Garvey, der ist regelmäßig bei uns im Musikmix deines Lebens, aber auch im Fernsehen sitzt er immer wieder in unserem Wohnzimmer. Zum Beispiel als Juror bei The Voice.
1: Aktuell, da nimmt er uns mit auf Reisen und er hat ein Buch rausgebracht, Before I Met Supergirl.
0: Ach, das ist ja süß. Das hat er seiner Frau gewidmet.
1: Auf die Lady hier, da würde Supergirl eigentlich auch zutreffen. Leonie, die ist auch in der Jury bei Voice of the Kids und die haut echt einen Hit nach dem anderen raus. Ist auch irgendwie so eine Superkraft.
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3: Gleich wird's 6:30 zum schnellen Kaffee und bevor sich alle auf den Weg machen, jetzt ein News-Update.
4: Der Plan für einen Anschlag auf einem Christkindlmarkt in Niederbayern hat uns alle geschockt. Was hat sich in der Sache eigentlich getan? Matthias Löw weiß mehr dazu.
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4: Noch kurz der Wetterbericht. Ja, an dieses Wetter könnten wir uns gewöhnen. Strahlende Sonne den ganzen Tag und 34 Grad.
3: Ja, am Abend bleibt's auch lange warm und morgen legt der Sommer noch eine Schippe obendrauf. Es wird noch wärmer.
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7: Mit Matthias Löw. Es ist nicht nur das Thema unter Kollegen. Der geplante Stellenabbau bei BMW beschäftigt auch die Politik. Wirtschaftsminister Aiwanger spricht von einem Alarmsignal für die gesamte Autoindustrie. Der Niederbayer sieht die Branche massiv unter Druck. Er fordert darum bessere Rahmenbedingungen von Bund und EU. BMW ist mit seinen Werken in Dingolfing und Landshut einer der wichtigsten Arbeitgeber in Niederbayern.
8: Der Blick in die Regionen mit unseren Niederbayern-Reportern. Landkreis Dingolfing-Landau. Aktuell.
9: Im vergangenen Dezember steht hier alles Kopf. Ein Terrorplan fliegt auf. Im Visier der Männer aus dem arabischen Raum ein Weihnachtsmarkt im Landkreis. Der Hauptverdächtige ist weiter frei. Wie es heißt, muss sich der Ägypter immer wieder melden und das macht er auch. Wann der Prozess gegen den 56-Jährigen beginnt, steht noch nicht fest. Aus Dingolfing, Petra Jakobs.
8: Landkreis Kelheim. Aktuell.
10: Der Kreistag hat jetzt auch offiziell den Schlussstrich gezogen. Das Krankenhaus St. Lukas macht ohne die Caritas weiter. Wie es um die Zukunft des Kreiskrankenhauses Kelheim steht, sagt uns Landrat Christian Nerb.
11: Wir werden in verschiedenen Fachbereichen weitere Kooperationen anstreben, zum Beispiel beim Linksherzkatheter haben wir jetzt eine Kooperation mit dem Herzzentrum in München, bei der Geburtenstation haben wir eine Kooperation in Würzburg. Das sind Dinge, die ganz normal laufen. Und natürlich ist auch in gewissen Fachbereichen in der Zukunft eine Kooperation mit Caritas in Regensburg mit St. Josef nicht ausgeschlossen.
10: 4 Jahre lang hat die Partnerschaft zwischen Landkreis und Caritas gehalten. Der Grund für die Trennung, wegen der Politik können sie künftig nicht mehr garantieren, dass die Finanzen des Krankenhauses stabil bleiben. Aus dem Landratsamt in Kelheim, Daria Felsner.
6: Und jetzt maximal informiert über Deutschland und die Welt.
7: Einen Tag vor dem letzten Schultag schauen viele Familien gespannt nach Italien, Spanien und Frankreich. Hier toben immer noch Waldbrände. Betroffen ist aber auch die beliebte Ferieninsel Kreta. Hier sind rund 6.000 Urlauber evakuiert worden. Ferien macht Ministerpräsident Söder erstmal nicht. Er reist durch Europa. Los geht's in Ungarn. Bei dem Treffen mit der politischen Führung will Söder vor allem über die wirtschaftliche Zusammenarbeit sprechen. Weiter reist der Ministerpräsident dann nach Griechenland und Moldau. Das US-Militär hat seine Angriffswelle gegen Ziele im Iran beendet. Bombardiert wurden unter anderem militärische Kommandozentralen sowie Raketen- und Drohnenanlagen. Die Angriffe sind eine Reaktion auf iranische Attacken auf einen US-Stützpunkt in Jordanien. Soweit unser News-Update. Mehr gibt's auf der Website und in der App.
4: Vielen Dank, wir schauen noch ganz kurz auf die Straßen und da gibt's gute Nachrichten für alle. Derzeit läuft's entspannt. Wir haben keine Blitzer in der Region gemeldet. Falls euch unterwegs eine Kontrolle auffällt, dann gebt uns gerne Bescheid. 0800 14 15 800.
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3: Schönen guten Morgen am 30. Juli. Ist ein ereignisreicher Tag heute. Heute ist nämlich unter anderem der Tag der Freundschaft.
4: Boah, also das müssen wir feiern. Anstoßen auf die Freundschaft.
3: Ja, und morgen ist dann niemand in der Arbeit, oder? Weil alle auf die Freundschaft getrunken haben.
4: Naja, wir müssen es ja nicht übertreiben. Also, denkt heute an die Leute, die ihr auch nachts um 3 anrufen könnt, die nicht lange fragen und die immer da sind, wenn ihr sie braucht. Auf die Freunde im Leben.
3: Wir feiern natürlich standesgemäß mit dem Musikmix deines Lebens.
4: Da haben wir einen 80er-Klassiker mit den Simple Minds. Was ganz Aktuelles von Felix Jähn mit Pride.
3: Und jetzt so ein richtiges Brett. Wäre eigentlich auch was für heute Abend. AC/DC mit Highway to Hell.

0: Die Simple Minds in der Playlist für deinen Sommer. Don't you forget about me. Komm, lass uns mal ein Spiel spielen. Sag, dass du in Deutschland lebst, ohne zu sagen, dass du in Deutschland lebst.
1: Ja, easy. Also, ich lebe in dem Land, in dem ein Mann, der selbst nur die befristete Aufenthaltsgenehmigung hat, über das Bleiberecht von Migranten entscheidet. Ich lebe da, wo ein Mann, der wegen sexuellen Missbrauchs in Haft ist, einfach sein Geschlecht gewechselt hat und jetzt in ein Frauengefängnis verlegt wird. Und wenn du jetzt denkst, ich will dich veräppeln, weil so ein Irrsinn erfunden sein muss, nee, ich kann's dir belegen. Willst noch mehr?
0: Nein, danke, reicht. Du hast gewonnen. Schauen wir mal, ob noch mehr solche News kommen. Dann wenigstens auf Niederbayerisch.
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3: Ich bin der Nicke Andi Girsay. Wir alle leben ab heute wieder über unsere Verhältnisse. Erdüberlastungstag nennen sie den Tag heute. Mit dem heutigen Tag sind alle natürlichen Rohstoffe aufgebracht, die unser Planet innerhalb von einem Jahr auch wieder erneuern kann. Der Tag wird jedes Jahr neu ausgerechnet. Heuer liegt er um 6 Tage später wie letztes Jahr. Der Bundesgerichtshof muss sich ab heute mit was rumschlagen, was an jeden von uns angehen kann. Nämlich darf man private Chat-Nachrichten an andere weiterleiten. Geht das Weiterleiten zusammen mit der Europäischen Datenschutzverordnung? 2 ehemalige Freundinnen streiten sich drum, ob man sowas machen darf oder nicht. Zwinger sind Feuerwehrler bereit, dass sie auf Bordeaux fahren und helfen. Bordeaux ist ja die Partnerstadt von Minger und da brennt es ja auch so. Feuerwehrler und Feuerwehrauto könnten in 24 Stunden starten, wenn Franzosen sagen, wir brauchen euch was. So, jetzt kennt euch aus. Servus, macht's es gut.
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1: Wie schaut's aus? Könnt ihr leicht loslassen oder ist es eher so nicht eure Stärke? Generell, da neigen wir dazu, an Dingen, Orten und erst recht an Menschen zu hängen.
2: Mhm. Manchmal, da geht's aber nicht anders und wir müssen uns von was lösen, was uns eigentlich viel bedeutet. Ausdies hat die Erfahrung scheinbar gemacht und festgestellt, boah, gar nicht so einfach.
1: Ihre neueste Single, die behandelt genau so eine Situation. The Art of Letting Go.
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0: Justice mit ihrer ganz neuen The Art of Letting Go. Ja, die wird jetzt dann auch die eine oder andere Gewohnheit loslassen müssen. Dauert nicht mehr lange. Dann ist die gute Justice Mama. Ja, das bringt so manchmal das Leben ganz schön durcheinander.
1: Aber hallo. Nach den Nachrichten kommt gleich eine ganz starke Nummer. Ciao und Chat, haut auf den Putz.
0: Vorher holen wir uns noch ein News-Update, alles was heute Morgen wichtig ist.
1: Die Nachricht, dass BMW 8000 Stellen abbaut, hat uns gestern alle geschockt. Wie steht's um die Jobs in Niederbayern? Matthias Löw hat da gleich mehr Infos für uns.
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1: 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Wir schauen noch kurz zum Wetter. Also wir können es kurz halten. Sonne, keine Wolken und Temperaturen um die 33, 34 Grad.
0: Morgen, da bleibt uns der Sommer auch erhalten.
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5: Mit Matthias Löw. Es ist ein historischer Sparkurs. BMW will ja weltweit Jobs streichen. Wegen der Krise in der Branche muss der Autobauer handeln. Die Stellen sollen mit einem Abfindungsprogramm abgebaut werden. Welche Folgen hat das für die Werke in Dingolfing oder Landshut? Benjamin Freund von der IG Metall Niederbayern.
6: Also auch in den niederbayerischen Standorten gibt es natürlich Beschäftigte im indirekten Bereich. Aber dadurch, dass es ein Freiwilligenprogramm gibt, ist das Freiwilligenprogramm natürlich auch in den niederbayerischen Standorten. Kommt es zum Tragen, wie das dann genutzt wird und was das für direkte Auswirkungen auf die Standorte hier vor Ort hat, wird sich zeigen, wenn das Freiwilligenprogramm anläuft.
5: Betroffen von dem Abbau sind Bürojobs und nicht die Produktion bei BMW.
4: Der Blick in die Regionen mit unseren Niederbayern-Reportern. Neues aus dem niederbayerischen Bäderdreieck.
7: Thermenbesucher müssen etwas mehr Geld einstecken wegen Preiserhöhungen ab Mitte 2027. Die Erhöhungen haben die Zweckverbände der Thermen Bad Füssing, Bad Birnbach und Bad Griesbach beschlossen. Betroffen sind vor allem Thermen- und Kombitickets mit Sauna. Aber es gibt auch eine gute Nachricht. In Bad Griesbach wird ein Kombiticket sogar um 1 Euro günstiger. Aus Bad Birnbach, Martina Lesser.
4: Landkreis Dingolfing-Landau. Aktuell.
8: Hier rückt gestern alles mit einem Blaulicht auf dem Dach aus. Feuerwehr, Rettungsdienst und Polizei eilen nach Gottfrieding. Hier hat sich ein Auto überschlagen und zwei andere Wagen beschädigt. Zwei Menschen werden verletzt. Was genau passiert ist, wird noch untersucht. Aber gegen den 22-jährigen Unfallverursacher laufen Ermittlungen wegen fahrlässiger Körperverletzung und Drogen hinter dem Steuer. Aus Gottfrieding, Michaela Gröber.
4: Und jetzt maximal informiert über Deutschland und die Welt.
5: Einen Tag vor dem letzten Schultag schauen viele Familien gespannt nach Italien, Spanien und Frankreich. Hier toben immer noch Waldbrände. Betroffen ist aber auch die beliebte Ferieninsel Kreta. Hier sind rund 6000 Urlauber evakuiert worden. Ferien macht Ministerpräsident Söder erstmal nicht. Er reist durch Europa. Los geht's in Ungarn. Bei dem Treffen mit der politischen Führung will Söder vor allem über die wirtschaftliche Zusammenarbeit sprechen. Weiter reist der Ministerpräsident dann nach Griechenland und Moldau. Das US-Militär hat seine Angriffswelle gegen Ziele im Iran beendet. Bombardiert wurden unter anderem militärische Kommandozentralen sowie Raketen- und Drohnenanlagen. Die Angriffe sind eine Reaktion auf iranische Attacken auf einen US-Stützpunkt in Jordanien. Soweit unser News-Update. Mehr gibt's auf der Website und in der App.
1: Danke, Matthias. Wir schauen noch kurz, was auf den Straßen los ist. Ja, der übliche Berufsverkehr schlängelt sich durch die Straßen. An den bekannten Stellen dauert's länger. Ihr kommt aber trotzdem gut durch. Einen Blitzer hat uns der Bernhard jetzt gemeldet in Bohnbruck in der Erdmannsdorfer Straße. Wenn ihr noch irgendwo einen entdeckt, dann meldet ihn gerne herein unter der 0800 14 15 800 per WhatsApp oder per Anruf.
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0: Hey, ihr könnt euch nicht vorstellen, was bei uns momentan los ist. Da denkt man einfach so ein Golbodenvolksfest, ja, das kann ja nicht so schwer sein, oder?
1: Ja, ist es aber doch. Also in manchen Phasen, da waren wir kurz vorm Verzweifeln. Dann waren wir wieder sicher. Das ist es jetzt.
0: Also Radio können wir definitiv besser. Ja. Unser Spezialgebiet? Der Musikmix deines Lebens. Da mischt jetzt Rihanna mit, zusammen mit Kanye West und Paul McCartney. Glockenbach, zusammen mit Tom Walker, mit einer ganz aktuellen Nummer.
1: Und jetzt wird's rockig. I love Rock'n'Roll.
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0: Schönen guten Morgen bei den Muntermachern. Donnerstag, der 30. Juli. Ein Tag noch. Einer. Nur noch einer. Morgen, da muss er fertig sein. Unser Goldbodenvolksfest-Song.
1: Ja, schaut ganz gut aus. Wir liegen gut in der Zeit. Der Text steht, die Melodie auch. Ja, jetzt müssen halt die Musiker noch alle ran. Und Karin Obermeier, unsere Hitdolmetscherin, und Viktor, einer unserer Produzenten, die beiden übernehmen den Gesangspart.
0: Gott sei Dank, ich habe da schon meine Befürchtungen gehabt, dass vielleicht wir müssen.
1: Oh Gott, nee. Singen müssen wir nicht, aber wir dürfen damit angeben. Wir dürfen ihn präsentieren.
0: Du, dann sollten wir jetzt aber mal dringend einen Termin mit dem Oberbürgermeister Markus Pannermeier machen. Ruf mal schnell an bei ihm.
2: Pannermeier? Ah, ich sehe schon, die Muntermacher. Guten Morgen. Ich werde nicht mitgefiebert am Radio. Gestern, glaube ich, habt ihr ja schon kurz was angespielt. Wann ist es denn endlich soweit?
1: Guten Morgen, Herr Pannermeier. Genau deshalb rufen wir an. Morgen in der Früh, da muss Ihre Frau mit dem Hund raus. Da haben wir ein Date.
2: Oho, das klingt aber spannend. Heißt es, morgen ist der Song fertig?
0: Richtig. Morgen Frühstück bei uns und dann wird abgeliefert.
2: Okay, das ist ja kaum zu glauben. Gut, ausgemacht. Ich freue mich. Bis morgen.
1: Morgen früh. Kurz nach 7. Frühstück mit Markus Pannermeier bei uns im Studio. Und wir präsentieren den Goldboden-Volksfest-Song.
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0: Wir haben den 30. Juli heute, also eigentlich schon sowas von Sommer, aber den Sommerhit des Jahres, den gibt's noch nicht, oder?
1: Du, nein, nicht, dass ich wüsste. Letztes Jahr war es ja Golden von der Band Huntrix.
0: Ich habe gerade gegoogelt. Also Ende August fällt die Entscheidung. Heiße Kandidaten sind dieses Giaule, was schon dieses Du bist gut genug. Wenig überraschend, Dai Dai. Bakaranga, das war beim ESC und noch ein paar mehr.
1: Ja, es werden wieder unglaublich viele Songs vorgeschlagen. Zu guter Letzt müssen dann doch ziemlich strenge Kriterien erfüllt sein. Zum Beispiel muss der Titel im Sommer in den Charts eingeschlagen haben und sich dann vor allem auch halten. Also was alles im Mai schon in den Charts war, das zählt nicht.
0: Puh. Was wäre denn euer Sommerhit 2026? Schreibt uns gerne mal eine WhatsApp an die 0800 14 15 800.
1: Den Sommerhit aus diesem Jahr wissen wir auch noch nicht. Den von 2007 schon.
2: Vayamos, compañeros.
1: Vayamos, compañeros. Marquez, Urlaubsfeeling garantiert. Gleich in der Playlist für deinen Sommer.
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3: Gleich wird's 7:30, Zeit für ein News-Update.
4: Drama in der Fels. Was da los war, erfahren wir gleich von Matthias Löw.
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4: Wir schauen noch kurz zum Wetter. Der Sommer ist gekommen, um zu bleiben. Strahlend schön draußen und 34 Grad in der Spitze. Morgen, da wird's noch besser. Der Juli verabschiedet sich mit 36 Grad.
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3: mit Matthias Löw. Polizei und Feuerwehr bitten immer wieder darum, bei hohen Temperaturen keine Kinder oder Tiere im Auto zurücklassen. Trotzdem passiert es immer wieder. Wie sollen wir uns denn dann verhalten? Lisa Giebes vom Polizeipräsidium Niederbayern.
7: Wer Kind oder Tier in einem verschlossenen Fahrzeug bemerkt oder den Eindruck hat, dass akute Gefahr besteht, der sollte nicht zögern, sondern sofort den Notruf 110 wählen. Gleichzeitig sollte eben auch versucht werden, den Fahrzeughalter ausfindig zu machen. Grundsätzlich gilt, dass das Einschlagen einer Scheibe das letzte Mittel sein soll.
3: Um das mal zu verdeutlichen, bei einer Außentemperatur von 30 Grad herrschen im Auto nach einer halben Stunde schon 46 Grad.
6: Der Blick in die Regionen mit unseren Niederbayern-Reportern. Landkreis Kelheim, aktuell.
8: Ernste Lage für die Feuerwehr hier in Hausen. In einer Halle brennt ein Bagger. Es ist ganz schön brenzlig, denn direkt neben dem Fahrzeug liegt Stroh. Darum droht ein größerer Brand. Aber die Feuerwehrler sind fix. Sie verhindern, dass sich die Flammen vom Bagger ausbreiten. Aus Hausen, Tabea Mann.
9: Nur wenige Meter trennen sie, aber es liegt eine riesige Hürde zwischen ihnen. Drei junge Schwäne sitzen tagelang im Filzkanal fest, während ihre Eltern hilflos weiter oben auf sie warten. Ein Anwohner bemerkt das tierische Familiendrama und ruft die Wasserwacht. Genau in diesem Moment folgen die Eltern ihrem Instinkt und schwimmen zu ihrem Nachwuchs. Happy End im Filzkanal. Aus Eichendorf, Tamara Neuberger.
6: Und jetzt maximal informiert über Deutschland und die Welt.
3: Bei der Bahn dürften den Chefs vor Freude die Gesichtszüge entgleist sein, denn die Deutsche Bahn ist aus den roten Zahlen gefahren und hat im ersten Halbjahr ein Plus gemacht. Von einem dreistelligen Millionenbetrag ist die Rede. Droht an der deutschen Küste das nächste Tierdrama? In der Ostsee ist nämlich wieder ein verletzter Wal gesichtet worden. Auch er scheint, wie Timmy, die Orientierung verloren zu haben. Im Frauenfußball bekommen die Spielerinnen auch endlich bessere Gehälter. Bestes Beispiel ist Clara Bühl vom FC Bayern. Ihr Marktwert liegt jetzt bei 1,6 Millionen Euro. Clara Bühl ist damit die wertvollste Fußballerin der Welt. Soweit unser News-Update. Mehr gibt's auf der Website und in der App.
4: Danke, Matthias. Wir schauen noch kurz, was auf den Straßen los ist. Ja, der übliche Berufsverkehr schlängelt sich durch die Straßen. An den bekannten Stellen dauert's länger. Ihr kommt aber trotzdem gut durch. Einen Blitzer hat uns der Bernhard jetzt gemeldet in Bohnbruck in der Erdmannsdorfer Straße. Wenn ihr noch irgendwo einen entdeckt, dann meldet ihn gerne herein unter der 0800 14 15 800 per WhatsApp oder per Anruf.
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11: So, es ist kurz nach 7:30. Eigentlich eine gute Zeit, dass ihr jetzt entscheidet, wie es weitergeht bei uns.
6: 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Wer gewinnt den Titelkampf? Heute Duell der Gänsehaut 2000er.
4: Wie? Nur 2000er? Keine weitere Kategorie?
11: Nein, steht da nichts.
4: Boah, da weiß ich gar nicht, wo ich anfangen soll.
11: Naja, vielleicht mit einem Song. Oh. Und dann sollte der auch aus den 2000ern sein, was meinst?
4: Ja, witziges Kerlchen. Okay, dann nehme ich den hier.

0: Guido. White Flag, der ist so super entspannt.
1: Wir brauchen jetzt keine Entspannung, wir müssen Gas geben. Und dabei sollten wir uns auch noch gut fühlen. Also klappt prima mit der Nummer. Sonic, feels so good.
0: Boah, ich weiß nicht. Also ich habe den damals schon nicht so gemacht. Der ist mir irgendwie zu, ja, aufdringlich. Kann ich das so nennen?
1: Ich habe keine Ahnung, ob du das so nennen kannst. Und was soll denn bitte ein aufdringlicher Song sein?
0: Ja,
1: also ich finde, der passt um Meilen besser als dieses Gesäusel von Daido. Das ist echt anstrengend.
0: Quatsch jetzt, nein. Aber ist jetzt eh wurscht. Wir brauchen uns ja gar nicht festlegen.
1: Gott sei Dank, dafür seid ihr zuständig. Sollen wir Daido mit White Flag spielen oder Sonic mit Feel So Good?
0: Stimmt ab auf unseren Social Media Kanälen oder per WhatsApp an die 0800 14 15 800.
1: Nach zwei Songs wird abgerechnet.
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0: Robin Schulz und Rita Ora, die sind da. Ja, dann fehlt jetzt nur noch ihr.
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2: Zwei völlig unterschiedliche Titel aus den 2000ern haben wir heute zur Auswahl. Sonic mit Feel So Good. Ist eindeutig der bessere Titel für so einen grandiosen Sommertag, weil der sich einfach gut anfühlen muss.
0: Ja, ja. Der andere Titel ist von Dido. White Flag passt mindestens genauso gut zum Sommertag, weil ja, eben so lässig und entspannt. Genauso wie wir uns in der Sonnenliege fühlen oder so beim Cruisen mit dem Cabrio.
2: Also der Kurt, der ist auf jeden Fall für Sonic.
0: Wer ist denn Kurt?
2: Na, schau her, der hat per WhatsApp geschrieben. Und Andrea auch. Die hat zum Beispiel geschrieben, früher sind wir oft ganz schön weit gefahren in irgendeine Großraumdisco. Ich habe das Nightflight am Münchner Flughafen immer am liebsten gemocht und da ist Sonic Pflicht gewesen. Ich war bei der Nummer immer die erste auf der Tanzfläche. Das kann Dido definitiv nicht nachmachen.
0: Nö, also Disco geht jetzt mit der nicht. Aber Johannes schreibt zum Beispiel, Dido, zu dem Song habe ich meine Freundin das erste Mal geküsst. Ich will den bitte hören. Ach, schau, wie schön.
2: Wie schaut es bei Social Media aus? Hast du schon gezählt?
0: Ja, habe ich. Und lange hat es nach Unentschieden ausgesehen, aber dann. Dann hat sich doch Sonic durchgesetzt.
2: Dann gönnen wir uns also 3,5 Minuten Disco-Feeling aus den 2000ern.
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2: Ja, und für den Auftritt der Talkgäste, da hat es eine Melodie gebraucht und die hat sich deutlich von dem unterschieden, was Anfang der 2000er sonst so angesagt war. Und zwar eine ruhige Klavierballade.
1: Genau das hat Orange Blue zum Durchbruch geholfen, entgegen aller Prophezeiungen. Jetzt im Bonussong She's Got That Light.

0: Orange Blue, She's Got That Light. Das Musikvideo dazu. Spektakulär. Auf St. Peter-Ording mit einem schwarzen Flügel im Meer. Naja gut, das gute Stück war danach dann ein Totalschaden.
1: Gleich, da fahren wir eine Legende. Tina Turner im Musikmix deines Lebens. The Best. Vorher holen wir uns noch ein News-Update, alles was heute Morgen wichtig ist.
0: Hoher Besuch in Simbach aus einem erfreulichen Grund. Alle Infos dazu gleich von Matthias Löw.
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0: Vorher noch kurz der Blick zum Wetter.
1: Heute wieder ein richtig schöner Sommertag. Viel Sonne, keine Wolken am Himmel und um die 33 Grad.
0: Und morgen schaut's ganz ähnlich aus. Ein paar Grad mehr sind noch drin.
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4: Mit Matthias Löw. Es ist nicht nur das Thema unter Kollegen. Der geplante Stellenabbau bei BMW beschäftigt auch die Politik. Wirtschaftsminister Aiwanger spricht von einem Alarmsignal für die gesamte Autoindustrie. Der Niederbayer sieht die Branche massiv unter Druck. Er fordert darum bessere Rahmenbedingungen von Bund und EU. BMW ist mit seinen Werken in Dingolfing und Landshut einer der wichtigsten Arbeitgeber in Niederbayern. Und gerade wird bekannt, BMW hat im zweiten Quartal nur noch 1,2 Milliarden Euro verdient, das waren 35% weniger als im Vorjahreszeitraum.
3: Der Blick in die Regionen mit unseren Niederbayern-Reportern. Stadt Simbach am Inn, aktuell.
5: Hier riecht alles noch ganz frisch. Die Simbacher Polizei hat ein neues Zuhause. Und zur offiziellen Eröffnung kommen sogar Innenminister Joachim Herrmann und Bauminister Christian Bernreitscher. Die alte Inspektion hat unter der Katastrophenflut 2016 stark gelitten. Darum ist die neue Simbacher Polizeistation nicht nur topmodern, sondern auch hochwassersicher. Über 10 Millionen Euro stecken in dem Gebäude. Aus Simbach am Inn, Holger Bier.
3: Landkreis Kelheim, aktuell.
6: Seit Mai hat der Landkreis einen neuen Chef. Christian Nerb hat sich mittlerweile im Landratsamt eingelebt. Seine erste Bilanz fällt so aus.
7: Im Landratsamt selber und auch in den politischen Gremien ist eine sehr gute Zusammenarbeit, das ich sehr positiv aufnehme. Es ist wirklich ein klares Miteinander mit allen. Es erleichtert mir meine Arbeit und wichtig ist, aufgrund meiner Erfahrung als Bürgermeister, ich habe viele Termine, ich bin aber überhaupt nicht gestresst.
6: Das sind doch mal gute Voraussetzungen für die kommenden Jahre. Aus dem Landratsamt in Kelheim, Daria Felsner.
3: Und jetzt maximal informiert über Deutschland und die Welt.
4: Bei der Bahn dürften den Chefs vor Freude die Gesichtszüge entgleist sein, denn die Deutsche Bahn ist aus den roten Zahlen gefahren und hat im ersten Halbjahr ein Plus gemacht. Von einem dreistelligen Millionenbetrag ist die Rede. Droht an der deutschen Küste das nächste Tierdrama? In der Ostsee ist nämlich wieder ein verletzter Wal gesichtet worden. Auch er scheint, wie Timmy, die Orientierung verloren zu haben. Im Frauenfußball bekommen die Spielerinnen auch endlich bessere Gehälter. Bestes Beispiel ist Clara Bühl vom FC Bayern. Ihr Marktwert liegt jetzt bei 1,6 Millionen Euro. Clara Bühl ist damit die wertvollste Fußballerin der Welt. Soweit unser News-Update. Mehr gibt's auf der Website und in der App.
0: Matthias Löw mit den Nachrichten, vielen Dank. Wir schauen noch kurz, was der Verkehr macht. Und er fließt dahin, ohne größere Behinderungen. Alles ruhig.
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0: Ein Blitzer steht in Bonnbruck in der Erdmannsdorfer Straße. Das wissen wir jetzt dank Bernhard. Wenn ihr noch irgendwo was stehen seht, dann schickt den Blitzer gerne rein zu uns unter der 0800 14 15 800 per Anruf oder WhatsApp.
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1: Donnerstag, der 30. Juli, T-1 und dann sind große Ferien.
0: Die Kids jubeln, ja, und die Eltern stöhnen. Für die sind 6 Wochen schulfrei nämlich echt stressig. Organisatorisch die größte Herausforderung im Jahr.
1: Ja, dabei meint man auf den ersten Blick, ist endlich mal ruhiger für uns Eltern. Niemand muss pünktlich abgeliefert werden, keine Pausenbrote schmieren, keine Hausaufgabendiskussionen.
0: Tatsächlich gibt es aber ernsthaft eine Studie, die herausgefunden haben will, in den Ferien, das sind kinderlose Menschen wesentlich glücklicher.
1: Nie im Leben, oder? Ist Ferienzeit tatsächlich Stress pur oder doch die schönste Zeit im Jahr? Wie seht ihr das Ganze? Schickt uns eure Meinung gerne per WhatsApp an die 0800 14 15 800.
0: Wenn ihr euch gerade gestresst fühlen solltet, wir haben was dagegen. Die Playlist für deinen Sommer mit Linkin Park, Meghan Trainor oder Shaboozy. Und für alle Eltern, Omas und Opas, Kollegen und für unsere Freunde jetzt. Tina Turner, the best.

0: Ja, bei der Dame ist definitiv Familienzeit angesagt. Meghan Trainor, die hat ihre aktuelle Tour abgebrochen, damit sie mehr Zeit für Mann und die Kids hat.
1: Ja, gut, dass ihre Kinder noch so klein sind. Dann bleibt ihr nämlich dieses Zeugnisdrama morgen erspart.
0: Naja, also wirkliches Drama gibt es ja echt nur selten. Die meisten, die wissen ja, was auf sie zukommt. Und oft gibt es ja auch Belohnungen.
1: Echt? Hast du früher was bekommen für gute Noten?
0: Ja, natürlich einen feuchten Händedruck. Ja, okay. Und die Oma, die hat uns dann schon was zugesteckt.
1: Ja, nicht schlecht. Und wie schaut es bei euch so aus?
0: Die Iris, die hat sich per WhatsApp bei uns gemeldet. Iris, bist du für deine Noten belohnt worden?
2: Ja, mit 2 Mark damals noch oder dann später 2 Euro für einen Einser und 1 für einen Zweier.
1: Sabine aus Landshut, du hast auch was bekommen, oder?
3: Zeugnisgeld haben wir gekriegt, ja, für gute Noten.
1: Und das Zeugnisgeld hat es bei deinen Kindern dann auch gegeben?
3: Haben sie gekriegt, ja. Das Zeugnis war auch finanziell, also da hat man auch Geld gekriegt und sonst zwischendurch war es auch mal Kino oder irgendwie so, was sie sich gewünscht hatten, wo ich weiß, da haben sie schon auch Belohnung gekriegt, ja.
1: Es müssen ja auch nicht immer die Eltern sein, die die Kids belohnen. Bei uns in der Region gibt es ein paar ganz coole Aktionen für Einserschüler.
0: Welche? Das schauen wir uns heute Nachmittag an. Ich verrate mal so viel, wir können uns da echt bares Geld sparen.
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0: Guten Morgen am Donnerstag, morgen der letzte Schultag. Viele von euch starten dann sofort ab in den Urlaub. Vorher, da ist noch Kofferpacken angesagt.
1: Ja, gar nicht so einfach. Wir schreiben tagelang Packlisten und trotzdem fehlt dann am Ende immer irgendwas. Alles muss in den Koffer, darf aber nach dem Auspacken nicht verknittert sein. Und am Schluss, da kommt dann immer noch das Problem mit dem Gewicht.
0: Du, Alex, nicht jeder ist wie du, wenn ich da an deinen Riesenkoffer für Hamburg denke damals, der Rest von uns, der ist mit Handgepäck gereist, ne?
1: Ja, ich brauche die ganze Auswahl.
0: 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Ihr merkt euch so viele Dinge wie möglich und je mehr ihr danach aufzählen könnt, desto höher der Gewinn.
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1: Jetzt packen wir erst wieder die Playlist voll. Mike and the Mechanics sind da gleich dabei.
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2: Guten Morgen am Donnerstag, gleich hat 9. Es gibt ein Nachrichtenupdate.
3: Der Plan für einen Anschlag auf einen Christkindlmarkt in Niederbayern, der hat uns alle geschockt. Was hat sich in der Sache eigentlich getan? Matthias Löw weiß mehr dazu. Noch kurz der Wetterbericht. Ja, an dieses Wetter könnten wir uns gewöhnen. Strahlende Sonne den ganzen Tag und 34 Grad.
2: Ja, am Abend bleibt es auch lange warm und morgen legt der Sommer noch eine Schippe obendrauf. Es wird noch wärmer.
4: Es ist 8:30. 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
5: Mit Matthias Löw. Bei BMW ist der Gewinn um mehr als ein Drittel eingebrochen. Im zweiten Quartal hat der Konzern nur noch 1,2 Milliarden Euro nach Steuern verdient. Darum geht BMW auf Sparkurs und will weltweit Jobs streichen. Die Stellen sollen mit einem Abfindungsprogramm abgebaut werden. Welche Folgen hat das für die Werke in Dingolfing oder Landshut? Benjamin Freund von der IG Metall Niederbayern.
6: Also auch in den niederbayerischen Standorten gibt es natürlich Beschäftigte im indirekten Bereich, aber dadurch, dass es ein Freiwilligenprogramm gibt, ist das Freiwilligenprogramm natürlich auch in den niederbayerischen Standorten, kommt es zum Tragen. Wie das dann genutzt wird und was das für direkte Auswirkungen auf die Standorte hier vor Ort hat, wird sich zeigen, wenn das Freiwilligenprogramm anläuft.
5: Betroffen von dem Abbau sind Bürojobs und nicht die Produktion bei BMW.
4: Der Blick in die Regionen mit unseren Niederbayern-Reportern. Landkreis Dingolfing-Landau, aktuell.
7: Im vergangenen Dezember steht hier alles Kopf. Ein Terrorplan fliegt auf. Im Visier der Männer aus dem arabischen Raum ein Weihnachtsmarkt im Landkreis. Der Hauptverdächtige ist weiter frei. Wie es heißt, muss sich der Ägypter immer wieder melden und das macht er auch. Wann der Prozess gegen den 56-Jährigen beginnt, steht noch nicht fest. Aus Dingolfing, Petra Jakobs.
4: Natur und Umwelt.
8: Einen ganz besonderen Service bekommen die Sportvereine hier im Landkreis Kelheim. An einigen Plätzen stehen jetzt bunte Tafeln. Die zeigen den UV-Index an. Nur ein Blick genügt und die Sportler sehen, wie stark die Sonnenstrahlung ist. Dazu gibt's Tipps für den richtigen Schutz. Aus dem Landkreis Kelheim, Patrick Wurmbach.
4: Und jetzt maximal informiert über Deutschland und die Welt.
5: Ein Feuer tobt gerade im Chiemgau. Hier brennt es in einem Bergwald im schwer zugänglichen Gipfelbereich. Die Feuerwehr ist im Bereich der Hochwand im Großeinsatz. Nach dem Anschlag am Berliner CSD will der neue Unionsfraktionschef Frei den Umgang mit extremistischen Gefährdern verschärfen. Er unterstützt Vorschläge wie längere Überwachung, Fußfesseln oder mögliche Präventivhaft. Darüber will der CDU-Politiker mit der SPD sprechen. Und noch ein Feuer. Ein schlimmer Brand sorgt in Lauterbach in Hessen für Entsetzen. Hier ist ein Feuer in der Altstadt ausgebrochen. Mehrere historische Fachwerkhäuser werden beschädigt. Schaden mindestens 5 Millionen Euro. Soweit unser News-Update. Mehr gibt's auf der Website und in der App.
3: Danke, Matthias. Wir schauen noch schnell auf die Straßen. Da ist es ruhig. Ihr kommt gut durch. Ein Blitzer steht in Bonnbruck in der Erdmannsdorfer Straße. Das wissen wir jetzt dank Bernhard. Wenn ihr noch irgendwo was stehen seht, dann schickt den Blitzer gerne rein zu uns unter der 0800 14 15 800 per Anruf oder WhatsApp.
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2: Ja, es ist schon irgendwie ein Phänomen der heutigen Zeit. Wir tolerieren alles und finden dann selbst die absurdesten Dinge irgendwie normal. Warum also auch nicht ganz seltsame Beziehungsformen?
3: Oh, jetzt kriege ich Angst. Aber ich habe schon gespeckt. Ein ganz verrücktes Thema gleich bei uns. Beziehung mit einer KI. Naja, also jedem das Seine.
2: Und für uns, der Musikmix deines Lebens, da können wir nichts falsch machen. Der passt für uns alle.
3: Ray sucht, passend zum Thema, ihren Mann. Four Skull haben wir oder Dante Thomas. Jetzt aber erst Lloyd.
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0: Sag mal, kannst du dich noch an den Film Her mit Joaquin Phoenix erinnern?
1: Boah, ganz vage, da ging es irgendwie um jemand, der sich in eine KI verliebt hat, oder?
0: Genau. Was damals Science Fiction war, das gibt's heute wirklich. Firmen entwickeln Chatbots, die auftreten wie Freundinnen oder Partner und darauf spezialisiert sind, Bedürfnisse zu erfüllen, die Menschen eher bisher bei anderen Menschen gesucht haben.
1: Also die Beziehung in der Hosentasche ist echt verrückt. Und da springen wir drauf an, oder wie?
0: Scheinbar. Der Bot schreibt süße Nachrichten, hört zu, macht Komplimente und vergisst garantiert nie den Jahrestag.
1: Ja, und lässt den Klodeckel nie oben.
0: Nee, sicher nicht. Und wenn du fragst, bin ich dick geworden, dann kommt nicht dieses gefährliche Schweigen.
1: KI weiß einfach, wie es Überleben funktioniert.
0: Sozusagen. In China ist es inzwischen sogar richtig großer Trend. Da haben viele eine sogenannte AI-Girlfriend oder einen AI-Boyfriend. So groß, dass die Regierung jetzt sagt, Leute, vielleicht wieder ein bisschen mehr echte Menschen daten.
1: Ja, liegt dann wahrscheinlich auch an der sinkenden Geburtenrate bei denen. Die kriegen da echt schön langsam die Krise da drüben.
0: Die Sorge, wer sich in die perfekte KI verliebt, hat vielleicht weniger Lust auf eine echte Beziehung mit all den ganzen Macken dann.
1: Wobei genau die Macken, die machen es doch eigentlich aus.
0: Tja. Eine KI schnarcht nicht, die klaut dir keine Pommes und die diskutiert auch nicht 20 Minuten darüber, wo wir jetzt essen gehen wollen. Ja, dafür kann sie dich auch nicht wirklich in den Arm nehmen.
1: Was meint ihr? Ist KI der bessere Partner?
2: Ganz kritisch. Finde ich überhaupt nicht so, weil KI kann niemals Gefühle wirklich wiedergeben. Also da bin ich komplett dagegen.
3: Na, wirklich nicht. Also ich unterhalte mich gern mit meinem Hund, das reicht mal.
4: Naja, wer drauf steht, der kann das gerne machen, aber sonst nicht wirklich. Also da bin ich jetzt einer ganz anderen Meinung.
5: Ich würde dem Ganzen nicht zustimmen. Ich bin selber in einer Beziehung und ich könnte das nicht vergleichen, mit einem KI-Partner zu reden, als mit meinem Freund.
1: Oh, das beruhigt mich dann schon mal. Puh.
0: Ray, die ist immer noch auf der Suche nach ihrem Ehemann. Soll's auch mal mit KI versuchen.
6: Hey!

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1: Der Platz gehört immer einem ganz besonderen Song.
2: Ein knallharter Rapper wird plötzlich still und nachdenklich. Er erzählt über seine Kindheit, die zerrissen war zwischen Berlin Ost und West.
1: So wie ihm hier ist es damals vielen gegangen und deswegen war es auch wahrscheinlich die heimliche Hymne der Wiedervereinigung. Sido mit Hey Du. Hey.

0: ganz neue Seite von Sido. Dort trifft auf sein jüngeres Ich. Hey, du. Ganz entspannt geht's jetzt weiter in der Playlist für deinen Sommer. Harry Styles mit American Girls. Gleich für euch. Jetzt erstmal ein News-Update. Es wird 9.
1: Da hat die Feuerwehr im Landkreis Kelheim Schlimmeres gerade noch verhindern können. Mehr dazu gleich von Matthias Löw. Wir schauen noch kurz zum Wetter. Also wir können es kurz halten. Sonne, keine Wolken und Temperaturen um die 33, 34 Grad.
0: Morgen, da bleibt uns der Sommer auch erhalten.
2: Es ist 9 Uhr. 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
3: mit Matthias Löw. Polizei und Feuerwehr bitten immer wieder darum, bei hohen Temperaturen keine Kinder oder Tiere im Auto zurücklassen. Trotzdem passiert es immer wieder. Wie sollen wir uns denn dann verhalten? Lisa Giebes vom Polizeipräsidium Niederbayern.
4: Wer Kind oder Tier in einem verschlossenen Fahrzeug bemerkt oder den Eindruck hat, dass akute Gefahr besteht, der sollte nicht zögern, sondern sofort den Notruf 110 wählen. Gleichzeitig sollte eben auch versucht werden, den Fahrzeughalter ausfindig zu machen. Grundsätzlich gilt, dass das Einschlagen einer Scheibe das letzte Mittel sein soll.
3: Um das mal zu verdeutlichen, bei einer Außentemperatur von 30 Grad herrschen im Auto nach einer halben Stunde schon 46 Grad.
2: Der Blick in die Regionen mit unseren Niederbayern-Reportern. Neues aus dem niederbayerischen Bäderdreieck.
5: Thermenbesucher müssen etwas mehr Geld einstecken wegen Preiserhöhungen ab Mitte 2027. Die Erhöhungen haben die Zweckverbände der Thermen Bad Füssing, Bad Birnbach und Bad Griesbach beschlossen. Betroffen sind vor allem Thermen- und Kombitickets mit Sauna. Aber es gibt auch eine gute Nachricht. In Bad Griesbach wird ein Kombiticket sogar um 1 Euro günstiger. Aus Bad Birnbach, Martina Lesser.
2: Landkreis Kelheim, aktuell.
6: Ernste Lage für die Feuerwehr hier in Hausen. In einer Halle brennt ein Bagger. Es ist ganz schön brenzlig, denn direkt neben dem Fahrzeug liegt Stroh. Darum droht ein größerer Brand. Aber die Feuerwehrler sind fix. Sie verhindern, dass sich die Flammen vom Bagger ausbreiten. Aus Hausen, Tabea Mann.
2: Und jetzt maximal informiert über Deutschland und die Welt.
3: Ein Feuer tobt gerade im Chiemgau. Hier brennt es in einem Bergwald im schwer zugänglichen Gipfelbereich. Die Feuerwehr ist im Bereich der Hochwand im Großeinsatz. Nach dem Anschlag am Berliner CSD will der neue Unionsfraktionschef Frei den Umgang mit extremistischen Gefährdern verschärfen. Er unterstützt Vorschläge wie längere Überwachung, Fußfesseln oder mögliche Präventivhaft. Darüber will der CDU-Politiker mit der SPD sprechen. Und noch ein Feuer. Ein schlimmer Brand sorgt in Lauterbach in Hessen für Entsetzen. Hier ist ein Feuer in der Altstadt ausgebrochen. Mehrere historische Fachwerkhäuser werden beschädigt. Schaden mindestens 5 Millionen Euro. Soweit unser News-Update. Mehr gibt's auf der Website und in der App.
1: Matthias Löw mit den Nachrichten. Vielen Dank. Wir schauen noch kurz, was der Verkehr macht. Oh, der fließt dahin ohne größere Behinderungen. Alles ruhig. Ein Blitzer steht in Bonnbruck in der Erdmannsdorfer Straße. Das wissen wir jetzt dank Bernhard. Wenn ihr noch irgendwo was stehen seht, dann schickt den Blitzer gerne rein zu uns unter der 0800 14 15 800 per Anruf oder WhatsApp.
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0: Guten Morgen am Donnerstag, der internationale Tag der Freundschaft heute. Was würden wir ohne sie nur machen?
1: Ja, da ist was dran. Wie lange habt ihr eure Freunde denn schon? Seit dem Kindergarten oder erst seit kurzem?
0: Oder vielleicht eine Mischung. Ich habe mal gelesen, dass vor allem Frauen ihre beste Freundin öfter mal wechseln im Leben. Stimmt das jetzt?
1: Keine Ahnung, ich kann ja jetzt nicht für alle reden, aber also gerade in Schulzeiten, da war das definitiv der Fall. Ja, es kommt immer wieder mal jemand dazu, aber also meine beste Freundin, die kenne ich. Oh Gott, so alt sind wir schon.
0: Tja, heute der internationale Tag der Freundschaft. Feiern wir gemeinsam mit euch und mit dem Musikmix deines Lebens. Der verbindet ebenfalls.
1: Eine gemeinsame Reise durch die Jahrzehnte. Aus den 90ern, Yoss & Dua und Nene Cherry. Ein Millennium-Hit von Beyoncé. Und gleich was Aktuelles.
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0: Gleich wird's 8:45. Guten Morgen. Vorher gerade ja Thema bei uns. Menschen verlieben sich in die KI. Wäre bei mir aus einem ganz einfachen Grund schon völlig undenkbar, weil die kann keinen Dialekt. Versteht mich ja dann nicht.
1: Hm? Ja, also da könnte man vielleicht zur Not aushelfen. Sowas wie Duolingo oder Bubble auf Niederbayerisch, auch für eine KI. 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
3: Halbscharig. Na, das ist nicht bloß die halbe Vogelschar oder eine ungeschärfte Schere. Halbscharig heißt so viel wie halbherzig, unvollständig, schlampig gemacht. Wenn der Nagel nicht ganz in der Wand ist und das Beutel schief hängt. Das ist wie ein Schafkopfspul mit zwei Leit. Du weißt, das wird nix. Halbscharig ist, wie wenn's beim Flirten sagst, du, ich mag die voll gern, aber gleichzeitig noch Tinder offen hast.
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0: Guten Morgen am Donnerstag, der 30. Juli, Internationaler Tag der Freundschaft. Ja, es ist ein Tag, an dem wir uns bewusst machen sollen, wie wichtig Freunde sind. Wir haben eine Sprachnachricht bekommen.
1: Servus, da ist die Rebecca. Ich habe euch gehört, dass heute der Internationale Tag der Freundschaft ist. Nicole, ich wollte dir auf dem Weg mal Danke sagen. Danke, dass ich dich jederzeit anrufen kann, egal ob ich was zum Lachen habe oder ob einfach alles schief läuft bei mir. Danke, dass du mir manchmal den Kopf wäschst, wenn ich es brauche und mich genauso oft einfach auch in den Arm nimmst, ohne groß nachzufragen. Wir kennen uns jetzt schon so lange. Wir haben zusammen gefeiert, zusammen geheult und auch mal über irgendeinem Blödsinn gestritten und am Ende trotzdem immer wieder zusammengefunden. Und ganz ehrlich, ich möchte keine einzige dieser Erinnerungen vermissen. Ich hab dich lieb.
2: Oh, ich glaube, da weint jetzt eine Nicole vor Freude. Ja, und wir nehmen uns heute mal alle eine Minute und schreiben unseren Freunden. Oder noch besser, wir rufen sie an, trinken heute noch was.
0: Wir liefern die Playlist für den Sommer mit dazu, mit Alex Warren. Dream, das ist auch so ein ganz heißer Kandidat für den Sommerhit 2026. Gleich für euch.
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0: Morgen, halb 10 in Niederbayern. Zeit für ein News Update.
1: Dramatische Szenen gestern in der Vils. Matthias Löw hat gleich alle Infos für uns. Wir schauen noch kurz zum Wetter. Der Sommer ist gekommen, um zu bleiben. Strahlend schön draußen und 34 Grad in der Spitze. Morgen, da wird's noch besser. Der Juli verabschiedet sich mit 36 Grad.
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3: Mit Matthias Löw. Es ist nicht nur das Thema unter Kollegen. Der geplante Stellenabbau bei BMW beschäftigt auch die Politik. Wirtschaftsminister Aiwanger spricht von einem Alarmsignal für die gesamte Autoindustrie. Der Niederbayer sieht die Branche massiv unter Druck. Er fordert darum bessere Rahmenbedingungen von Bund und EU. BMW ist mit seinen Werken in Dingolfing und Landshut einer der wichtigsten Arbeitgeber in Niederbayern.
2: Der Blick in die Regionen mit unseren Niederbayern-Reportern. Landkreis Kelheim, aktuell.
4: Der Kreistag hat jetzt auch offiziell den Schlussstrich gezogen. Das Krankenhaus St. Lukas macht ohne die Caritas weiter. Wie es um die Zukunft des Kreiskrankenhauses Kelheim steht, sagt uns Landrat Christian Nerb.
5: Wir werden in verschiedenen Fachbereichen weitere Kooperationen anstreben, zum Beispiel beim Linksherzkatheter haben wir jetzt eine Kooperation mit dem Herzzentrum in München, bei der Geburtenstation haben wir eine Kooperation in Würzburg. Das sind Dinge, die ganz normal laufen. Und natürlich ist auch in gewissen Fachbereichen in der Zukunft eine Kooperation mit Caritas in Regensburg mit St. Josef nicht ausgeschlossen.
4: 4 Jahre lang hat die Partnerschaft zwischen Landkreis und Caritas gehalten. Der Grund für die Trennung: wegen der Politik können sie künftig nicht mehr garantieren, dass die Finanzen des Krankenhauses stabil bleiben. Aus dem Landratsamt in Kelheim, Daria Felsner.
6: Nur wenige Meter trennen sie, aber es liegt eine riesige Hürde zwischen ihnen. 3 junge Schwäne sitzen tagelang im Filzkanal fest, während ihre Eltern hilflos weiter oben auf sie warten. Ein Anwohner bemerkt das tierische Familiendrama und ruft die Wasserwacht. Genau in diesem Moment folgen die Eltern ihrem Instinkt und schwimmen zu ihrem Nachwuchs. Happy End im Filzkanal. Aus Eichendorf, Tamara Neuberger.
2: Und jetzt maximal informiert über Deutschland und die Welt.
3: Ferien macht Ministerpräsident Söder erstmal nicht. Er reist durch Europa. Los geht's in Ungarn. Bei dem Treffen mit der politischen Führung des Landes wird vor allem über die wirtschaftliche Zusammenarbeit gesprochen. Söder reist dann nach Griechenland und Moldau weiter. In gut 5 Wochen ist in Sachsen-Anhalt Landtagswahl. Die AfD liegt hier laut einer Umfrage weiter deutlich vorne. Demnach kommt die Partei auf 41%. Die Union geht auf 24% runter. Es folgen die Linke mit 13% und die SPD mit 7. Auch die Grünen wären mit 5% im Landtag vertreten. Zum ersten Mal seit 7 Jahren hat die Deutsche Bahn wieder Gewinn gemacht. Von einem 3-stelligen Millionenbetrag ist die Rede. Verkehrsminister Bilger sieht darin ein positives Signal. Er räumt aber gleichzeitig ein, dass es für die Reisenden noch viele Probleme gibt. Soweit unser News-Update. Mehr gibt's auf der Website und in der App.
1: Danke, Matthias. Wir schauen noch schnell auf die Straßen. Da ist es ruhig. Ihr kommt gut durch. Ein Blitzer steht in Bonnbruck in der Erdmannsdorfer Straße. Das wissen wir jetzt dank Bernhard. Wenn ihr noch irgendwo was stehen seht, dann schickt den Blitzer gerne rein zu uns unter der 0800 14 15 800 per Anruf oder WhatsApp.
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8: Oh, ihr könnt euch gar nicht vorstellen, was bei uns zurzeit los ist. Ich habe eigentlich gemeint, so einen Goldboden-Volksfest-Song zu schreiben und produzieren, das kann jetzt nicht so schwer sein.
1: Ja, ist es aber doch. Also in so einigen Phasen waren wir kurz vorm Verzweifeln und dann waren wir uns wieder sicher, das ist es jetzt.
8: Also Radio können wir eindeutig besser. Unser Spezialgebiet, der Musikmix deines Lebens. Taylor Swift, die mischt mit, die Fine Young Cannibals und One Republic.
1: Schönen Donnerstag euch.

0: Schönen guten Morgen bei den Muntermachern. Donnerstag, der 30. Juli. Ein Tag noch. Einer. Nur noch einer. Morgen, da muss er fertig sein. Unser Goldbodenvolksfest-Song.
1: Ja, schaut ganz gut aus. Wir liegen gut in der Zeit. Der Text steht, die Melodie auch. Ja, jetzt müssen halt die Musiker noch alle ran. Und Karin Obermeier, unsere Hitdolmetscherin, und Viktor, einer unserer Produzenten, die beiden übernehmen den Gesangspart.
0: Gott sei Dank, ich hab da schon meine Befürchtungen gehabt, dass vielleicht wir müssen.
1: Oh Gott, nee. Singen müssen wir nicht. Aber wir dürfen damit angeben. Wir dürfen ihn präsentieren.
0: Du, dann sollten wir jetzt aber mal dringend einen Termin mit dem Oberbürgermeister Markus Pannermeier machen. Ruf mal schnell an bei ihm.
2: Pannermeier? Ah, ich sehe schon, die Muntermacher. Guten Morgen. Ich werde dich mitgefiebert am Radio. Gestern, glaube ich, habt ihr ja schon kurz was angespielt. Wann ist es denn endlich soweit?
1: Guten Morgen, Herr Pannermeier. Genau deshalb rufen wir an. Morgen in der Früh, da muss Ihre Frau mit dem Hund raus. Da haben wir ein Date.
2: Oho, das klingt aber spannend. Heißt es, morgen ist der Song fertig?
0: Richtig. Morgen Frühstück bei uns und dann wird abgeliefert.
2: Okay, das ist ja kaum zu glauben. Gut, ausgemacht. Ich freue mich. Bis morgen.
1: Morgen früh, kurz nach 7. Frühstück mit Markus Pannermeier bei uns im Studio. Und wir präsentieren den Goldboden-Volksfest-Song.
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1: Robin Schulz live. Also, das ist ein Erlebnis. Letztes Jahr, da war er zum Opening in der Zillertal Arena. Kalt, aber genial.
2: Jetzt hat er was Neues und hat's gleich mitgenommen nach Ibiza. Da ist er nämlich den ganzen Sommer und spielt einen Gig nach dem anderen. Better Times, ganz neu im Musikmix deines Lebens.

0: Robin Schulz im Bonussong Better Times. Das ist ein ganz gechillter Sommersong, so wie wir es halt kennen von ihm. Tim Neumann, der übernimmt jetzt.
1: Bei ihm geht's gleich los mit einem Brett von Him. Join Me, das haben wir in den 90ern gefeiert.
0: Bevor der Tim loslegt, jetzt noch ein News-Update. Alles, was heute Morgen wichtig ist.
1: Viel Blaulicht gestern in Gottfrieding. Was da los war, erfahren wir gleich von Matthias Löw. Vorher noch kurz der Blick zum Wetter.
0: Heute wieder ein richtig schöner Sommertag. Viel Sonne, keine Wolken am Himmel und um die 33 Grad.
1: Und morgen schaut's ganz ähnlich aus. Ein paar Grad mehr sind noch drin.
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3: Mit Matthias Löw. Sie ist nicht da, dreht aber irgendwie im Hintergrund eine Warteschleife. Die dritte Startbahn am Flughafen München. Für das Milliardenprojekt liegen die Pläne auf Eis. Startbahngegner befürchten aber, dass die Pläne mal wieder aus der Schublade geholt werden könnten. Der grünen Landtagsabgeordnete Johannes Becher sagte uns:
4: Menschen, die dort wohnen, müssten abgesiedelt werden, würden ihre Heimat verlieren. Und die müssen jetzt noch viele Jahre offensichtlich mit diesem Damoklesschwert leben, dass man nicht weiß, kommt sie oder nicht. Und meines Erachtens ist es mir den Menschen in der Region schuldig, dass man sagt, wenn es ein Projekt nicht braucht, dann gehört es auch eingestampft und dann gehört das Baurecht weg.
3: Flughafenchef Joost Lammers hat vor kurzem gesagt, dass eine dritte Startbahn nicht nötig ist, trotz Ausbau des zweiten Terminals für bis zu 10 Millionen Passagiere.
2: Der Blick in die Regionen mit unseren Niederbayern-Reportern. Landkreis Dingolfing-Landau, aktuell.
5: Hier rückt gestern alles mit einem Blaulicht auf dem Dach aus. Feuerwehr, Rettungsdienst und Polizei eilen nach Gottfrieding. Hier hat sich ein Auto überschlagen und zwei andere Wagen beschädigt. Zwei Menschen werden verletzt. Was genau passiert ist, wird noch untersucht. Aber gegen den 22-jährigen Unfallverursacher laufen Ermittlungen wegen fahrlässiger Körperverletzung und Drogen hinter dem Steuer. Aus Gottfrieding, Michaela Gröber.
2: Natur und Umwelt.
6: Einen ganz besonderen Service bekommen die Sportvereine hier im Landkreis Kelheim. An einigen Plätzen stehen jetzt bunte Tafeln. Die zeigen den UV-Index an. Nur ein Blick genügt und die Sportler sehen, wie stark die Sonnenstrahlung ist. Dazu gibt's Tipps für den richtigen Schutz. Aus dem Landkreis Kelheim, Patrick Wurmbach.
2: Und jetzt maximal informiert über Deutschland und die Welt.
3: Ferien macht Ministerpräsident Söder erstmal nicht. Er reist durch Europa. Los geht's in Ungarn. Bei dem Treffen mit der politischen Führung des Landes wird vor allem über die wirtschaftliche Zusammenarbeit gesprochen. Söder reist dann nach Griechenland und Moldau weiter. In gut 5 Wochen ist in Sachsen-Anhalt Landtagswahl. Die AfD liegt hier laut einer Umfrage weiter deutlich vorne. Demnach kommt die Partei auf 41%. Die Union geht auf 24% runter. Es folgen die Linke mit 13% und die SPD mit 7. Auch die Grünen wären mit 5% im Landtag vertreten. Zum ersten Mal seit 7 Jahren hat die Deutsche Bahn wieder Gewinn gemacht. Von einem dreistelligen Millionenbetrag ist die Rede. Verkehrsminister Bilger sieht darin ein positives Signal. Er räumt aber gleichzeitig ein, dass es für die Reisenden noch viele Probleme gibt. Soweit unser News-Update. Mehr gibt's auf der Website und in der App.
7: Danke, Matthias. Kurzer Blick noch auf die Straßen. A92 Deckendorf Richtung München staut sich zwischen dem Kreuz Deckendorf und Plattling Nord 10 Minuten plus. Und die A93 München Richtung Regensburg zwischen dem Rastplatz Großmoos Ost und Hausen. Achtung, ein Unfall und Gegenstände auf der Fahrbahn. Blitzer stehen in Leuching in der Hauptstraße, in Bonnbruck in der Erdmannsdorfer Straße und in Wörth an der Isar in der Landshuter Straße. Danke Maria, Bernhard, Silvia und Alina. Wenn ihr noch mehr habt, dann schickt uns zum Beispiel einfach eine WhatsApp 0800 14 15 800. Gute Fahrt euch!
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7: Es fehlt fast überall Geld bei uns. Ja, aber wegen Kitas schon wieder bei den Familien sparen? Das schauen wir uns gleich an nach dem Musikmix deines Lebens. No Doubt mit Don't Speak. Don't speak. Auch dabei Lost Frequencies. Love is the only thing. Und mit dem Song haben Him Ende der 90er ihren Durchbruch gehabt. Hört sich nach Love Song an, aber eigentlich geht's um eine ganz, ganz schlimme Liebestragödie. Join me am Vormittag.
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0: für unseren entspannten Vormittag. Patrick Swayze mit She's Like the Wind. Ja, müsst ihr da auch mitgrinsen. So ein Kinderlachen macht alles besser. In Niederbayerns Kitas gibt's ganz viel davon. Trotzdem ist die Stimmung oft düster. Es fehlt Geld. Die Staatsregierung handelt jetzt und verabschiedet eine Kita-Reform. Was da genau drin steht, schauen wir uns gemeinsam an mit Emma Schmieder aus der Redaktion. Emma, wie will die Politik unseren Kitas helfen?
1: Na, mit einer ordentlichen Finanzspritze. Bis 2030 pumpt der Freistaat 3 Milliarden Euro in die Kinderbetreuung. Die Opposition, die stört aber, wo dieses Geld herkommt. Damit die Betriebskostenförderung klappt, werden nämlich Gelder für Eltern gestrichen.
0: Von welchen Geldern sprechen wir da?
1: Vom Familien- und Krippengeld. Also bisher bekommen Eltern pro Monat 100 Euro als Förderung für die Kita-Kosten. Dass die wegfallen, stört die Kritiker eben sehr. Die meinen jetzt, Eltern wird Geld weggenommen, obwohl die Kita-Beiträge weiter steigen. Mit den 3 Milliarden Euro können auch nicht alle Finanzlücken gestopft werden.
0: Die Regierung meint's gut mit den Kitas, aber laut Kritikern leiden Eltern darunter. Wie viel die Reform wirklich bringt, sehen wir dann nächstes Jahr. Das neue Gesetz gilt ab dem 01.01.2027.
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0: So klingt der Sommer, no doubt, mit Don't Speak. Viele glasige Augen bei euch in der Arbeit, bei Vollmond schlafen viele schlecht. Ob das am Ende nur Einbildung ist oder tatsächlich mit dem Mond zusammenhängt, ganz egal. Hauptsache, wir kriegen den Schlaf auf morgen wieder rein. Ja, Zeit zum Entspannen ist dann später. Jetzt Vollgas Richtung Pause mit Kygo und Whitney Houston. Higher Love.
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0: Es wird Zeit für unsere Nachrichten. Matthias Löw bringt uns auf den neuesten Stand. Gleich auch Thema, neues Zuhause für die Polizei. Davor noch unser Wettercheck. Ja, der Sommer zeigt, was er drauf hat. Viel Sonne, kaum Wolken und 32 bis 38 Grad. Morgen ähnlich heiß, am Abend können erste Gewitter vorbeiziehen. Samstag bisschen angenehmer bei 28 bis 33 Grad.
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2: Mit Matthias Löw. Die Stimmung in den BMW-Werken Dingolfing und Landshut dürfte schon mal besser gewesen sein. Gestern gibt BMW einen größeren Stellenabbau bekannt und heute wird klar, wie groß der Druck auf den Konzern ist. Im zweiten Quartal ist der Gewinn um 35% eingebrochen. Schuld ist vor allem das schwache Geschäft in China. Und es gibt eine ungewöhnliche Situation. Der Konzern hat mehr mit seinen Finanzdienstleistungen verdient als mit Autos. In Niederbayern arbeiten rund 22.000 Menschen bei BMW.
3: Der Blick in die Regionen mit unseren Niederbayern-Reportern. Landkreis Kelheim, aktuell.
4: Seit Mai hat der Landkreis einen neuen Chef. Christian Nerb hat sich mittlerweile im Landratsamt eingelebt. Seine erste Bilanz fällt so aus.
5: Im Landratsamt selber und auch in den politischen Gremien ist eine sehr gute Zusammenarbeit, das ich sehr positiv aufnehme. Es ist wirklich ein klares Miteinander mit allen. Es erleichtert mir meine Arbeit und wichtig ist, aufgrund meiner Erfahrung als Bürgermeister, ich habe viele Termine, ich bin aber überhaupt nicht gestresst.
4: Das sind auch mal gute Voraussetzungen für die kommenden Jahre. Aus dem Landratsamt in Kelheim, Daria Felsner.
3: Stadt Simbach am Inn, aktuell.
6: Hier riecht alles noch ganz frisch. Die Simbacher Polizei hat ein neues Zuhause. Und zur offiziellen Eröffnung kommen sogar Innenminister Joachim Herrmann und Bauminister Christian Bernreitscher. Die alte Inspektion hat unter der Katastrophenflut 2016 stark gelitten. Darum ist die neue Simbacher Polizeistation nicht nur topmodern, sondern auch hochwassersicher. Über 10 Millionen Euro stecken in dem Gebäude. Aus Simbach am Inn, Holger Bier.
1: Und jetzt maximal informiert über Deutschland und die Welt.
2: Aus der deutschen Wirtschaft kommen auch mal gute Nachrichten. Trotz des Iran-Kriegs ist unsere Wirtschaft im zweiten Quartal gewachsen, allerdings nur minimal. Das Bruttoinlandsprodukt hat um 0,2% zugelegt. Morgen ist der letzte Schultag und am Samstag wälzt sich eine Blechlawine Richtung Süden. Pünktlich zum Ferienbeginn in Bayern werden in Tirol wieder wichtige Transitwege blockiert. Am Samstag trifft es die Fernpassstraße und das Hahntennjoch. Beide sind am Vormittag wegen Demos gesperrt. Droht an der deutschen Küste das nächste Tierdrama? In der Ostsee ist nämlich wieder ein verletzter Wal gesichtet worden. Er scheint, wie Timmy, die Orientierung verloren zu haben. Soweit unser News Update. Mehr gibt's auf der Website und in der App.
0: Danke, Matthias. Der Verkehr noch. A93 München Richtung Regensburg. Zwischen dem Rastplatz Großmus Ost und Hausen. Ein Unfall und Gegenstände auf der Fahrbahn. Blitzer stehen in Wörth an der Isar in der Landshuter Straße, in Leuching in der Hauptstraße und in Bonnbrook in der Erdmannsdorfer Straße. Danke Alina, Maria, Bernhard und Silvia. Ihr habt noch mehr für uns? Dann ruft gerne an unter der 0800 14 15 800. Gute Fahrt!
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0: Klack, klack, bringt's auf den Punkt. Out of the dark. Ja, raus da und rein ins sonnige Wetter. Braun werden. Bloß wer's übertreibt, bezahlt mit einem Sonnenbrand.
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0: Zum Glück gibt's für diese Fälle After-Sun-Cremes. Die sollen kühlen, Feuchtigkeit spenden und helfen, wenn die Haut zu viel abbekommen hat. Andrea aus Simbach bei Landau hat uns dazu geschrieben. Hey, liebes Team, ich habe gehört, dass diese After-Sun-Cremes nichts bringen. Stimmt das oder hilft das doch nach dem Sonnenbrand? Kollegin Melanie Reinhofer aus der Redaktion ist am Mikro dabei. Ja oder nein?
2: Doch, liebe Andrea, diese Cremes helfen schon. Sie kühlen und machen das Brennen erträglicher. Das funktioniert bei vielen After-Sun-Cremes ganz gut. Die eigentlichen Schäden, also verbrennte Zellen, DNA-Schäden oder sogar das Hautkrebsrisiko, können diese Cremes selbstverständlich nicht reparieren. Sie können nur das Feuer löschen, also die Haut beruhigen, mehr aber auch nicht. Übrigens ist es total egal, ob du günstige Cremes aus dem Drogeriemarkt nimmst oder die teure aus der Apotheke. Im Grunde genommen sind alle gleich.
0: Und einen Spartipp haben wir auch noch bekommen. Klasse, danke Melanie. Also hernehmen, wenn es doch mal rot statt braun ist. After Sun Creme kann den Schmerz zumindest ein bisschen erträglicher machen. Wenn euch auch eine Frage unter den Nägeln brennt, dann schickt sie uns durch per WhatsApp an die 0800 14 15 800.
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1: Die Message ist hart, aber sie stimmt. Manchmal merken wir erst, wie wichtig ein Mensch war, wenn er nicht mehr da ist. 1999 überrascht uns Ricky Martin genau damit. Dieses Feeling, vermissen und merken, hey, jetzt fehlt dieser Mensch einfach. 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

0: Ricky Martin mit dem Sound der 90er, She's All I Ever Had. Er kommt im November zu uns nach Niederbayern. Kamrat beim Straubinger Rivertown Festival und gleich mit Hug Yourself in der Playlist für deinen Sommer. Vorher alles Aktuelle vom Tag. Matthias Löw hat auch dieses Thema für uns. Vereitelter Anschlag auf einen Christkindlmarkt in Niederbayern und der Hauptverdächtige ist auf freiem Fuß. Mehr Infos dazu gibt's im News Update.
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0: Und das Wetter schreit nur so nach Urlaub daheim. 37 Grad Sonne können wir auch. Regen ist die Tage keiner in Sicht. Außer morgen Abend, da ziehen Gewitter durch. Sonst bleibt's freundlich übers Wochenende.
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3: Mit Matthias Löw. Hochsommer in Niederbayern und das heißt im Freibad planschen, Eis essen oder in Alarmbereitschaft sein. Letzteres gilt für unsere Feuerwehrler. In ganz Niederbayern ist jetzt bei der Waldbrandgefahr die zweithöchste Warnstufe angesagt. Morgen sogar in der östlichen Region Warnstufe 1. Darum sind über ganz Niederbayern Luftbeobachter unterwegs, die nach Flammen suchen. Am Samstag soll sich die Lage wieder etwas entspannen.
4: Der Blick in die Regionen mit unseren Niederbayern-Reportern. Landkreis Dingolfing-Landau, aktuell.
5: Im vergangenen Dezember steht hier alles Kopf. Ein Terrorplan fliegt auf. Im Visier der Männer aus dem arabischen Raum ein Weihnachtsmarkt im Landkreis. Der Hauptverdächtige ist weiter frei. Wie es heißt, muss sich der Ägypter immer wieder melden und das macht er auch. Wann der Prozess gegen den 56-Jährigen beginnt, steht noch nicht fest. Aus Dingolfing, Petra Jakobs.
4: Landkreis Kelheim, aktuell.
6: Der Kreistag hat jetzt auch offiziell den Schlussstrich gezogen. Das Krankenhaus St. Lukas macht ohne die Caritas weiter. Wie es um die Zukunft des Kreiskrankenhauses Kelheim steht, sagt uns Landrat Christian Nerb.
7: Wir werden in verschiedenen Fachbereichen weitere Kooperationen anstreben, zum Beispiel beim Linksherzkatheter haben wir jetzt eine Kooperation mit dem Herzzentrum in München, bei der Geburtenstation haben wir eine Kooperation in Würzburg. Das sind Dinge, die ganz normal laufen. Und natürlich ist auch in gewissen Fachbereichen in der Zukunft eine Kooperation mit Caritas in Regensburg mit St. Josef nicht ausgeschlossen.
6: 4 Jahre lang hat die Partnerschaft zwischen Landkreis und Caritas gehalten. Der Grund für die Trennung, wegen der Politik können sie künftig nicht mehr garantieren, dass die Finanzen des Krankenhauses stabil bleiben. Aus dem Landratsamt in Kelheim, Daria Felsner.
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3: Aus der deutschen Wirtschaft kommen auch mal gute Nachrichten. Trotz des Iran-Kriegs ist unsere Wirtschaft im zweiten Quartal gewachsen, allerdings nur minimal. Das Bruttoinlandsprodukt hat um 0,2% zugelegt. Morgen ist der letzte Schultag und am Samstag wälzt sich eine Blechlawine Richtung Süden. Pünktlich zum Ferienbeginn in Bayern werden in Tirol wieder wichtige Transitwege blockiert. Am Samstag trifft es die Fernpassstraße und das Hahntenjoch. Beide sind am Vormittag wegen Demos gesperrt. Droht an der deutschen Küste das nächste Tierdrama? In der Ostsee ist nämlich wieder ein verletzter Wal gesichtet worden. Er scheint, wie Timmy, die Orientierung verloren zu haben. Soweit unser News Update. Mehr gibt's auf der Website und in der App.
0: Wir schauen weiter auf die Straßen. Keine größeren Staus oder Unfälle im Moment. Blitzer stehen in Massing in der Oettinger Straße, in Wörth an der Isar in der Landshuter Straße, in Leuching in der Hauptstraße und in Bonnbruck in der Erdmannsdorfer Straße. Danke Simon, Alina, Maria, Bernhard und Silvia fürs Melden. Wenn ihr noch mehr habt, dann schickt uns gerne eine WhatsApp unter der 0800 14 15 800. Gute Fahrt euch!
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0: Wenn uns jemand vor ein paar Jahren gesagt hätte, unser niederbayerisches Bier wird aussterben, wir hätten alle nur gelacht. Jetzt geht's den Hopfenbauern tatsächlich schlecht. Gleich Thema bei Maximal Radio. Erst was Neues von Michael Schulte. Afterlife.
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0: Und es geht in die 2000er mit Anastasia. Sick and Tired.
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0: 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Klickt euch gern rein. This

0: die 80er mit Cher, If I Could Turn Back Time. Dann würden wir bestimmt mehr fürs Bier tun. Es können viele immer noch nicht glauben, den Hopfenbauern bei uns in Niederbayern geht's richtig schlecht. Auf der Welt wird immer weniger Bier getrunken, die Landwirte bleiben auf ihrem Hopfen sitzen. Wie die Lage ist, sagt uns Erich Lehmeier, Geschäftsführer vom Hopfenpflanzerverband in Wolnzach. Wie schaut's aktuell in der Hallertau aus?
1: Wir haben seit mehreren Jahren eine Überproduktion, das heißt, da ist was liegen geblieben von dem, was die Brauwirtschaft bewusst produzieren hat lassen und doch nicht gebraucht hat. So etwas bringt immer auch einen Preisdruck mit sich. Wir haben sehr, sehr schlechte Hopfenpreise und deswegen ist die wirtschaftliche Situation für die Hopfenpflanzer im Augenblick und seit 2, 3, 4 Jahren sehr, sehr schwer und die Aussichten sind auch nicht gut.
0: Und wie geht's jetzt weiter?
1: Die Konsequenz ist, dass die Hopfenfläche reduziert wird. Es wird gerodet, massiv gerodet. Das Roden oder das Flächenreduzieren sind große Schwierigkeiten, die die einzelnen Betriebe dann stemmen müssen. Trotzdem hilft's halt nichts. Trotzdem ist es die einzige Möglichkeit, Angebot und Nachfrage wieder in Gleichgewicht zu bekommen und damit auch hoffentlich in Zukunft wieder vernünftige Preise zu bekommen.
0: Die Hallertau bei uns leidet besonders. Die ist das größte zusammenhängende Hopfenanbaugebiet der ganzen Welt.
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0: Anastasia, Sick and Tired bei Maximal Radio. 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
1: 11:30 Uhr, schon Mittagspause oder noch ein bisschen arbeiten? Wir bringen euch auf den neuesten Stand. Ein tierisches Familiendrama im Kreis Dingolfing-Landau ist gleich Thema bei uns im News-Update. Noch kurz das Wetter. Kühles Getränk plus Sonnenbrillenwetter. Bis zu 38 Grad werden es am Nachmittag. Morgen bleibt so, Richtung Abend kommen starke Gewitter dazu. Am Samstag Sonne-Wolken-Mix.
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3: Mit Matthias Löw. Sie ist nicht da, dreht aber irgendwie im Hintergrund eine Warteschleife. Die dritte Startbahn am Flughafen München. Für das Milliardenprojekt liegen die Pläne auf Eis. Startbahngegner befürchten aber, dass die Pläne mal wieder aus der Schublade geholt werden könnten. Der grünen Landtagsabgeordnete Johannes Becher sagte uns:
4: Menschen, die dort wohnen, müssten abgesiedelt werden, würden ihre Heimat verlieren. Und die müssen jetzt noch viele Jahre offensichtlich mit diesem Damoklesschwert leben, dass man nicht weiß, kommt sie oder nicht. Und meines Erachtens ist es mir den Menschen in der Region schuldig, dass man sagt, wenn es ein Projekt nicht braucht, dann gehört es auch eingestampft und dann gehört das Baurecht weg.
3: Flughafenchef Joost Lammers hat vor kurzem gesagt, dass eine dritte Startbahn nicht nötig ist, trotz Ausbau des zweiten Terminals für bis zu 10 Millionen Passagiere.
5: Der Blick in die Regionen mit unseren Niederbayern-Reportern.
6: Neues aus dem niederbayerischen Bäderdreieck.
7: Thermenbesucher müssen etwas mehr Geld einstecken, wegen Preiserhöhungen ab Mitte 2027. Die Erhöhungen haben die Zweckverbände der Thermen Bad Füssing, Bad Birnbach und Bad Griesbach beschlossen. Betroffen sind vor allem Thermen- und Kombitickets mit Sauna. Aber es gibt auch eine gute Nachricht. In Bad Griesbach wird ein Kombiticket sogar um 1 Euro günstiger. Aus Bad Birnbach, Martina Lesser.
8: Landkreis Dingolfing-Landau, aktuell.
9: Nur wenige Meter trennen sie, aber es liegt eine riesige Hürde zwischen ihnen. Drei junge Schwäne sitzen tagelang im Filzkanal fest, während ihre Eltern hilflos weiter oben auf sie warten. Ein Anwohner bemerkt das tierische Familiendrama und ruft die Wasserwacht. Die Helfer aus Eichendorf nähern sich den Jungschwänen vorsichtig im Wasser. Und genau in diesem Moment folgen die Eltern ihrem Instinkt und schwimmen zu ihrem Nachwuchs. Happy End im Filzkanal. Aus Eichendorf. Dorf Tamara Neuberger.
2: Und jetzt maximal informiert über Deutschland und die Welt.
3: Die Preise für Lebensmittel und Haushaltsenergie bleiben in Bayern stabil. Trotzdem ist die Inflation im Juli auf 2,8% gestiegen, vor allem weil Benzin, Diesel und Heizöl deutlich teurer geworden sind. In den Chiemgauer Alpen tobt ein Waldbrand in einem schwer zugänglichen Gipfelgebiet. Der Großeinsatz läuft im Bereich der Hochwand. Wiesen zwischen dem Brandgebiet und Häusern werden bewässert. So soll die Ausbreitung des Feuers verhindert werden. Nach 2 Jahren mit hohen Verlusten schreibt der Autozulieferer ZF wieder schwarze Zahlen. Im ersten Halbjahr hat das Unternehmen einen Gewinn von 122 Millionen Euro erzielt. Werke gibt es auch in Passau und Regensburg. Soweit unser News-Update. Mehr gibt's auf der Website und in der App.
1: Noch weiter zum Blick auf die Straßen. Eine Meldung haben wir für euch aus Landshut im Tunnel Stauzigs und die A92 Richtung Deckendorf zwischen Landau an der Isar und Wallersdorf West ein Kennzeichen auf der Fahrbahn. Blitzer stehen zwischen Pfarrkirchen und Arnsdorf, in Massing in der Oettinger Straße, in Wörth an der Isar in der Landshuter Straße, in Leuching in der Hauptstraße und in Bonnbruck in der Erdmannsdorfer Straße. Vielen Dank Bernhard, Silvia, Maria, Alina, Simon, Hans und Pia. Wenn ihr noch mehr habt, dann schickt uns gerne eine WhatsApp unter der 0800 14 15 800. Gute Fahrt!
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0: Der Vormittag mit einem entspannten 80er-Hit. Bob Marley, Could You Be Loved. Entspannen ist morgen um die Zeit auch bei unseren Kids angesagt. Letzter Schultag und dann ab in die Sommerferien. Vorher gibt's noch den Giftzettel, das Zeugnis. Unser Maximal Radio Life Balance Coach Gisela Ruffer. Viele schenken Geld für gute Noten. Was meinst du dazu?
1: Ja, also wie und wodurch sich welches Kind belohnt fühlt, ist ja abhängig von jedem einzelnen Kind und von dem entsprechenden Alter. Aber generell halte ich nicht so viel von großen Geld- oder Sachgeschenken. Also wenn ich meinem Kind Anerkennung zeigen will, dann sollte mich das Zeit und Engagement für seine Interessen kosten.
0: Das beste Geschenk ist Aufmerksamkeit. Wenn der Giftzettel wirklich giftig ist, wie motivieren wir unsere Kids?
1: Ja, es gibt ja Eltern, die gehen mit den guten Noten ihrer Kinder hausieren. Und manchmal gibt es ja so schon sowas, dass dem Zweitklässler schon der nächste Pulitzerpreis attestiert wird. Und das kann natürlich auf das Kind einen riesigen Druck machen. Und das so diesen Leistungsdruck so übergroß machen, nicht versagen zu dürfen. Ja, und Angst ist selten eine gute Lernhilfe.
0: Sowieso. Spaß an den Themen und am Lernen ist wichtig. Aber jetzt sind dann erstmal Sommerferien. Habt's eine gute Zeit.
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0: Ausflug an die Nordseeküste mit den Ärzten Westerland. Gleich nach 12. Mando Diao. Mit Dance with Somebody. Vorher noch kurz und knackig das News-Update mit Matthias Löw. Auch Thema am Mittag: rote Zahlen bei BMW.
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0: Davor noch unser Wettercheck. Ja, der Sommer zeigt, was er drauf hat. Viel Sonne, kaum Wolken und 32 bis 38 Grad. Morgen ähnlich heiß, am Abend können erste Gewitter vorbeiziehen. Samstag bisschen angenehmer bei 28 bis 33 Grad.
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3: Mit Matthias Löw. Die Stimmung in den BMW-Werken Dingolfing und Landshut dürfte schon mal besser gewesen sein. Gestern gibt BMW einen größeren Stellenabbau bekannt und heute wird klar, wie groß der Druck auf den Konzern ist. Im zweiten Quartal ist der Gewinn um 35% eingebrochen. Schuld ist vor allem das schwache Geschäft in China. Und es gibt eine ungewöhnliche Situation. Der Konzern hat mehr mit seinen Finanzdienstleistungen verdient als mit Autos. In Niederbayern arbeiten rund 22.000 Menschen bei BMW.
2: Der Blick in die Regionen mit unseren Niederbayern-Reportern. Stadt Landshut, aktuell.
4: Was alles so auf dem Dachboden herumliegt. In Ergolsbach stößt ein Mann auf ein ganz besonderes Erbe. Auf dem Speicher seines Opas entdeckt er mehrere Waffen. Unter anderem zwei Revolver, zwei Gewehre und Munition. Der Finder handelt genau richtig. Er ruft die Polizei, die sich um die Waffen kümmert. Selber Waffen zur Polizei bringen ist nämlich verboten. Aus Ergolsbach, Holger Bier.
2: Landkreis Kelheim, aktuell.
5: Seit Mai hat der Landkreis einen neuen Chef. Christian Nerb hat sich mittlerweile im Landratsamt eingelebt. Seine erste Bilanz fällt so aus.
6: Im Landratsamt selber und auch in den politischen Gremien ist eine sehr gute Zusammenarbeit, das ich sehr positiv aufnehme. Es ist wirklich ein klares Miteinander mit allen. Es erleichtert mir meine Arbeit und wichtig ist, aufgrund meiner Erfahrung als Bürgermeister, ich habe viele Termine, ich bin aber überhaupt nicht gestresst.
5: Das sind doch mal gute Voraussetzungen für die kommenden Jahre. Aus dem Landratsamt in Kelheim, Daria Felsner.
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3: Die Preise für Lebensmittel und Haushaltsenergie bleiben in Bayern stabil. Trotzdem ist die Inflation im Juli auf 2,8% gestiegen, vor allem weil Benzin, Diesel und Heizöl deutlich teurer geworden sind. In den Chiemgauer Alpen tobt ein Waldbrand in einem schwer zugänglichen Gipfelgebiet. Der Großeinsatz läuft im Bereich der Hochwand. Wiesen zwischen dem Brandgebiet und Häusern werden bewässert. So soll die Ausbreitung des Feuers verhindert werden. Nach 2 Jahren mit hohen Verlusten schreibt der Autozulieferer ZF wieder schwarze Zahlen. Im ersten Halbjahr hat das Unternehmen einen Gewinn von 122 Millionen Euro erzielt. Werke gibt es auch in Passau und Regensburg. Soweit unser News-Update. Mehr gibt's auf der Website und in der App.
0: Wir schauen weiter auf die Straßen. Keine größeren Staus oder Unfälle im Moment. Blitzer stehen zwischen Pfarrkirchen und Arnstorf, in Massing in der Oettinger Straße, in Wörth an der Isar in der Landshuter Straße, in Leuching in der Hauptstraße und in Bonnbrook in der Erdmannsdorfer Straße. Vielen Dank an Bernhard, Silvia, Maria, Alina, Simon und Pia. Wenn ihr noch was habt, dann meldet euch gern mit einer WhatsApp an die 0800 14 15 800. Kommt gut und sicher an.
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0: Morgen um die Zeit sind viele Schüler schon in den Ferien. Ein einziger Tag noch, dann habt ihr es geschafft. Allen Eltern morgen gute Nerven beim Abholen und Heimfahren. Da werden sich bestimmt ein paar Blechlawinen durchwälzen. Bei uns gibt's jetzt wieder Musik. David Guetta, Teddy Swims und Tones and I. Gone, gone, gone. 80er Sound haben wir auch von Starship. We Built the City. Und jetzt geht's in die 2000er. Mando Diao, Stimmungsmacher für unseren Donnerstag. Dance with Somebody.
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0: kaum zu glauben, dieser Hit ist auf einer Liste der schlechtesten Songs aller Zeiten gelandet. Musik ist Geschmackssache, aber ne, wie kann der auf so einer Liste stehen? Ist echt ein klasse Song. Der übrigens auch.
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2: Ready for landing. 1990. Der irische Gitarrist Gary Moore verabschiedet sich von der kommerziellen Rockmusik, um sich wieder ganz dem Blues zu widmen. Kurioserweise gelingt ihm ausgerechnet jetzt sein größter Erfolg. Still Got the Blues lässt die Herzen der Niederbayern höher schlagen. Hier ist der unsterbliche Gary Moore mit seiner Traumballade Still Got the Blues.

0: Trio für den Mittag. David Guetta, Teddy Swims und Townsend I. Gone, gone, gone. 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
3: Schönen Mittag, Lisa Grubwinkler hat ein News-Update dabei. Auch Thema jetzt um 5:30. Achtung, Waldbrände. Und das Wetter schreit nur so nach Urlaub daheim. 37 Grad Sonne können wir auch. Regen ist die Tage keiner in Sicht. Außer morgen Abend, da ziehen Gewitter durch. Sonst bleibt's freundlich übers Wochenende.
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5: Mit Lisa Grubwinkler. Hochsommer in Niederbayern, das heißt im Freibad planschen, Eis essen oder in Alarmbereitschaft sein. Letzteres gilt für unsere Feuerwehrler. Im ganzen Bezirk ist jetzt bei der Waldbrandgefahr die zweithöchste Warnstufe angesagt. Morgen sogar in der östlichen Region Warnstufe 1. Darum sind über ganz Niederbayern Luftbeobachter unterwegs, die nach Flammen suchen. Am Samstag soll sich die Lage wieder etwas entspannen.
4: Der Blick in die Regionen mit unseren Niederbayern-Reportern. Landkreis Dingolfing-Landau. Aktuell.
6: Das Rufbus-System Landi ist ein echtes Erfolgsmodell. Jetzt wird es ausgeweitet. Bei einem Pilotprojekt fährt der Landi auch in Dingolfing. Bisher sind Fahrten innerhalb des Stadtgebiets nämlich tabu. Von September bis November ändert sich das. Dann ergänzt der Landi den Stadtbus und fährt, wenn der Dingo steht. Ein ähnliches Angebot hat auch die Stadt Landau bekommen. Hier besteht bisher aber kein Interesse. Aus Dingolfing, Johannes Stettner.
4: Stadt Vilsbiburg, aktuell.
7: Bevor es hoch in die Volleyball-Bundesliga geht, wollen die Roten Raben von ihrer Heimat wissen, was können wir besser machen? Beim Image-Check können Fans, Vilsbiburger, Politiker, Unternehmer und Co. mitmachen. Den Link zur Umfrage findet ihr auf unserer Website. Alle Teilnehmer bekommen als Dankeschön Freikarten für das Heimspiel gegen Aachen Ende Oktober. Aus Vilsbiburg, Erich Schemmer.
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5: In Passau fallen gestern Scherben. Polizisten schlagen die Seitenscheibe eines Autos ein und retten zwei Hunde aus dem überhitzten Wagen. Gegen die Halter wird jetzt ermittelt, weil sie ihre Tiere bei über 30 Grad im Auto zurückgelassen haben. Krise in der Autobranche, Feierlaune bei der Deutschen Bahn. Die schreibt zum ersten Mal seit Jahren wieder schwarze Zahlen und macht im ersten Halbjahr 147 Millionen Euro Gewinn. Grund sind die steigenden Passagierzahlen. Wegen der hohen Spritpreise steigen immer mehr Deutsche auf den Zug um. In Frankreich und Spanien hat sich die Lage wieder entspannt. Dafür halten Waldbrände jetzt Einsatzkräfte in Griechenland auf den Beinen. Auf Kreta müssen 8000 Menschen evakuiert werden. 30 davon rettet die Küstenwache über den Seeweg. Soweit unser News-Update. Mehr gibt's auf unserer Website und in der App.
3: Danke Lisa, zwei Meldungen haben wir für euch. A92 Deckendorf Richtung München, auf Höhe des Dreieckflughafen München ein Kennzeichen auf der Fahrbahn und nochmal ein Kennzeichen in der Gegenrichtung A92 Richtung Deckendorf. Hier aufpassen zwischen Landau an der Isar und Wallersdorf West. Blitzer stehen zwischen Pfarrkirchen und Arnstorf auf Höhe Wader, in Massing in der Oettinger Straße und in Wörth an der Isar in der Landshuter Straße. Danke Pia, Simon und Alina. Wenn ihr noch was habt, schickt uns eine WhatsApp 0800 14 15 800. Gute Fahrt!
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0: Taylor Swift in der Playlist für deinen Sommer, Upper Lights. Ja, viele sind in Wegfliegstimmung, Urlaub am Strand oder ihr entspannt einfach daheim auf der Liege im Garten. Sonnenbrille auf der Nase, Vögel zwitschern und es summt. Heike kommt aus Wörth an der Isar im Landkreis Landshut. Sie hat auf ihrem Grundstück einen Siedlungsgarten, also ein Ort für die ganze Nachbarschaft. Ist bei dir noch Platz für einen Obstbaum?
1: Ja, dann war auch gleich ein bisschen Schatten da. Das wäre total klasse, weil dann kann man sich einmal mit der Decke in die Wiese legen und einfach mal so vor sich hin faulenzen.
0: Dann bist du genau richtig. Wir verlosen einen Obstbaum von Nodes Garten und Landschaftsbau. Das Platzthema ist geklärt. Wie schaut's bei dir im Garten aus, Heike?
1: Wir haben eine Wiese und ansonsten aber ganz, ganz viele Blühflächen, die mit Steine oder Totholzecken kombiniert sind. Weil ich da geschaut habe, dass wir ganz viel für die Bienen und Hummeln und Schmetterlinge Bau haben. Und für die quasi Holzbiene, da haben wir extra noch so Blumen besorgt. Also ich schaue immer, was ein bisschen fliegt. Und je nachdem, was fliegt, dann schaue ich, dass ich was anpflanze.
0: Dein Garten ist aber nicht nur ein Paradies für Tiere, oder? Ihr macht es euch das sicher auch gern mal gemütlich.
1: Ja, wir haben oben eine kleine Ecke mit einer Hollywood-Schaukel. Und unten haben wir einen Freisitz, das ist so überdacht, am Schuppen dran. Und da ist auch eine Grillecke mit dabei.
0: Hoffentlich dann bald im Schatten eines wunderschönen Obstbaums. Wir drücken dir die Daumen, Heike. Wenn ihr sagt, so einen Baum hätte ich auch gerne im Garten stehen, dann bewerbt euch jetzt noch für Pur Natur. Alle Infos findet ihr auf unserer Website.
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1: Bald sind die Kids frei. Keine Schule, Sommerferien. Wir genießen vielleicht den Urlaub. Das machen, auf was wir gerade so Bock haben, frei sein. DJ Bobo beschreibt's in Freedom.

0: DJ Bobo bei Maximal Radio. Freedom. Gleich Musik aus Amerika. Sabrina Carpenter mit Taste. Wir haben noch ein News-Update am Start. Lisa Grubwinkler auch mit diesem Thema. Die dritte Startbahn lässt uns keine Ruhe. Mehr Infos dazu gibt's gleich. Noch kurz das Wetter. Kühles Getränk plus Sonnenbrillenwetter. Bis zu 38 Grad werden es am Nachmittag. Morgen bleibt so, Richtung Abend kommen starke Gewitter dazu. Am Samstag Sonne-Wolken-Mix.
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2: Mit Lisa Grubwinkler. Sie ist nicht da, dreht aber im Hintergrund eine Warteschleife, die dritte Startbahn am Flughafen München. Für das Milliardenprojekt liegen die Pläne auf Eis. Startbahngegner befürchten aber, dass sie mal wieder aus der Schublade geholt werden könnten. Der grüne Landtagsabgeordnete Johannes Becher sagt uns dazu:
3: Menschen, die dort wohnen, müssten abgesiedelt werden, würden ihre Heimat verlieren und die müssen jetzt noch viele Jahre offensichtlich mit diesem Damoklesschwert leben, dass man nicht weiß, kommt sie oder nicht. Und meines Erachtens ist es mir den Menschen in der Region schuldig, dass man sagt, wenn es ein Projekt nicht braucht, dann gehört es auch eingestampft und dann gehört das Baurecht weg.
2: Flughafenchef Joost Lammers hat vor kurzem gesagt, dass eine dritte Startbahn nicht nötig ist, trotz Ausbau des zweiten Terminals für bis zu 10 Millionen Passagiere.
1: Der Blick in die Regionen mit unseren Niederbayern-Reportern. Stadt Pfarrkirchen, aktuell.
4: Alle Warnhinweise bringen nichts. Gestern fällt wieder ein Rentner auf Telefonbetrüger rein. Eine unbekannte Frau erzählt dem 77-Jährigen Horrormärchen. Seine Tochter soll einen schlimmen Unfall gebaut haben. Nur wenn er zahlt, muss sie nicht ins Gefängnis. Deswegen übergibt der Pfarrkirchener über 10.000 Euro an einen Abholer. Die Polizei warnt, die Betrüger suchen sich aktuell Opfer aus, die russisch sprechen. Aus Pfarrkirchen Tamara Neuberger.
1: Landkreis Dingolfing-Landau, aktuell.
5: Morgen und am Sonntag wird's wild beim Ochsenrennen in Dornwang. Gegen das will jetzt Peter vorgehen. Die Tierschützer schreiben einen Brief nach Dornwang. Das Rennen soll abgesagt werden. Auf Nachfrage sagt uns der Veranstalter, das Ochsenrennen wird stattfinden. Der Ochsenverein Dornwang will auf das Peter-Schreiben nicht reagieren. Stattdessen gibt Rückhalt vom Veterinäramt. Das gibt grünes Licht für das Event. Aus Dornwang, Tabea Mann.
1: Und jetzt maximal informiert über Deutschland und die Welt.
2: In Passau fallen gestern Scherben. Polizisten schlagen die Seitenscheibe eines Autos ein und retten zwei Hunde aus dem überhitzten Wagen. Gegen die Halter wird jetzt ermittelt, weil sie ihre Tiere bei über 30 Grad im Auto zurückgelassen haben. Krise in der Autobranche, Feierlaune bei der Deutschen Bahn. Die schreibt zum ersten Mal seit Jahren wieder schwarze Zahlen und macht im ersten Halbjahr 147 Millionen Euro Gewinn. Grund sind die steigenden Passagierzahlen. Wegen der hohen Spritpreise steigen immer mehr Deutsche auf den Zug um. In Frankreich und Spanien hat sich die Lage wieder entspannt. Dafür halten Waldbrände jetzt Einsatzkräfte in Griechenland auf den Beinen. Auf Kreta müssen 8000 Menschen evakuiert werden. 30 davon rettet die Küstenwache über den Seeweg. Soweit unser News-Update. Mehr gibt's auf unserer Website und in der App.
0: Merci Lisa. Noch ein kurzer Blick auf die Straßen. Keine größeren Staus oder Unfälle.
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0: Blitzer stehen zwischen Pfarrkirchen und Arnstorf auf Höhe Wada, in Massing in der Oettinger Straße und in Wörth an der Isar in der Landshuter Straße. Danke Pia, Simon und Alina. Wenn ihr noch mehr habt, ruft gern an 0800 14 15 800. Es ist euer kostenloser Draht zu uns. Gute Fahrt!
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0: Es ist doch kein Wunder, dass wir keine Kids mehr haben. KI ist der neue Partner. Hört dir zu, redet nicht blöd daher. Nur kannst mit der halt schlecht ein neues Leben schaffen. Sind wir wirklich so abhängig von KI, dass sie sogar als Partner in Frage kommt? Gleich sprechen wir mit euch drüber. Erst Panic at the Disco. High Hopes. Und Eric Carmen ist dabei. Hungry Eyes. Den Start macht Sabrina Carpenter. Taste.

0: Eric Carmen bei Maximalradio. Hungry Eyes. Hungrig nach Liebe und verknallt in einen Computer? KI ist der neue Partner fürs Leben. Immer mehr Menschen schreiben nicht nur mit einer KI, um sich Rezepte zu holen. Manche bauen tatsächlich eine emotionale Bindung auf. Da wird dann geflirtet, über den Tag gesprochen, Trost gesucht. Und für manche fühlt sich das dann irgendwann wie eine echte Beziehung an. Klar, so eine KI hat immer Zeit, sie hört zu, macht Komplimente, widerspricht selten und vergisst garantiert keinen Geburtstag. Was meint ihr? Ist KI der bessere Partner?
1: Ganz kritisch. Finde ich überhaupt nicht so, weil KI kann niemals Gefühle wirklich wiedergeben. Also da bin ich komplett dagegen.
2: Na, wirklich nicht. Also ich unterhalte mich gern mit meinem Hund, das reicht mal.
3: Naja, wer drauf steht, der kann das gerne machen, aber sonst nicht wirklich. Also da bin ich jetzt einer ganz anderen Meinung.
4: Ich würde dem Ganzen nicht zustimmen. Ich bin selber in einer Beziehung und ich könnte das nicht vergleichen, mit einem KI-Partner zu reden, als mit meinem Freund.
0: Okay, bin beruhigt. Wie schaut es denn bei dir aus, Simone, auswärts?
5: Also ich muss echt einmal sagen, ich frage viel Gemini und rede mit Gemini über die ganze Welt. Man kann sich schon oft langsam verlieben in der KI. Und weil ich dann zu Gemini schon gesagt habe, du Gemini, sagst du mir das bloß, was du mir gefallen willst oder weil du, und sagt er, nein, ich darf das sagen, wenn es nicht so war oder so. Also ich denke, Leute, die war einsam sind, die kannten sich mit so einem KI-Bot schon irgendwie anfreunden.
0: Und was stellst du Gemini dann so für Fragen?
5: Ja, ich frage halt viel, oder wenn mit den Pflanzen irgendwas ist, du Gemini, was hat meine Pflanzen und so. Es ist erstaunlich, wie schnell die Antwort geben können zu jedem Thema.
0: Das stimmt, dafür sind sie ja auch programmiert. Wir Niederbayern finden echte Gesellschaft besser. Und die KI soll erstmal Erhäube mit dem Feuerzeug aufmachen können. Dann sehen wir weiter.
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0: Sheryl Crow, All I Wanna Do bei Maximal Radio. Es blitzt und ist hell, aber kein Donner. Irgendwie regnet es auch nicht und dunkle Wolken, keine in der Nähe. Dann habt ihr gestern wahrscheinlich ein Wetterleuchten gesehen bei uns in Niederbayern. Funktioniert so, ein Gewitter ist ganz weit weg, Donner können wir nicht hören, aber die Blitze werden in den Wolken reflektiert und schon sieht's aus, als wär's direkt bei uns. Blitzschnell geht's gleich weiter mit Huntrix. Golden bei Maximal Radio.
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0: Halb zwei, es ist Zeit für die News. Auch Thema bei Lisa Grubwinkler. War schon mal bessere Stimmung bei BMW Landshut und Dingolfing. Davor noch unser Wettercheck. Ja, der Sommer zeigt, was er drauf hat. Viel Sonne, kaum Wolken und 32 bis 38 Grad. Morgen ähnlich heiß, am Abend können erste Gewitter vorbeiziehen. Samstag bisschen angenehmer bei 28 bis 33 Grad.
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2: Mit Lisa Grubwinkler. Die Stimmung in den BMW-Werken in Dingolfing und Landshut dürfte schon mal besser gewesen sein. Gestern gibt der Autobauer einen größeren Stellenabbau bekannt und heute wird klar, wie groß der Druck auf den Konzern ist. Im zweiten Quartal ist der Gewinn um 35% eingebrochen. Schuld ist vor allem das schwache Geschäft mit China. Außerdem hat es BMW mit einer ungewöhnlichen Situation zu tun. Der Konzern hat mehr mit seinen Finanzdienstleistungen verdient als mit seinen Autos. In Niederbayern arbeiten rund 22.000 Menschen bei BMW.
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3: Als einziger Landkreis in Niederbayern betreibt Dingolfing-Landau noch eigene Kreisseniorenheime. Beide Einrichtungen in Menkhofen und Reisbach sollen umgebaut werden. Für letzteres, St. Josef in Reisbach, lässt die Staatsregierung Fördergelder springen. 5 Millionen Euro gibt's für den Um- und Erweiterungsbau. Diesen Sonntag ist Gesundheitsministerin Gerlach in Reisbach und übergibt den Förderbescheid. Aus Reisbach, Daniel Falkiewicz.
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4: Was alles so auf dem Dachboden herumliegt. In Ergolsbach stößt ein Mann auf ein ganz besonderes Erbe. Auf dem Speicher seines Opas entdeckt er mehrere Waffen. Unter anderem zwei Revolver, zwei Gewehre und Munition. Der Finder handelt genau richtig. Er ruft die Polizei, die sich um die Waffen kümmert. Selber Waffen zur Polizei bringen ist nämlich verboten. Aus Ergolsbach, Holger Bier.
1: Und jetzt maximal informiert über Deutschland und die Welt.
2: Wassersparen ist aktuell in München angesagt. Noch bis Samstag gilt sogar ein Bewässerungsverbot der Stadt. Das soll für August aber nicht verlängert werden, meldet das Rathaus. Der Wasserverbrauch ist bereits genug gesunken. Wer will investieren? Die EU-Kommission eröffnet heute offiziell ein Bietverfahren für den Aufbau von KI-Gigafactories. Bis zu 7 Stück der riesigen künstlichen Intelligenzfabriken sollen entstehen. Für das Geschäft mit den Hochleistungsrechnern stehen bis zu 10 Milliarden Euro an öffentlichen Mitteln bereit. Panik im italienischen Freizeitpark Gardaland. Hier bricht ein Feuer an einem Fahrgeschäft aus. Mehrere Menschen müssen aus der Achterbahn evakuiert werden. Verletzte gibt es keine. Soweit unser News-Update. Mehr gibt's in der App und auf der Website.
0: Danke Lisa. Wir schauen noch auf die Straßen. Da liegen uns gerade keine größeren Meldungen vor. Blitzer stehen zwischen Pfarrkirchen und Arnstorf auf Höhe Wader, in Massing in der Oettinger Straße und in Wörth an der Isar in der Landshuter Straße. Danke Pia, Simon und Alina. Wenn ihr noch was habt, schickt uns eine WhatsApp 0800 14 15 800. Gute Fahrt!
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0: Die 90er bei Maximal Radio. Schönen Mittag. 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
2: Häubscharig. Na, das ist nicht bloß die halbe Vogelschar oder eine ungeschärfte Schere. Häubscharig heißt so viel wie halbherzig, unvollständig, schlampig gemacht. Wenn der Nagel nicht ganz in der Wand ist und das Beutel schief hängt. Das ist wie ein Schafkopfspui mit zwei Leit. Du weißt, das wird nix. Halbscharig ist, wie wenn's beim Flirten sagst, du, ich mag die voll gern, aber gleichzeitig noch Tinder offen hast.
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1: Was findet ihr süß? Einen Krapfen? Zucker? Euren Partner? Naja, übertreiben brauchen wir nicht. Was für U2 süß ist, das sagen sie uns besser selber. The Sweetest Thing im Bonussong.

YouTube im Bonus-Song, The Sweetest Thing. Helen Dauber übernimmt jetzt den Sommernachmittag mit Alex Warren. Ordinary gibt's gleich nach zwei. Und vorher noch ein kurzes News-Update, das hat Lisa Grubwink.

0: klar für euch, auch Thema. Obacht, Waldbrandgefahr. Und das Wetter schreit nur so nach Urlaub daheim. 37 Grad Sonne können wir auch. Regen ist die Tage keiner in Sicht. Außer morgen Abend, da ziehen Gewitter durch. Sonst bleibt's freundlich übers Wochenende.
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2: Mit Lisa Grubwinkler. Hochsommer in Niederbayern, das heißt im Freibad planschen, Eis essen oder in Alarmbereitschaft sein. Letzteres gilt für unsere Feuerwehrler. Im ganzen Bezirk ist jetzt bei der Waldbrandgefahr die zweithöchste Warnstufe angesagt. Morgen sogar in der östlichen Region Warnstufe 1. Darum sind über ganz Niederbayern Luftbeobachter unterwegs, die nach Flammen suchen. Am Samstag soll sich die Lage wieder etwas entspannen.
1: 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Stadtpfarrkirchen, aktuell.
3: Als am Morgen die Türen der Berufsschule geöffnet werden, bietet sich ein trauriges Bild. Jemand ist in das Schulgebäude eingebrochen. Der Täter schlägt dafür eine Scheibe ein. Ziel des Einbrechers ist der Kiosk. Hier sucht er nach Geld, findet aber nichts. Zurückbleiben Chaos und ein hoher Schaden. Aus Pfarrkirchen, Tabea Mann.
1: Bayerischer Wald, aktuell.
4: In Freyung werden unsere Polizisten für den Dienst fit gemacht. Auf einem ehemaligen Krankenhausgelände ist jetzt das Fortbildungszentrum der Polizei zu Hause. Übrige Klinikbetten werden jetzt gespendet an das BRK. Das Rote Kreuz bringt die Betten wiederum nach Bosnien-Herzegowina. Hier werden die Spenden aus Niederbayern dringend gebraucht. Heute und morgen werden Betten samt weiterem Klinikinventar übergeben. Aus Freyung, Melanie Reilhofer.
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2: Wassersparen ist aktuell in München angesagt. Noch bis Samstag gilt sogar ein Bewässerungsverbot der Stadt. Das soll für August aber nicht verlängert werden, meldet das Rathaus. Der Wasserverbrauch ist bereits genug gesunken. Wer will investieren? Die EU-Kommission eröffnet heute offiziell ein Bid-Verfahren für den Aufbau von KI-Gigafactories. Bis zu 7 Stück der riesigen künstlichen Intelligenzfabriken sollen entstehen. Für das Geschäft mit den Hochleistungsrechnern stehen bis zu 10 Milliarden Euro an öffentlichen Mitteln bereit. Panik im italienischen Freizeitpark Gardaland. Hier bricht ein Feuer an einem Fahrgeschäft aus. Mehrere Menschen müssen aus der Achterbahn evakuiert werden. Verletzte gibt es keine. Soweit unser News-Update. Mehr gibt's in der App und auf der Website.
5: Danke dir, Lisa. Wir schauen direkt weiter auf die Straßen. Da ist aber soweit alles ruhig. Läuft alles. Geblitzt wird aktuell in Wörth an der Isar in der Landshuter Straße. Wenn ihr mehr entdeckt habt, schickt uns gerne durch per WhatsApp an die 0800 14 15 800.
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5: Ganz offiziell jetzt unser kleiner Trinkreminder. Großes Glas Wasser holen und dann weg damit. Ja, heute müssen wir hydriert bleiben, damit unser Kopf auch fit bleibt. Um die Musik für den Sommernachmittag kümmern wir uns. On the Stone und was aus den 90ern von Ace of Base. Einen wunderschönen Donnerstag euch. Hi, schön, dass ihr mit dabei seid.
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0: Ace of Base holen uns die 90er zurück in die Playlist für den Sommer. All That She Wants. Ja, alles, was wir wollen, ist Urlaub. Morgen letzter Schultag vor den Sommerferien. Lassen wir es uns dann so richtig gut gehen im Urlaub. Freuen uns auf ein paar Tage frei in der Sonne. Ja, bevor es aber an den Strand geht, Emma Schmieder aus der Redaktion, gibt es ein paar Sachen, auf die wir achten sollten, gell?
1: Ja, genau. Je nachdem, wo es hingeht, gibt es da nämlich ein paar spezielle Regeln. Auf Sylt zum Beispiel, da ist Sandburgen bauen und Löcher buddeln verboten. Bis zu 1.000 Euro Strafe gibt's, wenn wir uns da nicht dran halten. An vielen Stränden heißt es auch, nichts mitnehmen. Auf der griechischen Insel Skiathos lassen wir Kieselsteine besser liegen. Genauso wie Muscheln und Sand auf Sardinien.
0: Also früher als Kinder haben wir einfach alles mitgenommen, oder? Muscheln, Sand, Steine, egal wo und was. Aber ich merke schon, beim Strandurlaub sollten wir jetzt mittlerweile schon ein bisschen aufpassen.
1: Na, kuriose Verbote gibt's aber nicht nur am Strand. In Rom zum Beispiel, da ist das Sitzen auf der spanischen Treppe tabu. Wer nach Singapur reist, der lässt den Kaugummi auch lieber daheim. Da ist die Einfuhr streng verboten und kaufen können wir den vor Ort nur mit einem Rezept von einem Arzt. In Venedig, da drohen 500 Euro Strafe, wenn wir Tauben oder Möwen füttern. Und auf Capri, da bleiben die High Heels und Flipflops lieber im Koffer. Da gilt nämlich ein Verbot für zu laute Schuhe. Und am Flughafen in Kansas, da ist lautes Rülpsen nicht erlaubt.
0: Okay. Andere Länder, andere Sitten ist echt Programm. Jetzt sind wir aber richtig gut vorbereitet. Vielen Dank, Emma. Und euch eine schöne Urlaubszeit.
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0: Richtig schöne Nummer für euren Nachmittag. Holly Humberstone, To Love Somebody. Und gleich ab in die 80s. Mit Marillion, Kaylee, hören wir gleich noch vor den News um 2:30.
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0: Wir schwitzen munter vor uns hin am Donnerstagnachmittag. 2:30 ist damit Newszeit. Lisa hat gleich unter anderem dieses Thema dabei. Verliert jetzt auch Regensburg, Leute? Wir machen noch einen kurzen Abstecher zum Wetter. Ja, und der Sommer zeigt jetzt wirklich, was er kann, ne? So richtig. 38 Grad und Sonnenschein. Morgen nochmal genauso. Dann am Abend steigt dann aber schon das Schauer- und Gewitterrisiko.
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2: Mit Lisa Grubwinkler.
3: Das Geld wird knapp. Ein Problem, das alle Krankenhäuser kennen, auch das Uniklinikum Regensburg. Hier sollen Ärztestellen gekürzt werden, zum Entsetzen des Medizincampus Niederbayern. Gemeinsam mit der Fachschaft Humanmedizin schreiben die Verantwortlichen einen offenen Brief an die Politik. Sie fordern den Stopp des Stellenabbaus. Die Ärzte werden dringend gebraucht, auch um Studenten anzulernen. Ab Herbst wechseln die ersten Nachwuchsärzte des Medizincampus Niederbayern an die Klinik. 100 Studenten müssen dann zusätzlich betreut werden.
1: Der Blick in die Regionen mit unseren Niederbayern-Reportern. Landkreis Dingolfing-Landau, aktuell.
4: Das Rufbus-System Landi ist ein echtes Erfolgsmodell. Jetzt wird es ausgeweitet. Bei einem Pilotprojekt fährt der Landi auch in Dingolfing. Bisher sind Fahrten innerhalb des Stadtgebiets nämlich tabu. Von September bis November ändert sich das. Dann ergänzt der Landi den Stadtbus und fährt, wenn der Dingo steht. Ein ähnliches Angebot hat auch die Stadt Landau bekommen. Hier besteht bisher aber kein Interesse. Aus Dingolfing, Johannes Stettner.
1: Neues aus dem niederbayerischen Bäderdreieck.
5: Hier spielt der Gesundheitstourismus eine wichtige Rolle. Auch der Landtag hebt die Bedeutung vor kurzem hervor. Für den Heilbäderverband ein gutes Zeichen, vor allem mit Blick auf die geforderten Ausgleichszahlungen. Geld, das auch die Rottal-Therme in Bad Birnbach gebrauchen könnte. Im ersten Halbjahr gehen die Besucher- und Behandlungszahlen zurück. Und das bei steigenden Personal- und Energiekosten. Trotzdem bleiben die Eintrittspreise bis Juni 2027 konstant. Aus Bad Birnbach, Emma Schmieder.
1: Und jetzt maximal informiert über Deutschland und die Welt.
3: Hoffentlich geht bei diesem Weltrekordversuch niemandem die Puste aus. 1800 Bläser wollen in Nürnberg das längste Posaunenkonzert ohne Pause geben. Heute haben die Musiker gestartet. Bis Sonntag wechseln sich die Posaunenspieler jetzt immer wieder ab. Zumindest einer profitiert von der Fußball-WM. Adidas hat seine Jahresprognose jetzt nach oben korrigiert. Die Erlöse sollen heuer um bis zu 10% steigen. Grund für den hohen Umsatz ist das gute WM-Geschäft. Seit Jahren setzt sich Kenia aktiv für den Artenschutz ein. Umso bitterer ist jetzt der Tod von 15 Elefanten. Die Tiere sterben, weil sie vergiftete Tomaten fressen. Landwirte stehen unter Verdacht, das Gemüse mit Gift besprüht zu haben. Soweit unser News-Update. 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
0: Und wir schauen auf die Straßen. Da ist aber gerade alles ruhig. Ihr habt freie Fahrt. Einen Blitzer habt ihr uns gemeldet. In Wörth an der Isar in der Landshuter Straße steht der. Wenn ihr noch was ergänzen könnt zur Blitzerliste, gerne durchklingeln unter der 0800 14 15 800.
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0: Pat Benatar mit We Belong, coole 80er am Donnerstagnachmittag, 30. Juli heute, Tag der Freundschaft. Ja, was würden wir ohne sie machen, oder? Wann habt ihr eure Freunde das letzte Mal gesehen? Oder gesprochen vielleicht? Telefon oder per WhatsApp-Sprachnachricht? Nehmen wir doch diesen Tag heute mal zum Anlass, später dann nach Feierabend mal auf einen spontanen Besuch vorbei oder mal anrufen. Freut sich doch jeder. Und wir freuen uns jetzt auf den Andi.
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2: Ich bin der Nickel Andi. Grüß euch. Zimbacher Polizei hat jetzt alles neu. Die neue Inspektion ist eingeweiht worden. Sogar der Hermann und der Bernreiter sind dafür auf Zimbach gekommen. 10 Millionen hat das neue Haus gekostet. Das alte hat beim Hochwasser einen recht an Schaden davon getragen. Jetzt ist alles wieder schön und modern. Blitze haben in Deutschland letztes Jahr weniger Schaden angerichtet wie im Jahr davor. Beim Gesamtverband der Versicherungswirtschaft sagen sie, es hat 180.000 versicherte Schäden gegeben, das sind 40.000 weniger. Es hat auch gerade noch halbmal so oft blitzt wie 2024. So richtig gut findet das keiner, was der Infantino mit der WM und überhaupt mit dem Fußball vorhat. Außer dem Infantino selber. Er verteidigt das jetzt auch noch einmal. Er sagt, wenn wir externe Geldgeber dazu bringen, dass sie Geld in die WM stecken, ist das eine einmalige Gelegenheit. Andere meinen, es geht ihm gerade um einen eigenen Geldbeutel. So, jetzt kennt's euch aus. Servus, macht's es gut.
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1: Also nur so viel vorneweg. Olivia Rodrigo sagt selber über ihren neuen Song, es ist ihr Lieblingssong auf dem neuen Album und einer ihrer absoluten Lieblingssongs, den sie je gemacht hat. Okay, hören wir doch mal rein ins Meisterstück von Olivia Rodrigo, The Cure.

0: Und hat er Lieblingssongqualitäten? Die neue von Olivia Rodrigo, The Cure. Damit geht's Richtung 3. Und er hier ist der Nächste nach den News von Lisa Grobwinkler. Shawn Mendes im Musikmix deines Lebens. Gleich. Jetzt aber erstmal unser Update, unter anderem mit gefährlichen Wildschweinen. Jetzt noch kurz der Wettertrack. Heiß und sonnig. Machen wir es kurz. 38 Grad. Morgen dann auch. Am Abend kann es dann vereinzelt schon mal regnen oder gewittern.
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2: Mit Lisa Grubwinkler. Sie sehen sehr süß aus, Wildschweinkinder. Aber die Wildschweinmamas verteidigen ihren Nachwuchs bis aufs Blut. Das erlebt vor kurzem ein kleiner Junge in der Region. Bei Au in der Hallertau wird der 5-Jährige angegriffen und schwer verletzt, vermutlich von einer Wildschweinbache. Tipps für uns hat Ramona Fähringer vom Bayerischen Jagdverband.
3: Mei, am sichersten ist man natürlich immer, wenn man auf den Wegen bleibt. Gerade dann, wenn ich einfach irgendwo abseits der Wege laufe, vor allem ja da, wo halt auch die Vegetation sehr dicht ist. Also in dem Fall war es ja ein dichtes Maisfeld, ne? Oder auch im Wald, wenn ich da in Dickungen reinkrieche, ist das Risiko durchaus hoch, muss man leider immer wieder sagen, gerade in Regionen, in denen es Schwarzwild gibt.
2: Trotzdem, Angriffe durch Wildschweine kommen bei uns in der Region nur sehr selten vor.
1: Der Blick in die Regionen mit unseren Niederbayern-Reportern. Stadt Eggenfelden aktuell.
4: Das aus Keim Special Effect. Vor kurzem findet im Theater an der Rotz ein Brandrauchversuch statt. Profis testen auf der Bühne verschiedene Szenarien und kontrollieren so den Brandschutz des Gebäudes. Der soll im Zuge einer Erweiterung nämlich neu bewertet werden. Die Brandrauchversuche müssen jetzt ausgewertet werden. Mit den Infos plant das Theater dann sein neues Brandschutzkonzept. Aus Eggenfelden, Lorenz Gruber.
1: Landkreis Dingolfing-Landau. Aktuell.
5: Morgen und am Sonntag wird's wild beim Ochsenrennen in Dornwang. Gegen das will jetzt Peter vorgehen. Die Tierschützer schreiben einen Brief nach Dornwang. Das Rennen soll abgesagt werden. Auf Nachfrage sagt uns der Veranstalter, das Ochsenrennen wird stattfinden. Der Ochsenverein Dornwang will auf das Peter-Schreiben nicht reagieren. Stattdessen gibt Rückhalt vom Veterinäramt. Das gibt grünes Licht für das Event. Aus Dornwang, Tabea Mann.
1: Und jetzt maximal informiert über Deutschland und die Welt.
2: Hoffentlich geht bei diesem Weltrekordversuch niemanden die Puste aus. 1800 Bläser wollen in Nürnberg das längste Posaunenkonzert ohne Pause geben. Heute haben die Musiker gestartet. Bis Sonntag wechseln sich die Posaunenspieler jetzt immer wieder ab. Zumindest einer profitiert von der Fußball-WM. Adidas hat seine Jahresprognose jetzt nach oben korrigiert. Die Erlöse sollen heuer um bis zu 10% steigen. Grund für den hohen Umsatz ist das gute WM-Geschäft. Seit Jahren setzt sich Kenia aktiv für den Artenschutz ein. Umso bitterer ist jetzt der Tod von 15 Elefanten. Die Tiere sterben, weil sie vergiftete Tomaten fressen. Landwirte stehen unter Verdacht, das Gemüse mit Gift besprüht zu haben. Soweit unser News-Update. 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
0: Top informiert sind wir jetzt schon mal. Dann schauen wir jetzt noch, was der Verkehr macht in Niederbayern. Schaut aber soweit gut aus. Rollt alles gemütlich vor sich hin. Geblitzt wird in Landshut in der Luitpoldstraße beim Stadtpark. Wenn ihr noch mehr entdeckt habt, schickt uns gerne durch per WhatsApp an die 0800 14 15 800.
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0: Es gibt jetzt bei uns eine Biermarkerl-Tauschbörse online. Da können wir Marken kaufen, tauschen oder auch anbieten. Fürs Gäuboden-Volksfest oder zum Beispiel auch für den Gillamus in Abensberg. Nee, nix mit tauschen. Wir wollen alles vom Musikmix deines Lebens. Und gute Laune pur für die nächste Stunde. Shawn Mendes macht jetzt den Anfang um kurz nach 3. So klingt euer Donnerstagnachmittag.

0: 90er von Vanessa Paradis, Be My Baby. Happy Sound an eurem Donnerstagnachmittag. Und an der Stelle liebe Grüße an alle, die bei der Wärme draußen arbeiten, während wir hier drinnen vorm Ventilator oder mit der Klimaanlage sitzen. An die Bauarbeiter, Dachdecker, Landwirte, Postboten oder Gärtner. Die Liste ist ja ganz, ganz lang. Vielen, vielen Dank, dass ihr für uns die Stellung haltet.
1: 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Mr. President mit Coco Jumbo.

0: die neue von Bruno Mars. Ja, da müssen wir auch ein bisschen mitwippen, auch wenn es warm ist. Ja, und diese hohen Temperaturen, die fordern auch unsere Pflanzen im Garten oder auf dem Balkon ganz schön raus. Wir sind unterwegs, bewaffnet mit Gießkannen und Gartenschlauch, dass wir den Hochsommer auch irgendwie noch überstehen. Haben ja auch Durst. Kleine Abkühlung mit Shabuzi in der Bar. Abbar Song. Haben wir gleich. Noch vor halb.
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14: Grüß euch, da ist der Mikkel Andi. Schlechte Nachrichten können Sie gut anhören.
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0: Es ist 3:30. Schönen Nachmittag euch. Was tun, wenn wir auf dem Dachboden ein seltsames Erbe entdecken? Gleich ein Thema im News Update 3:30. Jetzt schauen wir noch, was das Wetter macht. Hochsommer nonstop macht's. Fast schon an die 40 Grad, auch morgen dann nochmal. Am Abend können dann aber vereinzelt Schauer und Gewitter durchziehen. Am Samstag kracht's dann hier und da auch mal.
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2: Mit Lisa Grubwinkler. Der Opa hinterlässt nicht nur ein Haus, sondern auch verstaubte Waffen auf dem Dachboden. Immer wieder finden Erben bei uns Gewehre, Pistolen und Munition. Annette Hartl von der Polizei Rottenburg, was sollen wir damit machen?
3: Am besten einfach vor Ort genauso liegen lassen, wie man es vorgefunden hat. Die Polizei oder auch das Landratsamt, haben wir die zuständigen Waffenbehörden dabei, anrufen und einfach die Waffen so liegen lassen, wie man sie aufgefunden hat. Am besten gar nicht anlangen. Man weiß ja nicht über den Ladezustand. Sie könnte ja rein theoretisch geladen sein. Die Leute draußen sind ja auch nicht mit Waffen bewandert, mit dem Umgang mit Waffen, und das kann durchaus gefährlich werden.
2: Viele Niederbayern halten sich nicht an diese Regel. Oft packen Erben die Waffen einfach ein und bringen sie selbst zur Polizei. Ein grober Fehler, so machen wir uns nämlich strafbar.
1: Der Blick in die Regionen mit unseren Niederbayern-Reportern. Landkreis Dingolfing-Landau, aktuell.
4: Als einziger Landkreis in Niederbayern betreibt Dingolfing-Landau noch eigene Kreisseniorenheime. Beide Einrichtungen in Menkhofen und Reisbach sollen umgebaut werden. Für letzteres, St. Josef in Reisbach, lässt die Staatsregierung Fördergelder springen. 5 Millionen Euro gibt's für den Um- und Erweiterungsbau. Diesen Sonntag ist Gesundheitsministerin Gerlach in Reisbach und übergibt den Förderbescheid. Aus Reisbach, Daniel Falkiewicz.
1: Stadt Vilsbiburg, aktuell.
5: Bevor es hoch in die Volleyball-Bundesliga geht, wollen die Roten Raben von ihrer Heimat wissen, was können wir besser machen? Beim Image-Check können Fans, Vilsbiburger, Politiker, Unternehmer und Co. mitmachen. Den Link zur Umfrage findet ihr auf unserer Website. Alle Teilnehmer bekommen als Dankeschön Freikarten für das Heimspiel gegen Aachen Ende Oktober. Aus Vilsbiburg, Erich Schemmer.
1: Und jetzt maximal informiert über Deutschland und die Welt.
2: Stadionfeeling gönnen sich immer mehr Deutsche. Die erste und zweite Fußball-Bundesliga haben in der vergangenen Saison so viele Tickets verkauft wie noch nie. Insgesamt 21 Millionen Karten. Das sind 9% mehr als noch in der Vorsaison. Wir schauen zu unseren Nachbarn nach Österreich. Die Regierung hier verlängert jetzt eine Spritpreisbremse bis Ende August. Um knapp 2 Cent wird der Liter reduziert. Damit sollen die staatlichen Einnahmen aus der Umsatzsteuer an die Autofahrer zurückgegeben werden. Die spanische Hafenstadt Ceuta war wohl selten so voll. Seit Tagen kommen hier immer wieder Migranten aus Marokko an. Schon 1500 Menschen sind aufgenommen worden. Die Hilfsunterkünfte sind überfüllt. Jetzt muss sogar das Militär eingreifen, um die Situation unter Kontrolle zu bringen. Soweit unser News-Update. 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
0: Damit sind wir jetzt top informiert. Machen wir den Straßencheck. Da ist aber soweit ruhig. Ihr kommt gut durch. Geblitzt wird in der Luitpoldstraße in Landshut beim Stadtpark. Habt ihr mehr gesehen? Dann schickt es uns gerne durch per WhatsApp an die 0800 14 15 800.
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0: Raider, Blood Running, ja, da rennt das Blut und uns läuft die Suppe runter. Über 30 Grad in Niederbayern. Boah, ja, aber für unsere Schüler morgen ein mega Start in die Sommerferien. Nur eins steht noch zwischen uns und 6 Wochen Freizeit. Die Zeugnisse morgen.
1: Jetzt übertreibst aber.
0: Okay, Tim Neumann ist jetzt mit im Studio. Ja, du hast natürlich recht, ne? Viele haben ja bestimmt gute Noten geschrieben und werden dafür belohnt, nicht nur von den Eltern. Es gibt nämlich auch ein paar coole Aktionen bei uns in der Region. Tim, was haben wir da alles?
1: Ja, einiges, vor allem für die Einserschüler. Die dürfen in den Ferien kostenlos Schifferl fahren mit der Bayerischen Seeschifffahrt. Mhm. Außerdem gibt es am Montag eine Aktion bei allen Regionalzügen und S-Bahnen. Da dürfen alle Einserschüler kostenlos mitfahren, wenn sie ihr Zeugnis herzeigen.
0: Also, wir kommen schon mal an den See und in die Stadt. Wo noch hin?
1: Nach Neukirchen im Landkreis Straubing-Bogen. Da ist der Edelwies-Erlebnispark. Und morgen und am Samstag gibt es für Schüler bis 14 Jahren freien Eintritt. Die Noten sind egal. Einfach dann ein Bild vom Zeugnis mitnehmen an die Kasse und ihr kommt rein.
0: Also, wir wünschen allen Kids morgen den letzten schönen Schultag. Und danach natürlich ganz viel Spaß beim Schifffahren, Zug, Rodeln, Achterbahn im Freizeitpark. Worauf ihr halt Bock habt.
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1: Und da reisen wir mal kurz zurück ins Jahr 1996. 30 Jahre zurück. Boah, mal, die Zeit vergeht. Boybands waren damals unser Leben. Und ganz sanfte Töne gibt's jetzt von Boyzone. Words?

0: Die letzten vor den News, Boys on. My words. Ja, und ganz viele Worte verpackt in eine richtig coole Sommernummer. Ein bisschen Wumms gleich von J-Lo und David Guetta. Save me tonight. Jetzt erstmal unser Nachrichtenupdate mit allem, was ihr wissen müsst, kurz und knapp zusammengefasst. Unter anderem fallen Ärzte weg.
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0: Wir machen noch einen kurzen Abstecher zum Wetter. Ja, und der Sommer zeigt jetzt wirklich, was er kann, ne? So richtig 38 Grad und Sonnenschein. Morgen nochmal genauso. Dann am Abend steigt dann aber schon das Schauer- und Gewitterrisiko.
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3: Mit Lisa Grubwinkler. Das Geld wird knapp. Ein Problem, das alle Krankenhäuser kennen, auch das Uniklinikum Regensburg. Hier sollen Ärztestellen gekürzt werden, zum Entsetzen des Medizincampus Niederbayern. Gemeinsam mit der Fachschaft Humanmedizin schreiben die Verantwortlichen einen offenen Brief an die Politik. Sie fordern den Stopp des Stellenabbaus. Die Ärzte werden dringend gebraucht, auch um Studenten anzulernen. Ab Herbst wechseln die ersten Nachwuchsärzte des Medizincampus Niederbayern an die Klinik. 100 Studenten müssen dann zusätzlich betreut werden.
2: Der Blick in die Regionen mit unseren Niederbayern-Reportern. Stadtpfarrkirchen aktuell.
4: Alle

0: Warnhinweise bringen nichts. Gestern fällt wieder ein Rentner auf Telefonbetrüger rein. Eine unbekannte Frau erzählt dem 77-Jährigen Horrormärchen. Seine Tochter soll einen schlimmen Unfall gebaut haben. Nur wenn er zahlt, muss sie nicht ins Gefängnis. Deswegen übergibt der Pfarrkirchener über 10.000 Euro an einen Abholer. Die Polizei warnt, die Betrüger suchen sich aktuell Opfer aus, die Russisch sprechen. Aus Pfarrkirchen Tamara Neuberger.
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2: In Freyung werden unsere Polizisten für den Dienst fit gemacht. Auf einem ehemaligen Krankenhausgelände ist jetzt das Fortbildungszentrum der Polizei zu Hause. Übrige Klinikbetten werden jetzt gespendet an das BRK. Das Rote Kreuz bringt die Betten wiederum nach Bosnien-Herzegowina. Hier werden die Spenden aus Niederbayern dringend gebraucht. Heute und morgen werden Betten samt weiterem Klinikinventar übergeben. Aus Freyung, Melanie Reilhofer.
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3: Stadionfeeling gönnen sich immer mehr Deutsche. Die erste und zweite Fußball-Bundesliga haben in der vergangenen Saison so viele Tickets verkauft wie noch nie. Insgesamt 21 Millionen Karten. Das sind 9% mehr als noch in der Vorsaison. Wir schauen zu unseren Nachbarn nach Österreich. Die Regierung hier verlängert jetzt eine Spritpreisbremse bis Ende August. Um knapp 2 Cent wird der Liter reduziert. Damit sollen die staatlichen Einnahmen aus der Umsatzsteuer an die Autofahrer zurückgegeben werden. Die spanische Hafenstadt Ceuta war wohl selten so voll. Seit Tagen kommen hier immer wieder Migranten aus Marokko an. Schon 1500 Menschen sind aufgenommen worden. Die Hilfsunterkünfte sind überfüllt. Jetzt muss sogar das Militär eingreifen, um die Situation unter Kontrolle zu bringen. Soweit unser News-Update. Mehr in der App und auf der Website.
4: Und wir machen weiter mit dem Straßencheck. A92 Deggendorf München zwischen Wörth an der Isar und dem Kreuz Landshut ist ein LKW liegen geblieben. Hier sind Personen auf der Fahrbahn unterwegs. Bitte fahrt hier vorsichtig. Geblitzt wird in Landshut in der Luitpoldstraße beim Stadtpark. Wenn ihr noch mehr entdeckt habt am Straßenrand, dann gerne durchschicken per WhatsApp an die 0800 14 15 800.
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4: Wer trinkt jetzt das ganze Bier? Also Hopfen wäre ja theoretisch da, die Anbauflächen. Aber was machen wir dann damit? Wir trinken nämlich alle zusammen immer weniger Bier. Wie es da in der Hallertau ausschaut, bei uns ums Eck, schauen wir gleich. Jetzt erstmal die 80er von Michael Jackson und ein bisschen was Aktuelleres für die gute Laune. Und das ist die neue von J-Lo und David Guetta. Save Me Tonight.

0: Michael Jackson mit einem 80er bei Maximal Radio. Ja, damals in den 80ern haben wir noch gut und gerne getrunken. Aber jetzt schaut's anders aus. Weltweit geht der Bierkonsum immer weiter zurück. Deswegen, logisch, wird auch weniger Hopfen gebraucht. Heißt, Anbauflächen werden gerodet und verkleinert. Auch bei uns in der Region. Erich Lehmeier ist der Geschäftsführer vom Hopfenpflanzerverband in Wolnzach. Inwiefern leidet denn da die Hallertau drunter?
1: Die Hallertau leidet deswegen am meisten, weil sie eben in Deutschland mit Abstand das weitaus größte Hopfenanbaugebiet ist. Der überwiegende Großteil der in Deutschland reduzierte Fläche stammt natürlich aus der Hallertau. Wir haben im letzten Jahr 1300 Hektar gerodet und davon waren allein 1100 Hektar hier in der Hallertau, die gerodet worden sind.
0: Das allein 2025 muss jetzt noch mehr Fläche gerodet werden?
1: Auch jetzt in diesem Jahr wird wieder gerodet werden. Wenn man durch die Hallertau fährt, sieht man, dass Hopfenanlagen abgebaut werden, dass die Fläche weiter reduziert wird. Insofern ist das tatsächlich schon ein massiver Einschnitt, nicht nur in die Landschaft, sondern auch in die ganze Hopfenwirtschaft hier in der Hallertau. Und das ist definitiv nichts Gutes.
0: Vielen Dank, Erich Lehmeier, Geschäftsführer vom Hopfenpflanzerverband in Wolnzach. Also definitiv schwere Zeiten für den Hopfenanbau in der Hallertau. Allein heuer, also dieses Jahr, ist die Anbaufläche um knapp 6% geschrumpft. Das sind 1100 Hektar. Oder dass wir es uns ein bisschen besser vorstellen können, rund 1500 Fußballfelder.
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0: an die 90er, frei von 2 bis frei. Never ever von All Saints. Was habt ihr so in den 90ern gespielt? Vielleicht ich packe meinen Koffer. All-Time-Favorite. 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
1: Es ist 16:30. Wunderschönen Nachmittag euch. Lisa steht schon bereit fürs News Update. Alles, was ihr wissen müsst, hat sie euch zusammengefasst. Unter anderem großer Erfolg für Landi.
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1: Weiter noch zum Wetter. Ja, das Thermometer hat richtig Bock diese Woche nach oben zu wandern. Sonnig und warm ist bei uns, fast schon 40 Grad. Morgen dann nochmal ähnlich, aber dann so gern Abend können auch schon die ersten Schauer und Gewitter durchziehen.
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4: Mit Lisa Grubwinkler. Sie sehen sehr süß aus, Wildschweinkinder. Aber die Wildschweinmamas verteidigen ihren Nachwuchs bis aufs Blut. Das erlebt vor kurzem ein kleiner Junge in der Region. Bei Au in der Hallertau wird der 5-Jährige angegriffen und schwer verletzt, vermutlich von einer Wildschweinbache. Tipps für uns hat Ramona Feringer vom Bayerischen Jagdverband.
5: Mei, am sichersten ist man natürlich immer, wenn man auf den Wegen bleibt. Gerade dann, wenn ich einfach irgendwo abseits der Wege laufe, vor allem ja da, wo halt auch die Vegetation sehr dicht ist. Also in dem Fall war es ja ein dichtes Maisfeld. Ne? Oder auch im Wald, wenn ich da in Dickungen reinkrieche, ist das Risiko durchaus hoch, muss man leider immer wieder sagen, gerade in Regionen, in denen es Schwarzwild gibt.
4: Trotzdem, Angriffe durch Wildschweine kommen bei uns in der Region nur sehr selten vor.
3: Der Blick in die Regionen mit unseren Niederbayern-Reportern. Stadt Pfarrkirchen, aktuell.
6: Als am Morgen die Türen der Berufsschule geöffnet werden, bietet sich ein trauriges Bild. Jemand ist in das Schulgebäude eingebrochen. Der Täter schlägt dafür eine Scheibe ein. Ziel des Einbrechers ist der Kiosk. Hier sucht er nach Geld, findet aber nichts. Zurückbleiben Chaos und ein hoher Schaden. Aus Pfarrkirchen, Tabea Mann.
3: Landkreis Dingolfing-Landau, aktuell.
7: Das Rufbus-System Landi ist ein echtes Erfolgsmodell. Jetzt wird es ausgeweitet. Bei einem Pilotprojekt fährt der Landi auch in Dingolfing. Bisher sind Fahrten innerhalb des Stadtgebiets nämlich tabu. Von September bis November ändert sich das. Dann ergänzt der Landi den Stadtbus und fährt, wenn der Dingo steht. Ein ähnliches Angebot hat auch die Stadt Landau bekommen. Hier besteht bisher aber kein Interesse. Aus Dingolfing, Johannes Stettner.
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4: Die Polizei, dein Freund und Helfer, gilt auch für Kühe. In Mittelfranken geraten die vor kurzem in Not, weil sie bei hohen Temperaturen kein Trinkwasser haben. Anwohner hören die Tiere schreien und rufen die Polizei. Die Beamten rücken samt Wasserschlauch an und füllen die Kuhtränke auf der Weide wieder auf. Die Geldbeutel werden immer leerer. Im Juli sind die Preise bei uns weiter gestiegen, um fast 3% im Vergleich zum Vorjahresmonat. Ausschlaggebender Punkt dürften die Spritpreise sein. Nach Ende des Tankrabatts sind die wieder nach oben geschossen. Seit dem Krieg in der Ukraine gelten für ukrainische Flüchtlinge vereinfachte Aufnahmeregeln. Die streicht die EU jetzt aber, zumindest für Männer im wehrfähigen Alter. Wenn sie vor dem Militärdienst flüchten, müssen sie jetzt Asyl beantragen. Soweit unser News-Update. Mehr gibt's in der App und auf der Website.
1: Danke dir, Lisa. Wir schauen noch auf die Straßen. Da ist aber außer dem normalen Feierabendverkehr nichts Großes los. Es läuft in der Region. Geblitzt wird in der Luitpoldstraße in Landshut beim Stadtpark. Habt ihr mehr gesehen? Dann schickt es uns gerne durch per WhatsApp an die 0800 14 15 800.
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0: Die haben Power, die Pointe Sisters. Jump bei von 2 bis 3. Ja, egal in welcher Stadt oder in welchem Landkreis. Eine Frage treibt uns irgendwie alle um. Wie geht's mit dem Krankenhaus in der Region weiter? Auch der Landkreis Kelheim kämpft um den Erhalt seiner Klinik. Landrat Christian Nerb kennt da den aktuellen Stand. Der Kreistag hat sich ja zu einem großen Schritt entschieden. Was genau passiert jetzt?
1: Der Landkreis hat in seiner Kreistagssitzung einstimmig entschieden, dass die Kooperation mit Caritas beendet wird. Es waren ausführliche Vorbesprechungen mit Caritas, mit den Kreisräten. Man ist zu dem Schluss gekommen, dass man sie einvernehmlich trennt, weil keiner einen großen Mehrwert sieht und jeder auf sich selbst gestellt eigentlich in die Zukunft wohl besser gehen kann.
0: Knapp 4,5 Jahre hat der Landkreis mit der Caritas zusammengearbeitet. Wie soll es denn jetzt dann mit dem Krankenhaus aber weitergehen? Was ist der Plan?
1: Wir werden in verschiedenen Fachbereichen weitere Kooperationen anstreben, zum Beispiel beim Linksherzkatheter haben wir jetzt eine Kooperation mit dem Herzzentrum in München, bei der Geburtenstation haben wir eine Kooperation in Würzburg. Das sind Dinge, die ganz normal laufen. Und natürlich ist auch in gewissen Fachbereichen in der Zukunft eine Kooperation mit Caritas in Regensburg mit St. Josef nicht ausgeschlossen.
0: Mit dem Personal geht es aber genauso weiter wie bisher, das betont der Landrat. Schuld an dieser ganzen Misere sind übrigens, wie in ganz Niederbayern, die Krankenhausreform und das Gesetz zur Stabilisierung der Krankenkassenbeiträge.
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1: Ja, es ist kurz vor Jahrtausendwende. Damals haben wir eine neue Währung bekommen, den Euro. Jetzt können wir gerade wieder aktuell abstimmen übers neue Design von unseren Euroscheinen. Ganz interessant eigentlich mal durchzuschauen, was da alles so zur Auswahl steht. Wir reisen jetzt aber nochmal zurück ans Ende des 20. Jahrhunderts. Die Hip-Hop-Mädels von TLC veröffentlichen diesen Hit. No Scrubs. Mm-hmm.

0: ganz gechillt an uns gar noch vor unseren News. Damit wird's 5. Und ab in die 80s, gleich mit Hall & Oates. Jetzt ist aber erstmal die Lisa dran, hat uns alles Wichtige im Überblick zusammengefasst. Ist das Ochsenrennen in Dornwang in Gefahr? Ein Thema gleich.
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0: Jetzt noch kurz der Wettertrack. Heiß und sonnig. Machen wir es kurz. 38 Grad. Morgen dann auch. Am Abend kann es dann vereinzelt schon mal regnen oder gewittern.
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3: Mit Lisa Grubwinkler. Der Opa hinterlässt nicht nur ein Haus, sondern auch verstaubte Waffen auf dem Dachboden. Immer wieder finden Erben bei uns Gewehre, Pistolen und Munition. Annette Hartl von der Polizei Rottenburg, was sollen wir damit machen?
4: Am besten einfach vor Ort genauso liegen lassen, wie man es vorgefunden hat. Die Polizei oder auch das Landratsamt, haben wir die zuständigen Waffenbehörden dabei, anrufen und einfach die Waffen so liegen lassen, wie man sie aufgefunden hat. Am besten gar nicht anlangen. Man weiß ja nicht über den Ladezustand, sie könnte ja rein theoretisch geladen sein. Die Leute draußen sind ja auch nicht mit Waffen bewandert, mit dem Umgang mit Waffen, und das kann durchaus gefährlich werden.
3: Viele Niederbayern halten sich nicht an diese Regel. Oft packen Erben die Waffen einfach ein und bringen sie selbst zur Polizei. Ein grober Fehler, so machen wir uns nämlich strafbar.
2: Der Blick in die Regionen mit unseren Niederbayern-Reportern. Stadt Eggenfelden aktuell.
5: Das ist kein Special Effect. Vor kurzem findet im Theater an der Rott ein Brandrauchversuch statt. Profis testen auf der Bühne verschiedene Szenarien und kontrollieren so den Brandschutz des Gebäudes. Der soll im Zuge einer Erweiterung nämlich neu bewertet werden. Die Brandrauchversuche müssen jetzt ausgewertet werden. Mit den Infos plant das Theater dann sein neues Brandschutzkonzept. Aus Eckenfelden, Lorenz Gruber.

0: Landkreis Dingolfing-Landau. Aktuell.
1: Morgen und am Sonntag wird's wild beim Ochsenrennen in Dornwang. Gegen das will jetzt Peter vorgehen. Die Tierschützer schreiben einen Brief nach Dornwang. Das Rennen soll abgesagt werden. Auf Nachfrage sagt uns der Veranstalter, das Ochsenrennen wird stattfinden. Der Ochsenverein Dornwang will auf das Peter-Schreiben nicht reagieren. Stattdessen gibt Rückhalt vom Veterinäramt. Das gibt grünes Licht für das Event. Aus Dornwang, Tabea Mann.
0: Und jetzt maximal informiert über Deutschland und die Welt.
2: Die Polizei, dein Freund und Helfer, gilt auch für Kühe. In Mittelfranken geraten die vor kurzem in Not, weil sie bei hohen Temperaturen kein Trinkwasser haben. Anwohner hören die Tiere schreien und rufen die Polizei. Die Beamten rücken samt Wasserschlauch an und füllen die Kuhtränke auf der Weide wieder auf. Die Geldbeutel werden immer leerer. Im Juli sind die Preise bei uns weiter gestiegen, um fast 3% im Vergleich zum Vorjahresmonat. Ausschlaggebender Punkt dürften die Spritpreise sein. Nach Ende des Tankrabatts sind die wieder nach oben geschossen. Seit dem Krieg in der Ukraine gelten für ukrainische Flüchtlinge vereinfachte Aufnahmeregeln. Die streicht die EU jetzt aber, zumindest für Männer im wehrfähigen Alter. Wenn sie vor dem Militärdienst flüchten, müssen sie jetzt Asyl beantragen. Soweit unser News-Update. Mehr gibt's in der App und auf der Website.
3: Und wir schauen noch auf die Straßen. Da aber alles in Ordnung, der Verkehr fließt. Bis auf ein bisschen Feierabendverkehr. Blitzer könnt ihr uns jederzeit gerne durchschicken per WhatsApp an die 0800 14 15 800.
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3: Um kurz nach 5, für viele jetzt Feierabendzeit. Und wir haben den Soundtrack dafür. Loy. Und Faith No More. Ja, auch ein bisschen Entspannen ist drin. Und was fehlt jetzt noch zum perfekten Mix? Genau, die 80s kommen von Holland Oates jetzt um kurz nach 5. Einen schönen Donnerstag euch. Hi.
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0: Countdown Richtung Sommerferien. Morgen noch Zeugnisse abholen. Dann haben es unsere Kiddies geschafft für dieses Schuljahr. Sehr gut. Mehr Zeit zum Klugscheißen hier bei uns.
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0: Train for Anfire am Start am Donnerstag. Ja, daheim erstmal luftige Klamotten an oder rein ins Wasser, in den Pool oder an den Badesee. Und im August geht's dann zum Konzert. Es ist nämlich Summer Stage in Landshut. Amy MacDonald, Max Giesinger, Ben Zucker und Howard Carpendale schauen bei uns vorbei. Also ganz schönes Aufgebot. Die Elisabeth aus Ortenburg hat sich da beworben für Karten für den Howie, stimmt's?
1: Ah, der Howie Carpendale begleitet mich eigentlich schon mein ganzes Leben lang. Ich bin ein 69er Jahrgang und das war halt einfach die Zeit, wo wir mir Hip-Parade geschaut haben und so. Und den mehr hätte ich gerne nochmal in live singen.
0: Ja, wir drücken dir ganz, ganz fest die Daumen, liebe Elisabeth. Und wenn ihr auch ein Konzert-Highlight erleben wollt in Landshut, bewerbt euch bei uns auf der Homepage maximalradio.de oder schickt uns eine WhatsApp durch an die 0800 14 15 800 und verratet uns, wen ihr gerne live erleben wollt.
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2: 6:30 Newszeit. Lisa hat gleich unter anderem diese Meldung mit dabei. So nicht. Im Krankenhaus sollen nicht noch mehr Stellen wegfallen.
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2: Jetzt schauen wir noch, was das Wetter macht. Hochsommer nonstop macht's. Fast schon an die 40 Grad, auch morgen dann nochmal. Am Abend können dann aber vereinzelt Schauer und Gewitter durchziehen. Am Samstag kracht's dann hier und da auch mal.
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6: Das Geld wird knapp. Ein Problem, das alle Krankenhäuser kennen, auch das Uniklinikum Regensburg. Hier sollen Ärztestellen gekürzt werden, zum Entsetzen des Medizincampus Niederbayern. Gemeinsam mit der Fachschaft Humanmedizin schreiben die Verantwortlichen einen offenen Brief an die Politik. Sie fordern den Stopp des Stellenabbaus. Die Ärzte werden dringend gebraucht, auch um Studenten anzulernen. Ab Herbst wechseln die ersten Nachwuchsärzte des Medizincampus Niederbayern an die Klinik. 100 Studenten müssen dann zusätzlich betreut werden.
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7: Hier spielt der Gesundheitstourismus eine wichtige Rolle. Auch der Landtag hebt die Bedeutung vor kurzem hervor. Für den Heilbäderverband ein gutes Zeichen, vor allem mit Blick auf die geforderten Ausgleichszahlungen. Geld, das auch die Rottal-Therme in Bad Birnbach gebrauchen könnte. Im ersten Halbjahr gehen die Besucher- und Behandlungszahlen zurück. Und das bei steigenden Personal- und Energiekosten. Trotzdem bleiben die Eintrittspreise bis Juni 2027 konstant. Aus Bad Birnbach, Emma Schmieder.
4: Stadt Vilsbiburg, aktuell.
8: Bevor es hoch in die Volleyball-Bundesliga geht, wollen die Roten Raben von ihrer Heimat wissen, was können wir besser machen? Beim Image-Check können Fans, Vilsbiburger, Politiker, Unternehmer und Co. mitmachen. Den Link zur Umfrage findet ihr auf unserer Website. Alle Teilnehmer bekommen als Dankeschön Freikarten für das Heimspiel gegen Aachen Ende Oktober. Aus Vilsbiburg, Erich Schemmer.
4: Und jetzt maximal informiert über Deutschland und die Welt.
6: 6 Boote sind im Einsatz heute Nachmittag im Landkreis Passau. Hier suchen Helfer nach einer angeblich vermissten Person. Polizei, Feuerwehr und Wasserschutzpolizei sind an Land und auf der Donau unterwegs. Das Großaufgebot bleibt aber ohne Erfolg. Gefunden wird niemand. Ab 2035 dürfen keine neuen Verbrenner zugelassen werden, abgesehen von einigen Ausnahmen. So zumindest lautet eine entsprechende EU-Verordnung. Bayerns und Ungarns Ministerpräsidenten Söder und Magyar sind dagegen. Bei einem Treffen fordern sie gemeinsam Lockerungen im Sinne der Verbrennermotoren. Die Bundeswehr will wachsen, nicht nur in der aktiven Truppe, sondern auch in der Reserve. Bis 2033 soll auf 200.000 Reservisten aufgestockt werden. Der Reservistenverband beklagt aber jetzt, bisher wird zu wenig Werbung für sie gemacht. Beim Recruiting setzt der Bund aktuell zu sehr auf die aktiven Soldaten. Soweit unser News-Update. 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
2: Damit sind wir jetzt top informiert, machen wir den Straßencheck, da ist aber soweit ruhig, ihr kommt gut durch. Habt ihr irgendwo einen Blitzer stehen sehen? Klingelt durch, einfach unter der 0800 14 15 800.
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0: Gleich 3:46, Marlon Rudert im Musikmix deines Lebens. Ja, die Temperaturen fordern unseren Pflanzen im Garten oder auf dem Balkon ganz schön was ab. Wir unterwegs mit Gießkanne und Gartenschlauch, dass wir den Hochsommer auch irgendwie überstehen. Schöne Grüße an die Gießfront.
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2: Ich bin der Niki Andi, grüß euch. Das, dass jetzt auch beim BMW Stellen abbauen müssen, beschäftigt nicht gerade Leute, sondern auch die Politik. Der Aiwanger sagt, da muss man Obacht geben, das ist ein Warnsignal. Die Rahmenbedingungen vom Bund und der EU her müssen besser werden, sagt er. In Niederbayern ist BMW mit seinen Werken in Dingolfing und Landshut einer von den wichtigsten Arbeitgeber. Zimbacher Polizei hat jetzt alles neue Inspektion ist eingeweiht worden, sogar der Hermann und der Bernreiter sind dafür auf Zimbach gekommen. 10 Millionen hat das neue Haus gekostet, das alte hat beim Hochwasser einen rechten Schaden davon getragen, jetzt ist alles wieder schön und modern. Jetzt hat es auch einen BMW erwischt. Im zweiten Quartal haben sie um ein kurz weniger Gewinn gemacht. 1,2 Milliarden sind sie noch gewesen. Das ist gut ein Drittel weniger wie im Jahr davor. Das wissen sie nicht erst seit heute. Gestern haben sie schon gesagt, dass sie deswegen 8000 Steine abbauen wollen. So, jetzt kennt ihr euch aus. Servus, macht's es gut.
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1: Und das ist jetzt einer für die ganze Family, gerade beim Kofferpacken für den Sommerurlaub vielleicht. Kommt nämlich auch von einer sehr bekannten Familie, den Kellys. 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

0: Ganz lange blonde Haare, ihr absolutes Markenzeichen. Die Kellys im Bonussong vor 6. Und es geht noch ein bisschen weiter zurück in der Musikgeschichte. In die 80er, gleich mit Rick Springfield, Tracy's Girl, nach unseren News. So ein Spaziergang im Wald kann auch gefährlich werden. Gleich ein Thema im News Update um 6.
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0: Jetzt noch kurz der Wettertrack. Heiß und sonnig. Machen wir es kurz. 38 Grad. Morgen dann auch. Am Abend kann es dann vereinzelt schon mal regnen oder gewittern.
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3: Mit Lisa Grubwinkler. Sie sehen sehr süß aus, Wildschweinkinder. Aber die Wildschweinmamas verteidigen ihren Nachwuchs bis aufs Blut. Das erlebt vor kurzem ein kleiner Junge in der Region. Bei Au in der Hallertau wird der 5-Jährige angegriffen und schwer verletzt, vermutlich von einer Wildschweinbache. Tipps für uns hat Ramona Fähringer vom Bayerischen Jagdverband.
4: Mei, am sichersten ist man natürlich immer, wenn man auf den Wegen bleibt. Gerade dann, wenn ich einfach irgendwo abseits der Wege laufe, vor allem ja da, wo halt auch die Vegetation sehr dicht ist. Also in dem Fall war es ja ein dichtes Maisfeld, ne? Oder auch im Wald, wenn ich da in Dickungen reinkrieche, ist das Risiko durchaus hoch, muss man leider immer wieder sagen, gerade in Regionen, in denen es Schwarzwild gibt.
3: Trotzdem, Angriffe durch Wildschweine kommen bei uns in der Region nur sehr selten vor.
2: Der Blick in die Regionen mit unseren Niederbayern-Reportern. Stadtpfarrkirchen, aktuell.
5: Alle Warnhinweise bringen nichts. Gestern fällt wieder ein Rentner auf Telefonbetrüger rein. Eine unbekannte Frau erzählt dem 77-Jährigen Horrormärchen. Seine Tochter soll einen schlimmen Unfall gebaut haben. Nur wenn er zahlt, muss sie nicht ins Gefängnis. Deswegen übergibt der Pfarrkirchener über 10.000 Euro an einen Abholer. Die Polizei warnt, die Betrüger suchen sich aktuell Opfer aus, die Russisch sprechen. Aus Pfarrkirchen Tamara Neuberger.
2: Bayerischer Wald, aktuell.
6: In Freyung werden unsere Polizisten für den Dienst

0: Fit gemacht. Auf einem ehemaligen Krankenhausgelände ist jetzt das Fortbildungszentrum der Polizei zu Hause. Übrige Klinikbetten werden jetzt gespendet an das BRK. Das Rote Kreuz bringt die Betten wiederum nach Bosnien-Herzegowina. Hier werden die Spenden aus Niederbayern dringend gebraucht. Heute und morgen werden Betten samt weiterem Klinikinventar übergeben. Aus Freyung, Melanie Reilhofer.
1: Und jetzt maximal informiert über Deutschland und die Welt.
2: 6 Boote sind im Einsatz heute Nachmittag im Landkreis Passau. Hier suchen Helfer nach einer angeblich vermissten Person. Polizei, Feuerwehr und Wasserschutzpolizei sind an Land und auf der Donau unterwegs. Das Großaufgebot bleibt aber ohne Erfolg. Gefunden wird niemand. Ab 2035 dürfen keine neuen Verbrenner zugelassen werden, abgesehen von einigen Ausnahmen. So zumindest lautet eine entsprechende EU-Verordnung. Bayerns und Ungarns Ministerpräsidenten Söder und Magyar sind dagegen. Bei einem Treffen fordern sie gemeinsam Lockerungen im Sinne der Verbrennermotoren. Die Bundeswehr will wachsen, nicht nur in der aktiven Truppe, sondern auch in der Reserve. Bis 2033 soll auf 200.000 Reservisten aufgestockt werden. Der Reservistenverband beklagt aber jetzt, bisher wird zu wenig Werbung für sie gemacht. Beim Recruiting setzt der Bund aktuell zu sehr auf die aktiven Soldaten. Soweit unser News-Update. Mehr gibt's auf unserer Website und in der App.
3: Und wir schauen auf die Straßen, auf die B299 Richtung Vilsbiburg. Auf Höhe Hohenegelkofen staut sich's. Hier ist ein LKW-Reifen geplatzt. Habt ihr irgendwo einen Blitzer stehen sehen? Klingel durch, einfach unter der 0800 14 15 800.
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3: Im Biergarten, beim Abkühlen im Badesee oder im Auto auf dem Heimweg mit Klimaanlage auf Vollspeed. Schönen Feierabend euch. Und da gehört er natürlich unbedingt mit dazu. Brian Adams, Summer of 69. Haben wir gleich im Lyrics-Track bei Karin Obermeier. Außerdem Tom Gregory am Start mit River. So klingt euer Donnerstagabend. Macht's euch schön gemütlich.
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0: Olivia Dean mit Man I Need. Die Woman We Need, Elfronda, Karin Obermeier steht schon am Mikrofon. Für eine Runde übersetzen. Los geht's.
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2: Auf gut Niederbordisch. Wer kann sich nur an den Sommer von 1969 erinnern? Wahrscheinlich nimmer früh, oder? Also, ich nicht, aber der Bryan Adams schon. Ich hab heute nämlich Summer of 69 für euch dabei. Der Bryan ist in dem Lied ganz nostalgisch und singt: Ich hab meine erste Gitarre gekriegt, hab gespielt, bis meine Finger blöd haben. Ein paar Burschen und ich haben eine Band gehabt. Meist ist schön. Musik war früher wirklich noch Handarbeit. Heute kriegen die Kinder nach 3 Minuten Gitarrenunterricht Burnout oder ein TikTok-Profil. Habt ihr auch mal so einen Sommer erlebt? Einen Sommer, der so richtig in Erinnerung bleibt. Also ich bin einmal mit einer Freundin einen ganzen Sommer jetzt kleine Volksfest abgefahren. Das war auch brutal schön. Aber was du da teilweise hinterm Bierzelt siehst, willst eigentlich nicht in deinem Summer of 69 Gedächtnis speichern. Aber das ist eine andere Geschichte. Wir schwelgen jetzt in Erinnerungen, egal in welchem Jahr, und lassen einen Bryan singen. Hier ist Summer of 69.

0: Gregory mit River am 30. Juli. Der Tag der Freundschaft ist heute. Was würden wir ohne sie machen? Ne? Wann habt ihr denn eure Freunde das letzte Mal gesehen oder gesprochen vielleicht? Nehmen wir doch einfach mal den Tag heute zum Anlass. Jetzt nach Feierabend vielleicht noch auf einen spontanen Besuch vorbei oder mal wieder anrufen. Freut sich doch jeder drüber. Wir freuen uns jetzt erstmal auf One Republic. Hören wir nämlich gleich im Musikmix deines Lebens mit If I Lose Myself. Gleich.
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3: Und schon wieder halb. Schönen Abend euch. Halb sieben haben wir's. Gleich bei uns in den Nachrichten diese Meldung. Gewehre, Pistolen und Munition gefunden. Und jetzt weiter noch zum Wetter. Ja, das Thermometer hat richtig Bock diese Woche nach oben zu wandern. Sonnig und warm ist bei uns, fast schon 40 Grad. Morgen dann nochmal ähnlich, aber dann so gern Abend können auch schon die ersten Schauer und Gewitter durchziehen.
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5: Mit Lisa Grubwinkler. Der Opa hinterlässt nicht nur ein Haus, sondern auch verstaubte Waffen auf dem Dachboden. Immer wieder finden Erben bei uns Gewehre, Pistolen und Munition. Annette Hartl von der Polizei Rottenburg, was sollen wir damit machen?
6: Am besten einfach vor Ort genauso liegen lassen, wie man es vorgefunden hat. Die Polizei oder auch das Landratsamt, da haben wir die zuständigen Waffenbehörden dabei, anrufen und einfach die Waffen so liegen lassen, wie man sie aufgefunden hat. Am besten gar nicht anlangen. Man weiß ja nicht über den Ladezustand, sie könnte ja rein theoretisch geladen sein. Die Leute draußen sind ja auch nicht mit Waffen bewandert, mit dem Umgang mit Waffen, und das kann durchaus gefährlich werden.
5: Viele Niederbayern halten sich nicht an diese Regel. Oft packen Erben die Waffen einfach ein und bringen sie selbst zur Polizei. Ein grober Fehler, so machen wir uns nämlich strafbar.
4: Der Blick in die Regionen mit unseren Niederbayern-Reportern. Stadt Landshut, aktuell.
7: Brandgefährlich ist es aktuell nicht nur in unseren Wäldern. Auch Felder in der Region fangen Flammen, so wie in der Nacht auf heute in Landshut. Hier wird die Feuerwehr zu einem abgeernteten Feld alarmiert. 300 Quadratmeter Flächen stehen in Flammen. Die Kripo ermittelt bereits zur Ursache und auch in Richtung Brandstiftung. Aus Landshut, Adrian Heimal.
4: Neues aus dem niederbayerischen Bäderdreieck.
8: Hier spielt der Gesundheitstourismus eine wichtige Rolle. Auch der Landtag hebt die Bedeutung vor kurzem hervor. Für den Heilbäderverband ein gutes Zeichen, vor allem mit Blick auf die geforderten Ausgleichszahlungen. Geld, das auch die Rottal-Therme in Bad Birnbach gebrauchen könnte. Im ersten Halbjahr gehen die Besucher- und Behandlungszahlen zurück. Und das bei steigenden Personal- und Energiekosten. Trotzdem bleiben die Eintrittspreise bis Juni 2027 konstant. Aus Bad Birnbach, Emma Schmieder.
4: Und jetzt maximal informiert über Deutschland und die Welt.
5: Jetzt geht's rund beim Weltfußball. Die Mitglieder der Europäischen Fußballunion UEFA drohen mit einem WM-Boykott. Grund ist ein Plan von FIFA-Chef Infantino. Der will Anteile an der WM an private Investoren verkaufen. Abzocke in Oberbayern. Eine Rentnerin fällt hier auf Telefonbetrügereien. Die Täter warnen die Seniorin vor einem Überfall und bieten an, ihr Erspartes zu schützen. Die Frau stellt 60.000 Euro in Kochtöpfen vor ihre Haustür. Das Geld und die Töpfe sind jetzt futsch. Wir schauen noch zu unseren Nachbarn nach Österreich. Die Regierung hier verlängert jetzt die Spritpreisbremse bis Ende August. Um knapp 2 Cent wird der Liter reduziert. Damit sollen die staatlichen Einnahmen aus der Umsatzsteuer an die Autofahrer zurückgegeben werden. Soweit unser News-Update. Mehr gibt's auf unserer Website und in der App.
3: Und wir schauen noch auf die Straßen in der Region. A93 München Richtung Regensburg. Zwischen Siegenburg und Abensberg ist ein LKW liegen geblieben. Hier sind Personen auf der Fahrbahn. Die rechte Spur ist blockiert. Bitte fahrt vorsichtig. Seid ihr gerade an einem Blitzer vorbeigefahren? Dann gerne durchschicken ins Studio an die 0800 14 15 800.
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0: Nee, nichts mit One-Hit-Wonder bei Alex Warren. Wer weiß sonst mit Fever Dream, seine neue Nummer, seine aktuelle Nummer. Bis uns die KI mal was beweisen kann. Ja, kann es noch ein bisschen dauern. Mit dem Bayerisch tut sie sich nämlich echt ganz schön schwer. Da haben wir ihr definitiv was voraus.
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2: Häubscharig. Na, das ist nicht bloß die halbe Vogelschar oder eine ungeschärfte Schere. Häubscharig heißt so viel wie halbherzig, unvollständig, schlampig gemacht. Wenn der Nagel nicht ganz in der Wand ist und das Beutel schief hängt. Das ist wie ein Schafkopfspul mit zwei Leit. Du weißt, das wird nix. Halbscharig ist, wie wenn du beim Flirten sagst, du, ich mag die voll gern, aber gleichzeitig noch Tinder offen hast.
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1: Erst Olivia Rodrigo und jetzt noch Ariana Grande. Also wenn die Sängerin schon selber sagt, dass es ihr Lieblingssong der Karriere ist, ist es entweder ein guter Marketing-Move oder einfach die Wahrheit. Morgen erscheint ja ihr ganz neues Album mit dieser Nummer drauf. Hate That I Made You Love Me.

0: Musiknachschub von Ariana Grande. Die Nummer ist ganz neu. Hate That I Made You Love Me. Ja, die Frau kann nämlich nicht nur schauspielern. Die zwei großen Wicked-Filme hat sie ja gemacht. Und jetzt dann halt wieder Musik. Noch mehr Neues gibt's gleich von Fastboy. Beautiful Life heißt ihre aktuelle neue Single. Hören wir gleich bei Daniel Falkiewicz kurz nach 7. In Eggenfelden raucht das Theater. Aber alles so gewollt. Gleich ein Thema im Newsüberblick um 7 mit der Lisa. Jetzt schauen wir noch, was das Wetter macht. Hochsommer nonstop macht's fast schon an die 40 Grad, auch morgen dann nochmal. Am Abend können dann aber vereinzelt Schauer und Gewitter durchziehen. Am Samstag kracht's dann hier und da auch mal.
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2: Mit Lisa Grubwinkler. Das Geld wird knapp. Ein Problem, das alle Krankenhäuser kennen, auch das Uniklinikum Regensburg. Hier sollen Ärztestellen gekürzt werden, zum Entsetzen des Medizincampus Niederbayern. Gemeinsam mit der Fachschaft Humanmedizin schreiben die Verantwortlichen einen offenen Brief an die Politik. Sie fordern den Stopp des Stellenabbaus. Die Ärzte werden dringend gebraucht, auch um Studenten anzulernen. Ab Herbst wechseln die ersten Nachwuchsärzte des Medizincampus Niederbayern an die Klinik. 100 Studenten müssen dann zusätzlich betreut werden.
1: Der Blick in die Regionen mit unseren Niederbayern-Reportern. Landkreis Dingolfing-Landau, aktuell.
3: Als einziger Landkreis in Niederbayern betreibt Dingolfing-Landau noch eigene Kreisseniorenheime. Beide Einrichtungen in Menkhofen und Reisbach sollen umgebaut werden. Für letzteres, St. Josef in Reisbach, lässt die Staatsregierung Fördergelder springen. 5 Millionen Euro gibt's für den Um- und Erweiterungsbau. Diesen Sonntag ist Gesundheitsministerin Gerlach in Reisbach und übergibt den Förderbescheid. Aus Reisbach, Daniel Falkiewicz.
1: Stadt Eggenfelden aktuell.
4: Das aus Keim Special Effect. Vor kurzem findet im Theater an der Rott ein Brandrauchversuch statt. Profis testen auf der Bühne verschiedene Szenarien und kontrollieren so den Brandschutz des Gebäudes. Der soll im Zuge einer Erweiterung nämlich neu bewertet werden. Die Brandrauchversuche müssen jetzt ausgewertet werden. Mit den Infos plant das Theater dann sein neues Brandschutzkonzept. Aus Eckenfelden, Lorenz Gruber.
1: Und jetzt maximal informiert über Deutschland und die Welt.
2: Jetzt geht's rund beim Weltfußball. Die Mitglieder der Europäischen Fußballunion UEFA drohen mit einem WM-Boykott. Grund ist ein Plan von FIFA-Chef Infantino. Der will Anteile an der WM an private Investoren verkaufen. Abzocke in Oberbayern. Eine Rentnerin fällt hier auf Telefonbetrüger rein. Die Täter warnen die Seniorin vor einem Überfall und bieten an, ihr Erspartes zu schützen. Die Frau stellt 60.000 Euro in Kochtöpfen vor ihre Haustür.

0: Haustür. Das Geld und die Töpfe sind jetzt futsch. Wir schauen noch zu unseren Nachbarn nach Österreich. Die Regierung hier verlängert jetzt die Spritpreisbremse bis Ende August. Um knapp 2 Cent wird der Liter reduziert. Damit sollen die staatlichen Einnahmen aus der Umsatzsteuer an die Autofahrer zurückgegeben werden. Soweit unser News-Update. Mehr gibt's auf unserer Website und in der App.
1: Top informiert sind wir jetzt schon mal. Dann schauen wir jetzt noch, was der Verkehr macht in Niederbayern. Schaut aber soweit gut aus. Rollt alles gemütlich vor sich hin. Habt ihr gerade einen Blitzer gesehen beim Vorbeifahren? Dann schickt uns den gern durch oder ruft uns schnell an unter der 0800 14 15 800. Gute Fahrt!
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4: Kurz nach 7. Viele von euch sind noch unterwegs Richtung Feierabend mit Sound aus den 90ern. The Weeknd ist auch in der Playlist für deinen Sommer. Die Bundesregierung, die ist schon im Urlaub und lässt uns mit einem Batzen Reformen sitzen. Auch mit der Kita-Reform. Taugt die überhaupt was? Schauen wir uns gleich genauer an. Rein geht's mit der neuen von Fastboy, Beautiful Life.

0: Sound aus den 90ern. Alanis Morissette, Ironic. Müsstet ihr auch mitgrinsen? Ja, so ein Kinderlachen macht doch alles besser. In Niederbayerns Kitas gibt's ganz viel davon. Trotzdem ist die Stimmung oft düster. Es fehlt Geld. Die Staatsregierung handelt jetzt und verabschiedet eine Kita-Reform. Was da genau drin steht, schauen wir uns zusammen mit Emma Schmieder aus der Redaktion genauer an. Emma, wie will denn die Politik unseren Kitas helfen?
1: Na, mit einer ordentlichen Finanzspritze. Bis 2030 pumpt der Freistaat 3 Milliarden Euro in die Kinderbetreuung. Die Opposition, die stört aber, wo dieses Geld herkommt. Damit die Betriebskostenförderung klappt, werden nämlich Gelder für Eltern gestrichen.
0: Von welchen Geldern sprechen wir da?
1: Vom Familien- und Krippengeld. Also bisher bekommen Eltern pro Monat 100 Euro als Förderung für die Kita-Kosten. Dass die wegfallen, stört die Kritiker eben sehr. Die meinen jetzt, Eltern wird Geld weggenommen, obwohl die Kita-Beiträge weiter steigen. Mit den 3 Milliarden Euro können auch nicht alle Finanzlücken gestopft werden.
0: Die Regierung meint es also gut mit den Kitas, aber laut Kritikern leiden die Eltern darunter. Wie viel die Reform wirklich bringt, das sehen wir nächstes Jahr. Das neue Gesetz gilt ab dem 01.01.2027.
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0: Tom Petty im Musikmix seines Lebens. I won't back down. Die Sonne, die will auch noch nicht untergehen. Wieder richtig warm der Abend. Was das Wetter am Wochenende macht, gleich im Wetterupdate. Davor die neue Nummer von Harry Styles, American Girls. Known you for ages. Gleich bei uns.
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0: Halb acht haben wir es. Warum Peter einen bösen Brief in den Landkreis Dingolfing-Landau geschickt hat, gleich Thema in unserem News-Update. Und jetzt das Wetter. Immer noch um die 30 Grad am Abend. Können wir schön draußen sitzen mit einem kühlen Getränk in der Hand. Die Tiefstwerte in der Nacht um die 19 Grad. Morgen dann der heißeste Tag der Woche. Am Abend kann's krachen, hier und da gibt's Hitzegewitter. Am Samstag ein Mix aus Sonne, Wolken mit ein paar Schauern und Gewittern.
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2: Mit Lisa Grubwinkler.
1: Das hat Niederbayern heute bewegt.
2: Sie ist nicht da, dreht aber im Hintergrund eine Warteschleife, die dritte Startbahn am Flughafen München. Für das Milliardenprojekt liegen die Pläne auf Eis. Startbahngegner befürchten aber, dass sie mal wieder aus der Schublade geholt werden könnten. Der grüne Landtagsabgeordnete Johannes Becher sagt uns dazu:
3: Menschen, die dort wohnen, müssten abgesiedelt werden, würden ihre Heimat verlieren und die müssen jetzt noch viele Jahre offensichtlich mit diesem Damoklesschwert leben, dass man nicht weiß, kommt sie oder nicht. Und meines Erachtens ist es mir den Menschen in der Region schuldig, dass man sagt, wenn es ein Projekt nicht braucht, dann gehört es auch eingestampft und dann gehört das Baurecht weg.
2: Flughafenchef Joost Lammers hat vor kurzem gesagt, dass eine dritte Startbahn nicht nötig ist, trotz Ausbau des zweiten Terminals für bis zu 10 Millionen Passagiere.
1: Der Blick in die Regionen mit unseren Niederbayern-Reportern. Stadt Landshut, aktuell.
4: Brandgefährlich ist es aktuell nicht nur in unseren Wäldern. Auch Felder in der Region fangen Flammen, so wie in der Nacht auf heute in Landshut. Hier wird die Feuerwehr zu einem abgeernteten Feld alarmiert. 300 Quadratmeter Flächen stehen in Flammen. Die Kripo ermittelt bereits zur Ursache und auch in Richtung Brandstiftung. Aus Landshut, Adrian Heimal.
1: Stadtpfarrkirchen, aktuell.
5: Als am Morgen die Türen der Berufsschule geöffnet werden, bietet sich ein trauriges Bild. Jemand ist in das Schulgebäude eingebrochen. Der Täter schlägt dafür eine Scheibe ein. Ziel des Einbrechers ist der Kiosk. Hier sucht er nach Geld, findet aber nichts. Zurückbleiben Chaos und ein hoher Schaden. Aus Pfarrkirchen, Tabea Mann.
1: Landkreis Dingolfing-Landau, aktuell.
5: Morgen und am Sonntag wird's wild beim Ochsenrennen in Dornwang. Gegen das will jetzt Peter vorgehen. Die Tierschützer schreiben einen Brief nach Dornwang. Das Rennen soll abgesagt werden. Auf Nachfrage sagt uns der Veranstalter, das Ochsenrennen wird stattfinden. Der Ochsenverein Dornwang will auf das Peter-Schreiben nicht reagieren. Stattdessen gibt Rückhalt vom Veterinäramt. Das gibt grünes Licht für das Event. Aus Dornwang, Tabea Mann.
1: Neues aus dem niederbayerischen Bäderdreieck.
6: Hier spielt der Gesundheitstourismus eine wichtige Rolle. Auch der Landtag hebt die Bedeutung vor kurzem hervor. Für den Heilbäderverband ein gutes Zeichen, vor allem mit Blick auf die geforderten Ausgleichszahlungen. Geld, das auch die Rottal-Therme in Bad Birnbach gebrauchen könnte. Im ersten Halbjahr gehen die Besucher- und Behandlungszahlen zurück. Und das bei steigenden Personal- und Energiekosten. Trotzdem bleiben die Eintrittspreise bis Juni 2027 konstant. Aus Bad Birnbach, Emma Schmieder.
2: Soweit unser News-Update. 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
7: Habt ihr gerade einen Blitzer gesehen beim Vorbeifahren? Dann schickt uns den gern durch. Oder ruft uns schnell an unter der 0800 14 15 800. Gute Fahrt.
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0: normal singt über die Liebe. Grenade im Musikmix seines Lebens. Früher hieß es ja, die große Liebe, die wartet irgendwo da draußen. Heute wartet sie im Handy. Kein Scherz. Immer mehr Menschen schreiben nicht nur mit einer KI, um sich Rezepte oder den Wetterbericht geben zu lassen. Manche bauen eine emotionale Bindung auf. Da wird geflirtet, über den Tag gesprochen, Trost gesucht. Für einige fühlt sich das irgendwann wie eine echte Beziehung an. So eine KI hat gefühlt immer Zeit. Sie hört zu, macht Komplimente, widerspricht selten und vergisst garantiert keinen Geburtstag. Was meint ihr? Ist die KI der bessere Partner?
1: Ganz kritisch. Finde ich überhaupt nicht so, weil KI kann niemals Gefühle wirklich wiedergeben. Also da bin ich komplett dagegen.
2: Na, wirklich nicht. Also ich unterhalte mich gern mit meinem Hund, das reicht mal.
3: Naja, wer drauf steht, der kann das gerne machen, aber sonst nicht wirklich. Also da bin ich jetzt einer ganz anderen Meinung.
4: Ich würde dem Ganzen nicht zustimmen. Ich bin selber in einer Beziehung und ich könnte das nicht vergleichen, mit einem KI-Partner zu reden, als mit meinem Freund.
0: Das Ganze ist vor allem in China ein Riesenthema. Die Regierung sagt jetzt, stopp, bei der niedrigen Geburtenrate brauchen wir wieder echte Beziehungen. Simone aus Wörth, wie siehst du das?
5: Also ich wollte echt einmal sagen, ich frage viel Gemini und rede mit Gemini über die ganze Welt. Man kann sich schon oft langsam verlieben in der KI. Und weil ich dann zu Gemini schon gesagt habe, du Gemini, sagst du mir das bloß, weil du mir gefallen willst? Oder weil du, und sagt er, nein, ich darf das sagen, wenn es nicht so war oder so. Also ich denke, Leute, die war einsam sind, die könnten sich mit so einem KI-Bot schon irgendwie anfreunden.
0: Was stellst du denn Gemini so für Fragen?
5: Ja, ich frage halt viel, oder wenn mit den Pflanzen irgendwas ist, du Gemini, was hat meine Pflanzen und so. Es ist erstaunlich, wie schnell die Antwort geben können, zu jedem Thema.
0: Das stimmt, dafür sind die auch programmiert. Aber ob es wirklich für eine Beziehung reicht, ob es wirklich auch mit Gefühlen funktioniert, das ist eine andere Frage.
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1: Der ist ganz frisch in der Playlist für deinen Sommer gelandet. Die neue Single von Sienna Spyro. Aus dem Soundtrack zu Der Teufel trägt Prada 2, Material Lover.

0: Neuer Sound von Sienna Spyro, Material Lover. 8 Uhr, Zeit fürs News Update und dann geht's zurück in die glorreichen 80er. Mit Bruce Springsteen und seinen Glory Days. Der Wettercheck. Lauer Sommerabend mit um die 30 Grad, immer noch sehr warm. In der Nacht bekommen wir Tiefstwerte um die 19 Grad. Morgen Temperaturen bis 39 Grad, am Abend können sich dann auch Hitzegewitter zusammenbrauen. Am Samstag gibt's Sonne, Wolken und einzelne Schauer und Gewitter.
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2: Ich bin Florian Klaus. Die europäischen Fußballnationen drohen mit einem Boykott der kommenden Weltmeisterschaften. Grund ist der Plan des Weltverbands FIFA, kommerzielle Rechte an seinen Turnieren an Investoren zu verkaufen. Solange dieses Vorhaben auf dem Tisch liegt, werden keine Nationalmannschaften aus der UEFA mehr an FIFA-Turnieren teilnehmen, drohen die Europäer. Das würde auch schon die WM der Frauen im kommenden Jahr betreffen. Wegen eines Waldbrands in den Chiemgauer Alpen gilt jetzt der Katastrophenfall. Mehr als 200 Einsatzkräfte kämpfen gegen die Flammen nahe der Lackenbergwand bei Unterwössen. Löschhubschrauber und Sprinkleranlagen sollen verhindern, dass sich das Feuer weiter Richtung Tal ausbreitet. Fabian Schaffer berichtet.
3: Man brauche einen schnellen Zugriff und schlagkräftige Hilfe bei der Brandbekämpfung, sagte der Traunsteiner Landrat Danzer. Dabei hätten auch die Erfahrungen aus dem Waldbrand am Saurüsselkopf im Mai eine Rolle gespielt. Wegen des immer wieder auffrischenden Winds befürchten die Behörden, dass sich das Feuer rasch weiter ausbreitet. Deshalb wurde auch Unterstützung aus Österreich angefordert.
2: Die Deutsche Bahn sieht sich auf einem guten Weg aus der Krise. Der Konzern hat zum ersten Mal seit Jahren im ersten Halbjahr Gewinn gemacht. Unterm Strich gab es ein Plus von 147 Millionen Euro. Dazu kommt die weiterhin hohe Nachfrage. Rund 960 Millionen Fahrten haben die Reisenden zwischen Januar und Juni gemacht, knapp 2% mehr als im Vorjahreszeitraum. Die Gewerkschaft Verdi klagt neben dem Landes- nun auch vor dem Bundesverfassungsgericht gegen die Lockerung des Ladenschlusses in Bayern. Die hatten CSU und Freie Wähler beschlossen. Zum Beispiel dürfen jetzt in Ausflugs-, Kur- und Wallfahrtsorten an bis zu 40 Sonn- und Feiertagen Lebensmittel und touristische Waren verkauft werden. Das gehe zulasten der Beschäftigten, sagt Verdi. Die deutschen Fußballstadien sind gut besucht. In der vergangenen Saison haben die Clubs aus der ersten und zweiten Bundesliga so viele Tickets verkauft wie noch nie. Im Schnitt waren es knapp 35.000 Tickets pro Spiel, insgesamt mehr als 21 Millionen. Die erste Liga hat von der Rückkehr des 1. FC Köln und des Hamburger SV profitiert. In der zweiten Liga gab es ein leichtes Minus.
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4: Habt ihr gerade einen Blitzer gesehen beim Vorbeifahren? Dann schickt uns den gern durch oder ruft uns schnell an unter der 0800 14 15 800. Gute Fahrt!
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0: Kurz nach 8 am Donnerstag, wir haben aktuellen Sound in die Playlist für deinen Sommer gepackt. Die neue von Taylor Swift, I Knew It, I Knew You. Und wir machen

0: Es uns schön bequem mit Marc Ember. Nur noch morgen noch mal früh raus, dann geht's für unsere Kids in die Sommerferien. 6 Wochen Freizeit, wirklich die beste Zeit im Jahr. Einfach Glory Days. Wir starten mit Bruce Springsteen in den Abend.
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0: Die neue von Taylor Swift, I Knew It, I Knew You, der Titelsong zu Toy Story 5. Feierabend in Niederbayern, Donnerstag, der 30. Juli. Vor 149 Jahren wird das Telefon patentiert. Thomas Alva Edison meldet seine Sprechmaschine zum Patent an. Heute vor 60 Jahren fällt das berühmteste Nicht-Tor einer Weltmeisterschaft, das Wembley-Tor. Deutschland verliert sein WM-Finale gegen England mit 4:2. Vor 55 Jahren machen sich die Amerikaner mal wieder auf Richtung All. Apollo 15 landet auf dem Mond. Zum ersten Mal in der Geschichte mit einem Mondauto. 3 Tage lang drehen die Astronauten ihre Runden damit, bevor es wieder zurück auf die Erde geht. Geburtstagskinder heute. Sänger Paul Anka wird 85. Arnold Schwarzenegger, der Terminator, wird 79. Und Cleansy hat auch Geburtstag. Jürgen Klinsmann wird 62. Unser Tageshit heute kommt aus Kolumbien. Vor 20 Jahren ist Shakira auf Platz 1 der Charts mit Hips Don't Lie.
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Marc Ember im Musikmix seines Lebens, Belong Together. 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Weiter geht's mit der Playlist für deinen Sommer. Maroon 5, Won't Go Home Without You.

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0: Donnerstagabend, 8:30 ist es. Die Polizei spendet Betten für den guten Zweck. Das und mehr gleich in unserem News-Update. Und jetzt das Wetter. Immer noch um die 30 Grad am Abend. Können wir schön draußen sitzen mit einem kühlen Getränk in der Hand. Die Tiefstwerte in der Nacht um die 19 Grad. Morgen dann der heißeste Tag der Woche. Am Abend kann's krachen. Hier und da gibt's Hitzegewitter. Am Samstag ein Mix aus Sonne, Wolken mit ein paar Schauern und Gewittern.
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2: Mit Lisa Grubwinkler.
1: Das hat Niederbayern heute bewegt.
2: Der Opa hinterlässt nicht nur ein Haus, sondern auch verstaubte Waffen auf dem Dachboden. Immer wieder finden Erben bei uns Gewehre, Pistolen und Munition. Annette Hartl von der Polizei Rottenburg, was sollen wir damit machen?
3: Am besten einfach vor Ort genauso liegen lassen, wie man es vorgefunden hat. Die Polizei oder auch das Landratsamt, haben wir die zuständigen Waffenbehörden dabei, anrufen und einfach die Waffen so liegen lassen, wie man sie aufgefunden hat. Am besten gar nicht anlangen. Man weiß ja nicht über den Ladezustand. Sie könnte ja rein theoretisch geladen sein. Die Leute draußen sind ja auch nicht mit Waffen bewandert, mit dem Umgang mit Waffen, und das kann durchaus gefährlich werden.
2: Viele Niederbayern halten sich nicht an diese Regel. Oft packen Erben die Waffen einfach ein und bringen sie selbst zur Polizei. Ein grober Fehler, so machen wir uns nämlich strafbar.
1: Der Blick in die Regionen mit unseren Niederbayern-Reportern. Stadt Eggenfelden aktuell.
4: Das aus Keim Special Effect. Vor kurzem findet im Theater an der Rott ein Brandrauchversuch statt. Profis testen auf der Bühne verschiedene Szenarien und kontrollieren so den Brandschutz des Gebäudes. Der soll im Zuge einer Erweiterung nämlich neu bewertet werden. Die Brandrauchversuche müssen jetzt ausgewertet werden. Mit den Infos plant das Theater dann sein neues Brandschutzkonzept. Aus Eckenfelden, Lorenz Gruber.
1: Landkreis Dingolfing-Landau, aktuell.
5: Nur wenige Meter trennen sie, aber es liegt eine riesige Hürde zwischen ihnen. Drei junge Schwäne sitzen tagelang im Filzkanal fest, während ihre Eltern hilflos weiter oben auf sie warten. Ein Anwohner bemerkt das tierische Familiendrama und ruft die Wasserwacht. Die Helfer aus Eichendorf nähern sich den Jungschwänen vorsichtig im Wasser. Und genau in diesem Moment folgen die Eltern ihrem Instinkt und schwimmen zu ihrem Nachwuchs. Happy End im Filzkanal. Aus Eichendorf. Dorf Tamara Neuberger.
1: Stadt Vilsbiburg, aktuell.
6: Bevor es hoch in die Volleyball-Bundesliga geht, wollen die Roten Raben von ihrer Heimat wissen, was können wir besser machen? Beim Image-Check können Fans, Vilsbiburger, Politiker, Unternehmer und Co. mitmachen. Den Link zur Umfrage findet ihr auf unserer Website. Alle Teilnehmer bekommen als Dankeschön Freikarten für das Heimspiel gegen Aachen Ende Oktober. Aus Vilsbiburg, Erich Schemmer.
1: Bayerischer Wald, aktuell.
7: In Freyung werden unsere Polizisten für den Dienst fit gemacht. Auf einem ehemaligen Krankenhausgelände ist jetzt das Fortbildungszentrum der Polizei zu Hause. Übrige Klinikbetten werden jetzt gespendet an das BRK. Das Rote Kreuz bringt die Betten wiederum nach Bosnien-Herzegowina. Hier werden die Spenden aus Niederbayern dringend gebraucht. Heute und morgen werden Betten samt weiterem Klinikinventar übergeben. Aus Freyung, Melanie Reilhofer.
2: Soweit unser News-Update. 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
8: Habt ihr gerade einen Blitzer gesehen beim Vorbeifahren? Dann schickt uns den gern durch oder ruft uns schnell an unter der 0800 14 15 800. Gute Fahrt!
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0: 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Sonnen und braun werden, herrlich dieses Wetter momentan. Aber wir alle wissen, wer es übertreibt, der bezahlt mit einem Sonnenbrand. Vor allem auf den Schultern, Waden oder am Rücken. Da trifft es uns schnell, weil wir genau da oft nicht ordentlich eingecremt sind. Zum Glück gibt's After-Sun-Cremes. Aber bringen die was? Das will die Andrea aus Simbach wissen.
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0: After-Sun-Cremes sollen kühlen, Feuchtigkeit spenden und helfen, wenn die Haut mal wieder zu viel abbekommen hat. Die Andrea hat uns geschrieben, hallo Maximal Radio, ich habe gehört, diese After-Sun-Cremes, die bringen eh nichts. Stimmt das oder hilft das doch irgendwie nach einem Sonnenbrand? Dafür hole ich mir Melanie Reilhofer aus der Redaktion ans Mikro. Melanie, schieß los.
2: Doch, liebe Andrea, diese Cremes helfen schon. Sie kühlen und machen das Brennen erträglicher. Das funktioniert bei vielen After-Sun-Cremes ganz gut. Die eigentlichen Schäden, also verbrennte Zellen, DNA-Schäden oder sogar das Hautkrebsrisiko, können diese Cremes selbstverständlich nicht reparieren. Sie können nur das Feuer löschen, also die Haut beruhigen, mehr aber auch nicht. Übrigens ist es total egal, ob du günstige Cremes aus dem Drogeriemarkt nimmst oder die teure aus der Apotheke. Im Grunde genommen sind alle gleich.
0: Danke, Melanie. After-Sun kann nur den Schmerz lindern, aber nicht die Haut retten. Besser wäre es, den Sonnenbrand gleich zu vermeiden. Wenn euch eine Frage auf der Haut brennt, schickt sie uns gerne per WhatsApp an die 0800 14 15 800.
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2: Da waren viele von uns noch richtig jung, als Pur im Radio läuft. Wir malen, basteln, spielen im Kinderzimmer und träumen vom Abenteuerland.

0: Unsere Zugabe am Ende der Stunde, pur im Bonussong von 9. Aus dem Abenteuerland geht's zurück ins Hier und Jetzt. Mit aktuellem Sound von Martin Garrix und Ed Sheeran, Repeated, direkt hinterm News Update. Der Wettercheck. Lauer Sommerabend mit um die 30 Grad, immer noch sehr warm. In der Nacht bekommen wir Tiefstwerte um die 19 Grad. Morgen Temperaturen bis 39 Grad, am Abend können sich dann auch Hitzegewitter zusammenbrauen. Am Samstag gibt's Sonne, Wolken und einzelne Schauer und Gewitter.
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2: Ich bin Florian Klaus. Das Vertrauen in den Staat ist auf einen Tiefstand gesunken. Das zeigt eine Bürgerbefragung im Auftrag des Beamtenbunds. 79% der Befragten meinen, der Staat sei mit Aufgaben und Problemen überfordert. Fiona Reinhardt berichtet.
3: Besonders mit Blick auf die soziale Absicherung und die Rente halten viele Menschen den Staat für überfordert. Fast jeder Fünfte hat aber auch wenig Vertrauen in den Staat, wenn es um Steuern und Finanzen geht. Ausnahme ist die Asyl- und Flüchtlingspolitik. Hier hat das Vertrauen deutlich zugenommen. Experten gehen davon aus, dass die wechselnden Regierungen und die Unzufriedenheit mit der Merz-Regierung Grund für den Vertrauensverlust sind.
2: Die Europäische Fußballunion UEFA droht im Streit mit dem Weltverband FIFA um einen Investorendeal mit einem großen Schritt. Solange die Vorschläge auf dem Tisch lägen, würden keine Nationalmannschaften aus der UEFA an Wettbewerben der FIFA mehr teilnehmen. Das hat die UEFA nach einem Treffen der Mitglieder mitgeteilt. Sie droht damit nicht nur mit einer Absage für die Männer-WM 2030, sondern auch schon für die WM der Frauen im kommenden Jahr. In diesem Jahr sind schon jetzt mehr Menschen in Deutschland an Hitze gestorben als sonst in ganzen Jahren. Fast 10.000 Hitzetote waren es bisher, schätzt das Robert-Koch-Institut. Mehr als die Hälfte davon führt das RKI auf die Hitzewelle in der zweiten Junihälfte zurück. Große Hitze ist besonders für ältere Menschen gefährlich. Meist ist es eine Kombination mit bestehenden Vorerkrankungen, die zum Tod führt. Mehr als 200 Einsatzkräfte kämpfen seit gestern gegen einen Waldbrand in den Chiemgauer Alpen. Die Behörden haben jetzt den Katastrophenfall ausgerufen. Man brauche bei der Brandbekämpfung schnellen Zugriff und schlagkräftige Hilfe, hieß es. Inzwischen wurde auch Unterstützung aus Österreich angefordert. Evakuierungen werden vorbereitet. In Australien hat ein Buch nach 150 Jahren den Weg in eine Bibliothek zurückgefunden. Ein Mann hat es abgegeben, nachdem er es bei Renovierungsarbeiten gefunden hatte. Wer das Werk über antike griechische Bauwerke einst ausgeliehen hat, lässt sich nicht mehr klären. Die Überziehungsgebühr würde sich auf rund 17.000 Euro belaufen.
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2: Auf der A3 Nürnberg Richtung Passau zwischen Vilburg und Beratzhausen staut es sich auf 6 Kilometern. Es dauert hier etwa eine halbe Stunde länger. Auf der B310 Weißensee Richtung Forgensee staut es sich bei Füssen auf 1 Kilometer. Hier kommen etwa 40 Minuten obendrauf. Und auf der B23 Lermus Richtung Garmisch-Partenkirchen zwischen Griesen und Garmisch-Partenkirchen staut es sich auf 2 Kilometern. Auch hier kommen etwa 40 Minuten obendrauf. Allen unterwegs eine gute Fahrt.

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1: Auf gut Niederbayerisch. Wer konnte sich noch an den Sommer von 1969 erinnern? Wahrscheinlich nimmer früh, oder? Also, ich nicht, aber der Bryan Adams schon. Ich hab heute nämlich Summer of 69 für euch dabei. Der Bryan ist in dem Lied ganz nostalgisch und singt: Ich hab meine erste Gitarre gekriegt, hab gespielt, bis meine Finger blöd haben. Ein paar Burschen und ich haben eine Band gehabt. Meist ist schön. Musik war früher wirklich noch Handarbeit. Heute kriegen die Kinder noch 3 Minuten Gitarrenunterricht, Burnout oder ein TikTok-Profil. Habt ihr auch mal so einen Sommer erlebt? Einen Sommer, der so richtig in Erinnerung bleibt. Also ich bin einmal mit einer Freundin einen ganzen Sommer jetzt kleine Volksfest abgefahren. Das war auch brutal schön. Aber was du da teilweise hinterm Bierzelt siehst, willst eigentlich nicht in deinem Summer of 69 Gedächtnis speichern. Aber das ist eine andere Geschichte. Wir schwelgen jetzt in Erinnerungen, egal in welchem Jahr, und lassen einen Bryan singen. Hier ist Summer of 69.

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1: Zwischen 17 und 19 Grad messen wir aktuell und klar geht's Richtung Freitag. Der hat dann auch wieder die volle Ladung Sommer und Sonne mit dabei. 37 Grad Spitzenwerte. Samstag dann ein bisschen weniger und Regen und Gewitter mischen sich auch mal drunter.
0: Es ist 9:30. 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
2: Ich bin Florian Klaus. Das Vertrauen in den Staat ist auf einen Tiefstand gesunken. Das zeigt eine Bürgerbefragung im Auftrag des Beamtenbunds. 79% der Befragten meinen, der Staat sei mit Aufgaben und Problemen überfordert. Fiona Reinhardt berichtet.
3: Besonders mit Blick auf die soziale Absicherung und die Rente halten viele Menschen den Staat für überfordert. Fast jeder Fünfte hat aber auch wenig Vertrauen in den Staat, wenn es um Steuern und Finanzen geht. Ausnahme ist die Asyl- und Flüchtlingspolitik. Hier hat das Vertrauen deutlich zugenommen. Experten gehen davon aus, dass die wechselnden Regierungen und die Unzufriedenheit mit der Merz-Regierung Grund für den Vertrauensverlust sind.
2: Die Europäische Fußballunion UEFA droht im Streit mit dem Weltverband FIFA um einen Investorendeal mit einem großen Schritt. Solange die Vorschläge auf dem Tisch lägen, würden keine Nationalmannschaften aus der UEFA an Wettbewerben der FIFA mehr teilnehmen. Das hat die UEFA nach einem Treffen der Mitglieder mitgeteilt. Sie droht damit nicht nur mit einer Absage für die Männer-WM 2030, sondern auch schon für die WM der Frauen im kommenden Jahr. Das waren die Nachrichten um 9:30.
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2: Auf der A3 Nürnberg Richtung Passau zwischen Vilburg und Beratzhausen staut es sich auf 6 Kilometern. Es dauert hier etwa eine halbe Stunde länger. Auf der B310 Weißensee Richtung Forgensee staut es sich bei Füssen auf 1 Kilometer. Hier kommen etwa 40 Minuten obendrauf. Und auf der B23 Lermus Richtung Garmisch-Partenkirchen zwischen Griesen und Garmisch-Partenkirchen staut es sich auf 2 Kilometern. Auch hier kommen etwa 40 Minuten obendrauf. Allen unterwegs eine gute Fahrt.
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0: Ja, so ein bisschen hat es schon abgekühlt. 17 bis 19 Grad heute Nacht. Morgen geht es dann wieder auf 37 hoch. Viel Sonne kriegen wir dazu. Samstag, da können sich dann schon Schauer und Gewitter mit drunter mischen.
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2: Ich bin Moritz Einzel. Die europäischen Fußballnationen drohen mit einem Boykott der kommenden Weltmeisterschaften. Grund ist der Plan des Weltverbands FIFA, kommerzielle Rechte an seinen Turnieren an Investoren zu verkaufen. Solange dieses Vorhaben auf dem Tisch liegt, werden keine Nationalmannschaften aus der UEFA mehr an FIFA-Turnieren teilnehmen, drohen die Europäer. Das würde auch schon die WM der Frauen im kommenden Jahr betreffen. Bundeskanzler Merz droht neuer Ärger aus der eigenen Partei. Die drei Ministerpräsidenten von Sachsen, Sachsen-Anhalt und Thüringen stellen sich gegen einen wichtigen Teil der geplanten Rentenreform, die Abschaffung der abschlagsfreien Rente nach 45 Beitragsjahren. Ursula Winkler berichtet.
3: Wer 45 Jahre gearbeitet hat, hat genug eingezahlt, finden die drei CDU-Ministerpräsidenten Vogt, Schulze und Kretschmer. Und sie provozieren mit ihrer Forderung einen neuen Konflikt mit Kanzler Merz. Sie wollen, dass bei den Reformen auch die Lebensrealität der Menschen in Ostdeutschland mitgedacht wird. In den drei Ländern ist die gesetzliche Rente für die meisten die einzige Säule der Alterssicherung. Nur wenige sorgen mit Betriebsrenten oder privat vor.
2: Etwa 4 von 5 Menschen in Deutschland halten den Staat für überfordert. Das geht aus einer Umfrage im Auftrag des Deutschen Beamtenbunds hervor. Beamtenbundchef Geier nannte die Ergebnisse eine Katastrophe und einen Weckruf. Wenn die Leute nach einzelnen Bereichen gefragt werden, sind die Ergebnisse besser. Bei der Asylpolitik zum Beispiel halten nur noch 16% den Staat für überfordert. In den Bereichen soziale Sicherungssysteme und Rente sind es 26. Bei Katastrophen in Bayern soll in Zukunft das neue Landesamt für Bevölkerungsschutz die Koordination der Einsatzkräfte übernehmen. Es ist bundesweit das erste solche Amt, wie Innenminister Herrmann gesagt hat. Anhand eines fiktiven Hochwassers hat es schon mal demonstriert, wie es im Ernstfall arbeitet. Mit dem neuen Amt will Bayern auch auf zunehmende Naturkatastrophen wie die Hochwasser im Frühsommer 2024 reagieren. Die EU will sich bei künstlicher Intelligenz nicht länger von Google, Amazon und Co. abhängen lassen und plant 7 riesige KI-Rechenzentren. Die EU-Kommission sucht für die sogenannten Gigafactories private Investoren und schießt bis zu 10 Milliarden Euro zu. Ziel der Aktion ist es, den Rückstand zu den USA und China im Bereich künstliche Intelligenz aufzuholen.
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2: Vorsicht auf der A3 Passau Richtung Nürnberg. Zwischen Sinzing und dem Rastplatz Erlgrund liegen größere Kunststoffteile auf der Fahrbahn. Dann die A3 Nürnberg Richtung Passau. Zwischen Velburg und Beratshausen 5 Kilometer Stau, 20 Minuten Zeitverlust. Und die A99 zwischen dem Kreuz München Süd und Haar 6 Kilometer Stau, 21 Minuten dauert's länger.

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2: 1990. Der irische Gitarrist Gary Moore verabschiedet sich von der kommerziellen Rockmusik, um sich wieder ganz dem Blues zu widmen. Kurioserweise gelingt ihm ausgerechnet jetzt sein größter Erfolg. Still Got the Blues lässt die Herzen der Niederbayern höher schlagen. Hier ist der unsterbliche Gary Moore mit seiner Traumballade Still Got the Blues.

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1: Zwischen 17 und 19 Grad messen wir aktuell und klar geht's Richtung Freitag. Der hat dann auch wieder die volle Ladung Sommer und Sonne mit dabei. 37 Grad Spitzenwerte. Samstag dann ein bisschen weniger und Regen und Gewitter mischen sich auch mal drunter.
0: Es ist 10:30. 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
2: Ich bin Moritz Einzel. Die europäischen Fußballnationen drohen mit einem Boykott der kommenden Weltmeisterschaften. Grund ist der Plan des Weltverbands FIFA, kommerzielle Rechte an seinen Turnieren an Investoren zu verkaufen. Solange dieses Vorhaben auf dem Tisch liegt, werden keine Nationalmannschaften aus der UEFA mehr an FIFA-Turnieren teilnehmen, drohen die Europäer. Das würde auch schon die WM der Frauen im kommenden Jahr betreffen. Bundeskanzler Merz droht neuer Ärger aus der eigenen Partei. Die drei Ministerpräsidenten von Sachsen, Sachsen-Anhalt und Thüringen stellen sich gegen einen wichtigen Teil der geplanten Rentenreform, die Abschaffung der abschlagsfreien Rente nach 45 Beitragsjahren. Ursula Winkler berichtet.
3: Wer 45 Jahre gearbeitet hat, hat genug eingezahlt, finden die drei CDU-Ministerpräsidenten Vogt, Schulze und Kretschmer. Und sie provozieren mit ihrer Forderung einen neuen Konflikt mit Kanzler Merz. Sie wollen, dass bei den Reformen auch die Lebensrealität der Menschen in Ostdeutschland mitgedacht wird. In den drei Ländern ist die gesetzliche Rente für die meisten die einzige Säule der Alterssicherung. Nur wenige sorgen mit Betriebsrenten oder privat vor.
2: Das waren die Nachrichten um 10:30.
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2: Vorsicht auf der A3 Passau Richtung Nürnberg. Zwischen Sinzing und dem Rastplatz Erlgrund liegen größere Kunststoffteile auf der Fahrbahn. Dann die A3 Nürnberg Richtung Passau. Zwischen Velburg und Beratshausen 5 Kilometer Stau, 20 Minuten Zeitverlust. Und die A99 zwischen dem Kreuz München Süd und Haar 6 Kilometer Stau, 21 Minuten dauert's länger.
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0: UEFA hat mit Boykott sämtlicher Wettbewerbe des Fußballweltverbandes gedroht. Sollte die FIFA den Plan aufrechterhalten, Vermarktungsanteile der Weltmeisterschaften an Investoren zu verkaufen. Auch der für Nord-, Mittelamerika und die Karibik zuständige Verband CONCACAF stellte sich geschlossen gegen die Pläne von FIFA-Präsident Gianni Infantino. Nach der Entschärfung des CDU-internen Konflikts um die Kabinettsumbildung droht Bundeskanzler Merz neuer Ärger. Die drei Ostministerpräsidenten von Sachsen, Sachsen-Anhalt und Thüringen stellen sich gegen eine Abschaffung der abschlagsfreien Rente nach 45 Beitragsjahren und damit gegen einen wichtigen Baustein der geplanten Reform der Alterssicherung. Sachsen-Anhalts Regierungschef Schulze im ZDF.
1: Zum einen machen wir das, um zu zeigen, wenn wir mit einer Stimme sprechen als drei Bundesländer, da sind wir viel stärker. Und wir sagen, dass bei diesen Themen, bei dem, was im Moment in Berlin diskutiert wird, wir in einzelnen Punkten, aber manchmal auch in vielen Punkten nicht mitmachen werden. Und das haben wir heute in einem Papier auch formuliert.
0: Gerade im Osten sei wichtig, wer 45 Jahre eingezahlt habe, müsse auch abschlagsfrei in Rente gehen können, so Thüringens Regierungschef Vogt. Mehr als 200 Einsatzkräfte kämpfen seit gestern gegen einen Waldbrand in den Chiemgauer Alpen. Die Behörden haben jetzt den Katastrophenfall ausgerufen. Man brauche bei der Brandbekämpfung schnellen Zugriff und schlagkräftige Hilfe. Inzwischen wurde auch Unterstützung aus Österreich angefordert. In diesem Jahr sind schon jetzt mehr Menschen in Deutschland an Hitze gestorben als sonst in ganzen Jahren. Fast 10.000 Hitzetote waren es bisher, schätzt das Robert-Koch-Institut. Mehr als die Hälfte davon führt das RKI auf die Hitzewelle in der zweiten Junihälfte zurück. Große Hitze ist besonders für ältere Menschen gefährlich. Meist ist es eine Kombination mit bestehenden Vorerkrankungen, die zum Tod führt. In Australien hat ein Buch nach 150 Jahren den Weg in eine Bibliothek zurückgefunden. Ein Mann hat es abgegeben, nachdem er es bei Renovierungsarbeiten gefunden hatte. Wer das Werk über antike griechische Bauwerke einst ausgeliehen hat, lässt sich nicht mehr klären. Die Überziehungsgebühr würde sich auf rund 17.000 Euro belaufen.
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0: Eine Meldung von der A3 Würzburg Richtung Nürnberg zwischen dem Kreuz Fürth Erlangen und Nürnberg Nord. 3 Kilometer Stau, 13 Minuten der Zeitverlust. A7 Ulm Richtung Würzburg zwischen Offenheim Langensteinach und Gollhofen. Da liegt ein Spanngurt auf der Fahrbahn. A8 München Richtung Salzburg zwischen Achenmühle und Bernau am Chiemsee. 7 Kilometer Stau, 22 Minuten plus. Und B299 Amberg Richtung Neustadt an der Donau zwischen Neumarkt in der Oberpfalz und Neumarkt in der Oberpfalz Süd. 3 Kilometer Stau, 13 Minuten mehr.

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1: Zwischen 17 und 19 Grad messen wir aktuell und klar geht's Richtung Freitag. Der hat dann auch wieder die volle Ladung Sommer und Sonne mit dabei. 37 Grad Spitzenwerte. Samstag dann ein bisschen weniger und Regen und Gewitter mischen sich auch mal drunter.
0: Es ist 11:30. 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
2: Ich bin Moritz Einzel. Volle Breitseite gegen die FIFA-Investorenpläne. Der europäische Verband UEFA hat mit Boykott sämtlicher Wettbewerbe des Fußballweltverbandes gedroht. Sollte die FIFA den Plan aufrechterhalten, Vermarktungsanteile der Weltmeisterschaften an Investoren zu verkaufen. Auch der für Nord-, Mittelamerika und die Karibik zuständige Verband CONCACAF stellte sich geschlossen gegen die Pläne von FIFA-Präsident Gianni Infantino. Nach der Entschärfung des CDU-internen Konflikts um die Kabinettsumbildung droht Bundeskanzler Merz neuer Ärger. Die drei Ostministerpräsidenten von Sachsen, Sachsen-Anhalt und Thüringen stellen sich gegen eine Abschaffung der abschlagsfreien Rente nach 45 Beitragsjahren und damit gegen einen wichtigen Baustein der geplanten Reform der Alterssicherung. Sachsen-Anhalts Regierungschef Schulze im ZDF.
3: Zum einen machen wir das, um zu zeigen, wenn wir mit einer Stimme sprechen als drei Bundesländer, da sind wir viel stärker. Und wir sagen, dass bei diesen Themen, bei dem, was im Moment in Berlin diskutiert wird, wir in einzelnen Punkten, aber manchmal auch in vielen Punkten nicht mitmachen werden. Und das haben wir heute in einem Papier auch formuliert.
2: Gerade im Osten sei wichtig, wer 45 Jahre eingezahlt habe, müsse auch abschlagsfrei in Rente gehen können, so Thüringens Regierungschef Vogt. Das waren die Nachrichten um 11:30.
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2: Eine Meldung von der A3 Würzburg Richtung Nürnberg zwischen dem Kreuz Fürth Erlangen und Nürnberg Nord. 3 Kilometer Stau, 13 Minuten der Zeitverlust. A7 Ulm Richtung Würzburg zwischen Offenheim Langensteinach und Gollhofen. Da liegt ein Spanngurt auf der Fahrbahn. A8 München Richtung Salzburg zwischen Achenmühle und Bernau am Chiemsee. 7 Kilometer Stau, 22 Minuten plus. Und B299 Amberg Richtung Neustadt an der Donau zwischen Neumarkt in der Oberpfalz und Neumarkt in der Oberpfalz Süd. 3 Kilometer Stau, 13 Minuten mehr.
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1: Ja, so ein bisschen hat es schon abgekühlt. 17 bis 19 Grad heute Nacht. Morgen geht es dann wieder auf 37 hoch. Viel Sonne kriegen wir dazu. Samstag, da können sich dann schon Schauer und Gewitter mit drunter mischen.
0: Es ist 12 Uhr. 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
2: Ich bin Moritz Einzel. Die Europäische Fußballunion UEFA droht dem Weltverband FIFA geschlossen mit einem WM-Boykott, falls die FIFA den angekündigten Investorendeal durchzieht. Solange die Pläne weiter bestünden, werde keine UEFA-Nationalmannschaft an FIFA

0: Chef Infantino will mit dem Verkauf eines Teils ihrer kommerziellen Rechte noch mehr Milliarden einnehmen.
1: Und auch der Verband für Nord- und Mittelamerika sowie die Karibik, CONCACAF, lehnt die FIFA-Pläne ab. Nach dem Auslaufen des Tankrabatts ist die Inflation in Deutschland sprunghaft gestiegen. Die Verbraucherpreise lagen im Juli um 2,8% höher als ein Jahr zuvor. Besonders die Kosten für Energie sind gestiegen. Dazu gehört auch Sprit. In den nächsten Monaten könnte die Inflationsrate weiter steigen. Die EU will sich bei künstlicher Intelligenz nicht länger von Google, Amazon und Co. abhängen lassen und plant 7 riesige KI-Rechenzentren. Die EU-Kommission sucht für die sogenannten Gigafactories private Investoren und schießt bis zu 10 Milliarden Euro zu. Ziel der Aktion ist es, den Rückstand zu den USA und China im Bereich künstliche Intelligenz aufzuholen. Die Deutsche Bahn sieht sich auf einem guten Weg aus der Krise. Der Konzern hat zum ersten Mal seit Jahren im ersten Halbjahr Gewinn gemacht. Unterm Strich gab es ein Plus von 147 Millionen Euro. Dazu kommt die weiterhin hohe Nachfrage. Rund 960 Millionen Fahrten haben die Reisenden zwischen Januar und Juni gemacht. Knapp 2% mehr als im Vorjahreszeitraum. Es gehört traditionell zur Saisonvorbereitung des FC Bayern München ein Testspiel am Tegernsee gegen den FC Rottach-Egern. Ebenso traditionell fallen da sehr viele Tore, natürlich in der großen Mehrzahl für die Bayern. Auch diesmal, das Team von Vincent Kompany hat 15:0 gewonnen. Dabei lief Neuzugang Nathaniel Brown erstmals für die Münchner auf. Der deutsche Nationalspieler ist von Eintracht Frankfurt zu den Bayern gekommen.
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1: Eine Meldung von der A3 Würzburg Richtung Nürnberg zwischen dem Kreuz Fürth-Erlangen und Nürnberg-Nord. 3 Kilometer Stau, 10 Minuten dauert's länger. A3 Nürnberg Richtung Passau zwischen Velburg und Beratzhausen auch 3 Kilometer Stau und 10 Minuten Zeitverlust. Vorsicht auf der A6 Heilbronn Richtung Nürnberg zwischen Schwabach Süd und Roth. Behinderungen nach einem Unfall auf der rechten Spur. Und A8 München Richtung Salzburg zwischen Achenmühle und Bernau am Chiemsee. 7 Kilometer Stau, das dauert 20 Minuten länger.
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1: 34 bis 37 Grad werden es heute noch mit viel Sonnenschein. Haben wir gut aufgegessen die vergangenen Tage. Dann so am Abend können aber schon mehr Wolken aufziehen. Samstag dann vereinzelt Gewitter mit dabei.
0: Es ist 12:30. 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
2: Ich bin Moritz Einzel. Die Europäische Fußballunion UEFA droht dem Weltverband FIFA geschlossen mit einem WM-Boykott, falls die FIFA den angekündigten Investorendeal durchzieht. Solange die Pläne weiter bestünden, werde keine UEFA-Nationalmannschaft an FIFA-Wettbewerben teilnehmen, erklärte der Verband nach einem Dringlichkeitstreffen. David Riemer berichtet.
3: Klare Ansage von der UEFA, eindeutiger geht's nicht. Dadurch gerät FIFA-Boss Infantino gewaltig unter Druck. Denn eine Fußball-WM ohne Spanien, Frankreich, England oder auch Deutschland zum Beispiel eigentlich nicht vorstellbar. Die 55 Mitgliedsverbände, also auch der DFB, lehnen den Verkauf von Beteiligungsrechten an Weltmeisterschaften an private Investoren einstimmig ab. Die Geldmaschine FIFA mit ihrem Chef Infantino will mit dem Verkauf eines Teils ihrer kommerziellen Rechte noch mehr Milliarden einnehmen.
2: Und auch der Verband für Nord- und Mittelamerika sowie die Karibik, CONCACAF, lehnt die FIFA-Pläne ab. Nach dem Auslaufen des Tankrabatts ist die Inflation in Deutschland sprunghaft gestiegen. Die Verbraucherpreise lagen im Juli um 2,8% höher als ein Jahr zuvor. Besonders die Kosten für Energie sind gestiegen. Dazu gehört auch Sprit. In den nächsten Monaten könnte die Inflationsrate weiter steigen. Das waren die Nachrichten um 12:30.
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2: Eine Meldung von der A3 Würzburg Richtung Nürnberg zwischen dem Kreuz Fürth Erlangen und Nürnberg Nord. 3 Kilometer Stau, 10 Minuten dauert's länger. A3 Nürnberg Richtung Passau zwischen Velburg und Beratzhausen auch 3 Kilometer Stau und 10 Minuten Zeitverlust. Vorsicht auf der A6 Heilbronn Richtung Nürnberg zwischen Schwabach Süd und Roth. Behinderungen nach einem Unfall auf der rechten Spur. Und A8 München Richtung Salzburg zwischen Achenmühle und Bernau am Chiemsee. 7 Kilometer Stau, das dauert 20 Minuten länger.
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1: Noch ist richtig schön angenehm. Später zeigt dann die Sonne wieder, was sie kann. 37 Grad in der Spitze. Samstag dann mal hier und da ein Schauer oder Gewitter mit dabei. Temperaturtechnisch bleiben wir so um die 30 Grad.
0: Es ist 1 Uhr. 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
2: Ich bin Moritz Einzel. Mit ihrem beispiellosen Terroranschlag vom 7. Oktober 2023 in Israel trat die islamistische Hamas eine neue Welle der Gewalt los. Eine Folge war der jüngste Gaza-Krieg. Jetzt hat der von den USA initiierte sogenannte Friedensrat angeblich eine Vereinbarung zur vollständigen Entwaffnung der Hamas im Gazastreifen erzielt. Das teilte US-Präsident Trump mit. Er sprach von einem monumentalen Schritt hin zu dauerhaftem Frieden und Sicherheit. Die Mitgliedsverbände der Europäischen Fußballunion UEFA drohen dem Weltverband FIFA mit einem WM-Boykott, falls die FIFA den geplanten Investorendeal durchzieht. Das hat die UEFA nach einer Dringlichkeit

0: sicherheitshalber vorbereitet. Bundeskanzler Merz droht neuer Ärger. Die drei Ostminister, Präsidenten von Sachsen, Sachsen-Anhalt und Thüringen, stellen sich gegen eine Abschaffung der abschlagsfreien Rente nach 45 Beitragsjahren und damit gegen einen wichtigen Baustein der geplanten Rentenreform. Thüringens Regierungschef Vogt im ZDF.
1: Wir sind ja nicht dafür gewählt, in Berlin angenehm aufzufallen, sondern was für unsere Menschen hier zu erreichen. 8 Millionen Leute leben in Mitteldeutschland und die erwarten, dass die Lebenswirklichkeiten auch tatsächlich gesehen werden.
0: Der Chef des CDU-Arbeitnehmerflügels Radke stellt sich hinter die Ostministerpräsidenten. Wer 45 Jahre gearbeitet, Verantwortung übernommen und seinen Beitrag geleistet habe, verdiene Respekt und Verlässlichkeit, sagte Radke dem Redaktionsnetzwerk Deutschland. Mehr als 1.500 Migranten sind innerhalb einer Woche überwiegend schwimmend in die spanische Nordafrika-Exklave Ceuta gelangt. Der Regionalpräsident von Ceuta fordert deshalb, den Notstand auszurufen und das spanische Militär an der Grenze zwischen Marokko und Ceuta einzusetzen. Die Aufnahmeeinrichtungen seien völlig überlastet.
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0: Eine Meldung von der A6 Heilbronn Richtung Nürnberg zwischen Schwabach Süd und Roth. Nach einem Unfall ist da die rechte Spur gesperrt. Dann Vorsicht auf der A9 München Richtung Nürnberg zwischen Altmühltal und Greding liegen mehrere Plastikteile auf der Fahrbahn. Und zuletzt die B299 Amberg Richtung Neustadt an der Donau zwischen Neumarkt in der Oberpfalz und Neumarkt in der Oberpfalz Süd. 5 Kilometer stockender Verkehr, 11 Minuten dauert's länger.

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1: 34 bis 37 Grad werden es heute noch mit viel Sonnenschein. Haben wir gut aufgegessen die vergangenen Tage. Dann so am Abend können aber schon mehr Wolken aufziehen. Samstag dann vereinzelt Gewitter mit dabei.
0: Es ist 2:30. 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
2: Ich bin Moritz Einzel. Mit ihrem beispiellosen Terroranschlag vom 7. Oktober 2023 in Israel trat die islamistische Hamas eine neue Welle der Gewalt los. Eine Folge war der jüngste Gaza-Krieg. Jetzt hat der von den USA initiierte sogenannte Friedensrat angeblich eine Vereinbarung zur vollständigen Entwaffnung der Hamas im Gazastreifen erzielt. Das teilte US-Präsident Trump mit. Er sprach von einem monumentalen Schritt hin zu dauerhaftem Frieden und Sicherheit. Die Mitgliedsverbände der Europäischen Fußballunion UEFA drohen dem Weltverband FIFA mit einem WM-Boykott, falls die FIFA den geplanten Investorendeal durchzieht. Das hat die UEFA nach einer Dringlichkeitssitzung mitgeteilt. Auch der Verband für Nord- und Mittelamerika sowie die Karibik CONCACAF stellte sich gegen die FIFA. Deren Präsident Infantino will Vermarktungsanteile an den Weltmeisterschaften an private Geldgeber verkaufen. Das waren die Nachrichten um 5:30.
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2: Eine Meldung von der A6 Heilbronn Richtung Nürnberg zwischen Schwabach Süd und Roth. Nach einem Unfall ist da die rechte Spur gesperrt. Dann Vorsicht auf der A9 München Richtung Nürnberg. Zwischen Altmühltal und Greding liegen mehrere Plastikteile auf der Fahrbahn. Und zuletzt die B299 Amberg Richtung Neustadt an der Donau. Zwischen Neumarkt in der Oberpfalz und Neumarkt in der Oberpfalz Süd. 5 Kilometer stockender Verkehr. 11 Minuten dauert's länger.
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0: Noch ist richtig schön angenehm. Später zeigt dann die Sonne wieder, was sie kann. 37 Grad in der Spitze. Samstag dann mal hier und da ein Schauer oder Gewitter mit dabei. Temperaturtechnisch bleiben wir so um die 30 Grad.
1: Es ist 2 Uhr. 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
2: Ich bin Moritz Einzel. Angesichts der aktuellen Hitzewelle wird einmal mehr klar, Hitzeschutz wird ein immer wichtigeres Thema, gerade für die Städte. Darauf hat der Hauptgeschäftsführer des Deutschen Städtetags Schuchardt eindringlich hingewiesen. Im ZDF sagte er, dass es da ganz unterschiedliche Probleme gibt.
3: Das sind Städte wie Mannheim, die einfach aus der Wiederaufbauarchitektur heraus ein hohes Maß an Versiegelung haben. Oder auch Städte, insbesondere in Tallagen, Kessellagen, die besonders getroffen sind, während für andere Städte sich andere Herausforderungen stellen, nehmen sie Potsdam mit großen Wasserflächen.
2: Schuchardt nahm Bund und Länder in die Pflicht, die Klimaanpassung werde praktisch einen kompletten Umbau der Städte zur Folge haben. Bestehende Förderprogramme reichten dafür nicht aus. Es ist ein wuchtiges Statement, das die Europäische Fußballunion UEFA daraus gegeben hat. Die klare Botschaft, wenn der Weltverband FIFA seine Pläne umsetzt, Vermarktungsanteile der Weltmeisterschaften an Investoren zu verkaufen, dann ist Europa raus. Keine UEFA-Nationalmannschaft nimmt dann an der WM teil, eine offene Boykottdrohung. Die WM dürfe nicht als Anlageprodukt behandelt werden, heißt es in der Erklärung der UEFA. Die islamistische Terrorgruppe Hamas im Gazastreifen soll vollständig entwaffnet werden. Dazu gibt es jetzt offenbar eine Vereinbarung. Der Friedensrat, den die USA ins Leben gerufen haben, hat laut US